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1: Ich bin Tanja Wagner. Nach dem Fund einer Sprengstoffdrohne auf dem Flughafen Leipzig-Halle laufen die Ermittlungen auf Hochtouren. Die Generalbundesanwaltschaft hat übernommen. Wie es aussieht, hatte ein Sicherheitsmitarbeiter des Flughafens die Drohne aus der Luft mit einem Fußtritt zu Boden gekickt. Sie befand sich in der Nähe einer ukrainischen Transportmaschine vom Typ Antonov. Nach dpa-Informationen bestand der Sprengsatz unter anderem aus Semtex. Im Streit um höhere Gebühren für den Regionalverkehr machen die Bundesländer Druck. Nach einem Treffen der Verkehrsminister drohen sie dem Bund mit einer Klage. Sie fordern, dass der Bund die gestiegenen Kosten vollständig übernimmt.
2: Viele Frachtschiffe können im Moment längst nicht so viel laden wie normalerweise. Das bringt Lieferketten durcheinander und verteuert Transporte. Die Länder fordern deshalb unter anderem mehr Schiffe, die auch bei wenig Wasser fahren können, und einen schnelleren Ausbau der Wasserstraßen. Immerhin gibt es bei der Energieversorgung bislang Entwarnung. Kraftwerke laufen laut dem Bundeswirtschaftsministerium weiter normal. Auch bei Öl und Kraftstoffen gibt es aktuell keine Engpässe. Zoe Tassovali, Redaktion.
1: Seit Januar sind in Deutschland 261 Menschen ertrunken. Das gab die DLRG in einer Sommerzwischenbilanz bekannt. Das ist etwas mehr als im gleichen Zeitraum im vergangenen Jahr. Allein die Hitzewellen im Juni und Juli forderten 160 Badetote.
3: Die Zahl der Badetoten bleibt auf einem hohen Niveau. Das zeigt die Sommerzwischenbilanz der DLRG. Durch immer länger werdende und stärkere Hitzeperioden suchen mehr Menschen Abkühlung in Gewässern. Und das verläuft immer wieder tödlich. Vor allem Flüsse und Seen sind besonders gefährlich. Viele Menschen überschätzen dort ihre Schwimmfähigkeiten und unterschätzen Gefahren wie Strömungen oder Kälteschocks. Vor allem Männer. 80% aller Badetoten sind Männer, denn die würden eher alkoholisiert baden gehen und seien insgesamt leichtsinniger. Simeon Müller, Berlin.
1: Das Mittelmeer heizt sich immer mehr auf. An einer Messboje vor Mallorca wurde nun eine neue Rekordtemperatur von 33 Grad registriert, teilte der spanische Nationale Wetterdienst mit. Noch vor der offiziellen Bestätigung durch die spanische Hafenbehörde berichtete der staatliche TV-Sender RTVE, das sei der höchste jemals in spanischen Gewässern gemessene Wert.
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1: Ich bin Tanja Wagner. Der Drohnenvorfall am Flughafen Leipzig-Halle beschäftigt jetzt die obersten Ermittler Deutschlands. Die Bundesanwaltschaft hat den Fall übernommen. Sie spricht von einem Angriff mit besonderer Bedeutung für die Sicherheit des Landes.
2: Die Ermittler gehen inzwischen davon aus, dass die Täter die Explosion auf dem Flughafengelände ganz gezielt auslösen wollten. An der Drohne befanden sich laut der Bundesanwaltschaft professioneller Sprengstoff und ein Zünder. Außerdem soll eine Frachtmaschine beim Durchstarten mit einer zweiten Drohne zusammengestoßen sein. Auch dazu wird gerade ermittelt. Für die Karlsruher Behörde ist der Fall so schwerwiegend, dass er die innere und äußere Sicherheit Deutschlands gefährden könnte. Zoe Tassovali, Redaktion.
1: Bundesverkehrsminister Bilger hat nach einer Niedrigwasserfachkonferenz in Bonn mehrere kurzfristige Maßnahmen angekündigt. Sie sollen der Wirtschaft helfen, Lieferketten auf den wichtigsten Wasserstraßen wie Rhein, Donau und Elbe aufrechtzuerhalten.
3: Wenn es auf dem Wasser schwierig wird, müssen eben andere Transportwege einspringen. Verkehrsminister Bilger will, dass es Ausnahmen beim Lkw-Fahrverbot an Sonn- und Feiertagen gibt und auch mehr Güter auf die Schiene kommen. Entsprechende Gespräche laufen bereits. Bilger ist zuversichtlich, dass es klappt. Da das Problem aber in Zukunft bleiben dürfte, wurde bei dem Treffen auch über Längerfristiges geredet. Die Binnenschiffer wollen ihre Flotte modernisieren und hoffen auf mehr Geld vom Bund, damit es bei der Vertiefung von Fahrrinnen schneller vorangeht. Thomas Brock, Berlin.
1: Mehrere Krankenkassen und kassenärztliche Vereinigungen haben nach Medienberichten insgesamt mindestens 220 Millionen Euro durch umstrittene Investments verloren. Bei den bereits vor Jahren verlorenen Millionensummen der Krankenkassen handele es sich um Beitragsgelder von gesetzlich Versicherten, so NDR, WDR und Süddeutsche Zeitung. Bei den kassenärztlichen Vereinigungen entspreche das Geld Mitgliedsbeiträgen von Ärztinnen und Ärzten. Shakira und Burna Boy haben mit ihrem WM-Song Dai Dai den offiziellen Sommerhit des Jahres gelandet. Das teilte das Marktforschungsunternehmen GfK Entertainment mit, das auch die offiziellen deutschen Charts ermittelt. Seit 5 Wochen steht der Song an der Spitze der deutschen Charts und sei hierzulande fast 60 Millionen Mal gestreamt worden.
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1: Ich bin Tanja Wagner. Der Drohnenvorfall am Flughafen Leipzig-Halle beschäftigt die obersten Ermittler Deutschlands. Die Bundesanwaltschaft hat den Fall übernommen. Sie spricht von einem Angriff mit besonderer Bedeutung für die Sicherheit des Landes.
2: Die Ermittler gehen inzwischen davon aus, dass die Täter die Explosion auf dem Flughafengelände ganz gezielt auslösen wollten. An der Drohne befanden sich laut der Bundesanwaltschaft professioneller Sprengstoff und ein Zünder. Außerdem soll eine Frachtmaschine beim Durchstarten mit einer zweiten Drohne zusammengestoßen sein. Auch dazu wird gerade ermittelt. Für die Karlsruher Behörde ist der Fall so schwerwiegend, dass er die innere und äußere Sicherheit Deutschlands gefährden könnte. Zoe Tassovali, Redaktion.
1: SIG für das hessische Ziegenhain, TP für Templin in Brandenburg oder SLG für Saulgau in Baden-Württemberg. Die wiederbelebte Zulassung von Nummernschildern wecken bei vielen Bürgern Heimatgefühle, meint der Autor einer Studie, Borchert. Nach dem Willen des Bundesrats könnte es bald noch kleinteiliger zugehen, wenn weitere Kommunen mit mindestens 20.000 Einwohnern eigene Kennzeichen ausgeben. Ob und wann der Vorschlag greift, ist bislang nicht bekannt. Bundesverkehrsminister Bilger hat nach einer Niedrigwasserkonferenz in Bonn mehrere kurzfristige Maßnahmen angekündigt. Sie sollen der Wirtschaft helfen, Lieferketten auf den wichtigen Wasserstraßen wie Rhein, Donau und Elbe aufrechtzuerhalten. Wir können das Wetter nicht beeinflussen, aber wir können dafür sorgen, dass unsere Wirtschaft besser durch diese schwierigen Wochen kommt, sagte Bilger nach dem Spitzentreffen mit Wirtschaftsvertretern und Verbänden. Es geht wieder los. Mit dem Duell zweier Traditionsvereine startet die neue Saison in der zweiten Fußball-Bundesliga. Der VfL Bochum empfängt zum Auftakt heute Abend im Ruhrstadion Hertha BSC.
3: Sowohl Bochum als auch Hertha gehen mit einigen Fragezeichen in die neue Saison. Bei beiden Clubs hat sich personell viel verändert. Vor allem die Berliner sind quasi runderneuert. Wichtige Leistungsträger wie Kapitän Rehse oder Torwart Ernst sind weg. Und weil gespart werden muss, setzt die Hertha vor allem auf die eigene Jugend. Vom Aufstieg will diesmal keiner offen reden. Saisonziel ist ein einstelliger Tabellenplatz. Thomas Brock, Berlin.
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2: Ich bin Diana Kramer. Bundesverkehrsminister Steffen Bilger hat nach einer Niedrigwasserfachkonferenz in Bonn mehrere kurzfristige Maßnahmen angekündigt. Sie sollen der Wirtschaft helfen, auch in Hitzezeiten Lieferketten auf den wichtigen Wasserstraßen wie Rhein, Donau und Elbe aufrechtzuerhalten.
3: Wenn es auf dem Wasser schwierig wird, müssen eben andere Transportwege einspringen. Verkehrsminister Bilger will, dass es Ausnahmen beim Lkw-Fahrverbot an Sonn- und Feiertagen gibt und auch mehr Güter auf die Schiene kommen. Da das Problem aber in Zukunft bleiben dürfte, wurde bei dem Treffen auch über Längerfristiges geredet. Die Binnenschiffer wollen ihre Flotte modernisieren und hoffen auf mehr Geld vom Bund, damit es bei der Vertiefung von Fahrrinnen schneller vorangeht. Thomas Borgt, Redaktion.
2: Nach dem Fund einer Sprengstoffdrohne auf dem Leipziger Flughafen hat der Vorstandschef des Rüstungskonzerns Rheinmetall, Armin Papperger, mehr Anstrengungen Deutschlands bei der Drohnenabwehr angemahnt. Deutschland sei nicht ausreichend geschützt vor solchen Attacken, denn es sei noch nicht überall mit Abwehrtechnologie ausgestattet, sagte Papperger der deutschen Presseagentur. Da müsse überlegt werden, mit welcher Technologie die kritische Infrastruktur geschützt werden solle. ZIG für das hessische Ziegenhain oder TP für Templin in Brandenburg. Wiederbelebte Kfz-Kennzeichen sind für viele ein Stück Heimat am Auto und sie haben in den vergangenen Jahren viele Anhänger gefunden. Jetzt soll es noch kleinteiliger werden, wenn weitere Kommunen mit mindestens 20.000 Einwohnern eigene Kennzeichen ausgeben, so das Vorhaben des Bundesrats.
4: Seit 2012 dürfen Landkreise und kreisfreie Städte zusätzlich alte Heimatkennzeichen reaktivieren. Und seitdem sind fast 7 Millionen Autos, Motorräder und Hänger damit zugelassen worden. Das sind aktuelle Zahlen der Hochschule Heilbronn. Am häufigsten wurde davon mit gut 28.000 Fällen das Kennzeichen MO für Moers ausgegeben. Und jetzt könnten es insgesamt noch mehr werden. Der Bundesrat hat das auf Antrag Hessens und Niedersachsens beschlossen und zur Umsetzung an die Bundesregierung weitergegeben. Ob und wann dieser Vorschlag umgesetzt wird, ist unklar. Aus Berlin, Tine Klimach.
2: Zum Sport. Mit dem Duell VfL Bochum gegen Hertha BSC startet am Abend die 53. Saison in der zweiten Fußball-Bundesliga. Anstoß im Bochumer Ruhrstadion ist um 20.30 Uhr. Die erste Liga startet dann in 3 Wochen.
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5: Ja, so ein bisschen zurückhaltender ist die Sonne heute. Also am Morgen und Vormittag sind viele dichte Wolken am Start. Das zieht sich auch erstmal so in den Mittag und Nachmittag rein. Dann wird es aber ein bisschen besser, da lockert es auf. Da kommt dann auch nochmal die Sonne raus. Das alles heute bei Top-Temperaturen von 21 Grad. Und gegen Abend lockert es nochmal richtig auf. Da gibt es auch nochmal Sonnenschein bei Temperaturen um die 19 Grad. Dann zum Wochenende dreht der Sommer wieder auf. Morgen und auch am Sonntag erwartet uns nämlich ganz viel Sonnenschein. Also da scheint wirklich von morgens bis abends die Sonne, bis zu 15 Sonnenstunden sind da drin. Das dann am Morgen bei Temperaturen bis zu 26 Grad und am Sonntag wird es dann nochmal richtig heiß mit maximal 32 Grad. 12 Grad sind es aktuell hier bei uns in Osnabrück, bei euch in Dissen auch. In Bramsche sind es 14, in Hagen, da messen wir 13 Grad.
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5: Da habe ich aktuell keine Meldung für euch, bis auf die Blitzer stehen im Landkreis heute in und um Ankommen. Wenn ihr aber jetzt irgendwie schon unterwegs seid, also früh am Morgen, euch da schon was aufgefallen ist an Verkehrsmeldungen, ihr könnt es uns sehr gerne mitteilen. Entweder ruft ihr uns an 0541 750 400 oder ihr schickt eine WhatsApp, dann bitte an 01 5788 533 187. Ich wünsche euch eine gute und vor allem sichere Fahrt. Also falls ihr schon unterwegs seid, kommt gut an.
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5: Am Freitagmorgen 4 nach 6 haben wir es und Schluss mit Testspielen und Transfergerüchten, zumindest vorerst. Ne? Jetzt wird es wieder ernst. Die Trikots liegen bereit, die Schals sind entstaubt. Die Biergärten füllen sich auch wieder zum Fußball gucken. Ne? Ihr habt es gerade schon bei uns in den Nachrichten gehört. Heute Abend startet die zweite Bundesliga. In die neue Saison, was uns da so erwartet, wer am Ende vielleicht den Aufstieg feiern darf, das gucken wir uns gleich in der nächsten halben Stunde um kurz nach 6 mal ein bisschen genauer an. Ich bin Verena Morris, ich wünsche euch einen wunderschönen Freitag.

0: Ich hoffe, euch geht's auch gut. 12 nach 6 haben wir es am Freitagmorgen. OS Radio 104,8 ist hier.
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0: Und wenn ihr euch die Osnabrücker Kulturnacht schon im Kalender markiert habt, na, dann gibt's heute den ersten Vorgeschmack darauf. Im Rathaus wird nämlich das komplette Programm offiziell vorgestellt. Also fest steht schon jetzt, die Kulturnacht wird in diesem Jahr größer als sonst. Statt nur an einem Abend gibt's 2 Tage lang jede Menge Kultur in der ganzen Stadt, also am 28. und 29. August. Ob Konzerte, Kunst, Theater oder auch Aktionen an doch eher ungewöhnlichen Orten, erfahrungsgemäß, ne, ist da immer für alle was dabei. Und man deckt oft Ecken hier in Osnabrück, an denen man sonst vielleicht einfach so vorbeilaufen würde. Also welche Highlights in diesem Jahr geplant sind, worauf ihr euch da so freuen könnt, das verrät die Stadt dann heute Vormittag bei der offiziellen Programmvorstellung. Dann ist die Sommerpause vorbei. Das freut, glaube ich, alle VfL Osnabrück-Fans ganz besonders. Denn es heißt endlich wieder Schal raus, Trikot an, mitfiebern. Jetzt morgen startet der VfL Osnabrück in die neue Saison. Und zwar in der 2. Fußball-Bundesliga. Zum Auftakt wartet direkt eine echte Herausforderung. Die Lila-Weißen müssen nämlich auswärts beim 1. FC Heidenheim ran. Heidenheim bringt, müssen wir jetzt auch sagen, ganz viel Erfahrung mit. Ist vor heimischem Publikum auch immer ein sehr unangenehmer Gegner. Für den VfL geht es also gleich zum Start darum zu zeigen, ja, wir sind zurück in der 2. Liga. Wir wollen da, wenn möglich, auch bleiben, wollen da eine gute Rolle spielen. Viele Fans machen sie natürlich auch mit auf dem Weg, freuen sich darauf, endlich wieder gemeinsam im Stadion zu stehen, zu singen, ihre Mannschaft anfeuern zu können. Und lange müssen die VfL-Anhänger dann auch nicht mehr auf Fußball hier an der Bremer Brücke warten. Ist ja auch schon fast so weit, ne? Eine Woche noch, dann steht das erste Heimspiel hier in der Saison an. Und jetzt gehen wir noch mal ein bisschen zurück, und zwar fast 380 Jahre zurück, genauer gesagt ins Jahr 1648. Damals lag Europa nach 30 Jahren Krieg am Boden und hier bei uns in Osnabrück. Da passierte ein Moment, der absolut Geschichte geschrieben hat. Also am 6. August besiegelten Gesandte mit einem Handschlag eine ganz wichtige Vereinbarung, und zwar auf dem Weg zum Westfälischen Frieden. Dieser Handschlag, der war damals mehr als nur so eine Geste. Er galt als verbindliche Zusage und wurde zum Symbol für Frieden und Verständigung. Genau daran erinnert die Stadt auch in diesem Jahr wieder mit dem Osnabrücker Handschlag, und zwar am Sonntag. Das wird dann zum 4. Mal groß gefeiert. Es gibt ein Fest rund um Marienkirche, Rathaus und Dom.

0: Also ich freue mich drauf, ich glaube viele von euch auch. Endlich hat das Warten ein Ende. Ne? Heute Abend rollt der Ball wieder in der zweiten Fußball-Bundesliga. Los geht's mit einem echten Traditionsduell. Und zwar der VfL Bochum empfängt Hertha BSC. Nach der Sommerpause ist die Vorfreude bei Fans und Vereinen natürlich riesig. Aber nicht nur sportlich startet die Liga neu, auch abseits des Rasens gibt es so ein paar Änderungen. Welche das sind, wer in dieser Saison die besten Karten im Aufstiegsrennen hat und worauf sich alle Fans freuen können. Darüber spreche ich jetzt mit meiner Kollegin Tine Klimach. Tine, die Sommerpause ist vorbei, Gott sei Dank. Wie groß ist denn jetzt die Vorfreude auf den Saisonstart?
1: Na, die ist bei den meisten Fans natürlich riesig. Durch das frühe WM-Ausscheiden Deutschlands gab es auch eine lange Durststrecke ohne Mannschaft zum Mitfiebern. Jetzt freuen sich viele, ihren Verein endlich wieder zu haben. Und vielleicht gibt es auch ein paar Fans, die sich heimlich gefreut hatten, mal für ein paar Monate keine Fußballsorgen, also quasi frei zu haben. Ich schaue da mal in Richtung Hertha BSC oder Eintracht Braunschweig. Aber sobald es losgeht, kribbelt es bei denen sicherlich auch wieder.
0: Garantiert. Also neue Saison heißt ja auch oft neue Regeln oder Veränderungen. Was ist denn in diesem Jahr anders?
1: Die meisten neuen Regeln, die es bei der WM gab, kommen jetzt auch in Bundesliga und zweiter Liga zum Einsatz. Vor allem, um Unterbrechungen zu reduzieren. So können Schiedsrichter bei Abstößen und Einwürfen einen 5-Sekunden-Countdown anzeigen. Wird der überschritten, gibt es Ecke bzw. Einwurfwechsel. Bei Auswechslungen haben Spieler jetzt nur noch 10 Sekunden, um vom Platz zu gehen. Und der VAR darf künftig auch bei eindeutig falschen gelb-roten Karten eingreifen. Also nicht wie bisher, nur bei roten.
0: Und natürlich die spannende Frage, wer sind für dich so die heißesten Kandidaten auf den Aufstieg?
1: Da muss man ganz klar sagen, der VfL Wolfsburg, der letzte Saison aus der ersten Bundesliga abgestiegen ist. Denn Wolfsburg hat alleine ungefähr so viel Geld ausgegeben wie der ganze Rest der Liga zusammen. Die haben also den teuersten Kader und gelten als absoluter Favorit. Dahinter gibt es eine ausgeglichene Liga, die eine ganze Menge Spannung verspricht.
0: Also wir können uns auf ganz viel Spannung freuen mit Traditionsduellen, engen Aufstiegsrennen, hoffentlich auch jeder Menge Fußball-Highlights. Heute Abend geht's los. Und für unseren VfL Osnabrück wird es dann morgen spannend. Zum Auftakt müssen die Lila-Weißen auswärts beim ersten FC Heidenheim rein. Wir sprechen natürlich noch ausführlich über dieses Spiel in Kallas Einwurf später um kurz vor 10. Und gleich geht's bei uns. Tine hat den Verein auch schon angesprochen. Um den VfL Wolfsburg und um den VfL Osnabrück. Was die beiden gemeinsam haben oder was das alles miteinander zu tun hat, klären wir dann alles gleich um kurz vor 7. Erstmal, Tine, vielen Dank an dich bis hierher.
1: Ja, gerne.

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1: Mit Hinak Gramm. Volkswagen mit vorsorglicher Klage gegen das Osnabrücker Lokviertel und 58. Osnabrücker Bergrennen startet heute. Während im Osnabrücker Lokviertel die Planungen für ein neues Wohngebiet laufen, gibt es nebenan im VW-Werk Sorgen um den künftigen Lärmschutz. Die Neue Osnabrücker Zeitung berichtet, dass Volkswagen gegen den Bebauungsplan des Lokviertels geklagt hat. Der Konzern befürchtet, dass mögliche Anwohner den Betrieb des Werks wegen des Lärms einschränken könnten. Hintergrund ist auch ein möglicher Verkauf des Werks. Ein neuer Eigentümer soll die Fabrik uneingeschränkt nutzen wollen, auch nachts, wenn im benachbarten Lokviertel eine Nachtruhe gilt. An den Verhandlungen über eine Lösung sollen am Dienstag unter anderem Osnabrücks Oberbürgermeisterin Katharina Pötter und Ministerpräsident Olaf Lies beteiligt gewesen sein. In einer gemeinsamen Erklärung ist davon die Rede, dass man eine Lösung gefunden habe, die sowohl die Interessen des VW-Werks als auch die eines neuen Wohngebiets berücksichtigt. Die Stadt Osnabrück präsentiert heute das Programm für die Kulturnacht Ende August. Gemeinsam mit den beteiligten Kulturakteuren stellt Oberbürgermeisterin Katharina Pötter und das Kulturbüro der Stadt die Höhepunkte vor. Die Kulturnacht Osnabrück ist ein jährliches Kulturevent im Spätsommer, das seit 2001 ausgetragen wird. Museen, Theater, Kirchen und Künstler präsentieren bei freiem Eintritt Konzerte, Lesungen, Ausstellungen und Performances in der Altstadt. In diesem Jahr ist sie am 28. und 29. August. Ein Felderbrand nahe Osnabrück-Sutthausen hat gestern Nachmittag einen größeren Feuerwehreinsatz ausgelöst. Eine Fläche so groß wie zwei Fußballfelder war dort in Brand geraten. Anwohner in Sutthausen mussten für kurze Zeit ihre Fenster und Türen geschlossen halten. Es kam zu Straßensperrungen. Der Landkreis warnte zwischenzeitlich vor Brandgeruch und Sichtbehinderungen wegen der Flammen. Was genau den Brand verursacht hat, ist unklar. Die Stadt Osnabrück mahnt weiterhin, Personen, die in der Natur unterwegs sind, wachsam zu bleiben. Wer einen Brand früh entdeckt, kann Natur und Menschen vor größeren Schäden beschützen. Der Brand in Sutthausen ist bereits der zweite Felderbrand innerhalb einer Woche in der Region Osnabrück. Am Uphöfener Berg bei Borklo wird es am Wochenende wieder laut. Das 58. internationale ADAC-Bergrennen beginnt heute. Auf einer rund 2 Kilometer langen Strecke kämpfen Fahrer aus über 10 Ländern um die beste Zeit. An den Start gehen Rennfahrzeuge, Tourenwagen und auch historische Kultfahrzeuge. Austrager ist wie jedes Jahr der Motorsportclub Osnabrück e.V. Das Osnabrücker Bergrennen endet am Sonntag.
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2: Ja, der Sommer macht eine klitzekleine Verschnaufspause. Statt strahlendem Sonnenschein gibt es am Osnabrücker Himmel so ein paar Wolken. Also bis zum Nachmittag ist es nämlich eher ein bisschen bedeckter. Dazu werden es maximal 21 Grad und am frühen Abend lockert es dann nochmal auf. Da gibt es nochmal ein bisschen die Sonne zu sehen bei Temperaturen um die 19 Grad. Und dann freuen wir uns alle aufs Wochenende. Erstmal haben die meisten von uns da frei und zweitens wird es auch bombastisch, wettertechnisch. Viel Sonne ist da drin am Samstag und Sonntag. Das Samstag bei Temperaturen um die 26 Grad. Am Sonntag wird es dann wieder richtig heiß. Also da kommt nochmal die große Hitze zurück mit maximal 32 Grad. Also da könnt ihr vielleicht nochmal überlegen, ob ihr da ins Freibad gehen werdet. 13 Grad messen wir aktuell hier bei uns in Osnabrück. In Bohmte sind es auch 13, in Germhütte 12 und in Bissendorf, da messen wir 14.
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2: Nach wie vor nichts los auf den Straßen hier bei uns in der Region. Ihr habt freie Fahrt, falls ihr schon unterwegs seid. Besonders vorsichtig solltet ihr aber heute in und um Ankum fahren. Da wird nämlich geblitzt. Und wenn ihr jetzt doch schon irgendwie was entdeckt habt an Verkehrsmeldungen, ihr könnt es uns sehr gerne mitteilen. 0541 750 400 oder ihr schickt uns eine WhatsApp. Dann landet die hier direkt bei mir im Studio. 015787 533 187. Ich wünsche euch eine gute und vor allem sichere Fahrt.
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2: Kurz nach 6:30 haben wir es. Und wer in diesen Tagen in Wolfsburg unterwegs ist, ne, der könnte sich erstmal wundern, was ist denn das? So riesige Plakate verkünden da endlich wieder zweite Liga. Der VfL ist wieder da. Klingt nach dem VfL Wolfsburg, keine Frage, ist aber eine ziemlich clevere Aktion vom VfL Osnabrück. Was dahinter steckt und warum sogar die Wolfsburger darüber schmunzeln können. Darüber sprechen wir gleich um 6:45. Ich bin Verena Morris, euch einen wunderschönen guten Morgen.

0: Ihr genießt den ersten Kaffee am Morgen, 6.42 Uhr. Das macht ihr mit uns, mit OS Radio 104,8. Einen schönen Freitag euch. Und wir springen jetzt mal in die Stadt Wolfsburg, denn da hat unser VfL Osnabrück für Schlagzeilen gesorgt. Ne? Obwohl die Fußballsaison noch gar nicht losgegangen ist, in Wolfsburg sind große Werbeplakate mit der Aufschrift "Endlich wieder zweite Liga". Der VfL ist wieder da aufgetaucht. Wolfsburgerinnen und Wolfsburger denken da wahrscheinlich zuerst an den VfL Wolfsburg, ist klar. Tatsächlich steckt aber ein PR-Stunt des VfL Osnabrück dahinter. Was es jetzt mit dieser ungewöhnlichen Aktion auf sich hat, darüber spreche ich mit meinem Kollegen Jan Molitor. Hi Jan.
1: Guten Morgen, Verena.
0: Also Jan, was steckt hinter diesen Plakaten?
1: Die Aktion ist ein kreativer Seitenhieb. Allerdings mit einem Augenzwinker. Auf den grün-weißen Plakaten ist nämlich ein QR-Code zu sehen. Wer den in Wolfsburg scannt, landet nicht auf der Seite des VfL Wolfsburg, sondern auf der Internetseite des VfL Osnabrück. Auf der Website angekommen werden die Wolfsburger mit den Worten begrüßt: "Klingt nach euch, gehört aber uns." Hintergrund ist die Internetadresse vfl.de. Die hat sich der VfL Osnabrück schon vor vielen Jahren gesichert. Die Botschaft auf der Internetseite ist dabei gar nicht böse gemeint. Die Osnabrücker schreiben, dass sie wissen, wie schmerzhaft ein Abstieg sein kann und freuen sich jetzt einfach auf zwei spannende Spiele gegen ihren Namensvetter aus Wolfsburg.
0: So, wir finden, das klingt im ersten Moment schon so ein bisschen nach einer kleinen Provokation. Wie hat dann der VfL Wolfsburg darauf reagiert?
1: Überraschend entspannt. Die Wolfsburger haben die Aktion mit Humor genommen und auf Social Media reagiert. Da schreiben sie: "Klingt nach einer Stichelei, war aber überraschend freundlich. So warme Worte sind wir gar nicht gewohnt. Wir freuen uns auf die Duelle mit euch." Statt eines Schlagabtauschs liefen sich die beiden Vereine also eher ein sympathisches Wortgefecht. Und das macht die Vorfreude auf die beiden Niedersachsen-Duelle in der zweiten Bundesliga wahrscheinlich bei beiden Fanlagern noch ein bisschen größer.
0: Also, aus einer cleveren Plakataktion ist ein freundlicher Schlagabtausch zwischen den beiden VfLs geworden. Wir sind auf jeden Fall gespannt, wer am Ende nicht nur im Internet, sondern natürlich auch auf dem Platz die Nase vorn hat. Ne? Erstmal dir, Jan, vielen Dank für die Infos.

8 Minuten vor 7 am Freitagmorgen. OS Radio 104,8 ist hier und viele von euch sind schon so ein Ding gefahren, so ein E-Scooter. E-Scooter sind praktisch, ja, aber wenn es kracht, dann wird es offenbar richtig heftig. Warum Fahrer und Fahrerinnen laut einer neuen Studie sogar häufiger schwere Kopfverletzungen und auch innere Verletzungen haben als Motorrad- oder auch Fahrradfahrer? Das alles hört ihr gleich bei uns um 7 hier in den OS Radio 104,8 Nachrichten. Keine Sorge. Ihr habt noch ein bisschen Zeit, das ist erst 7.

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2: Ich bin Diana Kramer. Das extreme Niedrigwasser sorgt aktuell für große Probleme auf dem Rhein und anderen Wasserstraßen. Bundesverkehrsminister Steffen Bilger hat darüber in Bonn mit Wirtschaftsvertretern, Verbänden und Behörden gesprochen. Um zu helfen, sind mehrere, auch kurzfristige Maßnahmen geplant.
3: Erstens, es geht um langfristige Maßnahmen, also Ausbau unserer Wasserstraßen, um besser mit Niedrigwassersituationen jetzt umgehen zu können. Zweitens, mittelfristige Maßnahmen, wie beispielsweise der Umbau von Schiffen, sodass diese besser mit Niedrigwassersituationen umgehen. Und drittens, kurzfristige Maßnahmen, wie die Aussetzung des Sonn- und Feiertags, Fahrverbots für Lkw.
2: Bundesverkehrsminister Steffen Bilger. Nach dem Vorfall mit einer Sprengstoffdrohne am Flughafen Leipzig steht die Frage nach der Abwehr solcher Angriffe im Fokus. Ist Deutschland gut genug dafür gerüstet und was muss gegebenenfalls geändert werden? Dabei geht es auch darum, welche Institution wann zuständig ist. Der Vorsitzende des Verteidigungsausschusses des Bundestags, Thomas Röwekamp, fordert eine Zentralisierung beim Bundesinnenministerium bzw. der Bundespolizei. Es brauche eine zentrale Zuständigkeit und materielle Ausrüstung, sagte er dem RND. E-Scooter-Fahrer ziehen sich bei Unfällen deutlich häufiger Kopfverletzungen und Schädigungen innerer Organe zu als Motorrad- oder Fahrradfahrer. Zu diesem Ergebnis kommt eine britische Studie. Danach ist das Risiko für ein Schädelhirntrauma bei E-Scooter-Unfällen mehr als dreimal höher als bei Motorradfahrern. Besonders gefährdet sind Kinder. Das Risiko einer Kollision bei Minderjährigen ist laut der Studie um 78% höher als bei Erwachsenen. Zum Sport. Mit dem Duell zweier deutscher Traditionsvereine startet die 53. Saison in der zweiten Fußball-Bundesliga. Der VfL Bochum empfängt zum Auftakt heute Abend Hertha BSC.
4: Sowohl Bochum als auch Hertha gehen mit einigen Fragezeichen in die neue Saison. Bei beiden Clubs hat sich personell viel verändert. Vor allem die Berliner sind quasi runderneuert. Vom Aufstieg will diesmal keiner offen reden. Saisonziel ist ein einstelliger Tabellenplatz. Topfavorit ist der VfL Wolfsburg. Der Bundesliga-Absteiger will sofort zurück in Liga 1. Thomas Brock, Sportredaktion.
2: Anstoß in Bochum ist heute um 20.30 Uhr.
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5: Einige Wolken sind am Start heute, also der Himmel ist doch eher grau und bedeckt. Es zieht sich so über den ganzen Tag, erst Richtung frühen Abend. Da lockert es so ein bisschen auf, da kommt dann auch die Sonne raus. Also die Sonne macht immer mal wieder Pause heute, das bei Temperaturen um die 21 Grad. Und am Abend sind dann maximal 19 Grad drin. Und dann freuen wir uns alle aufs Wochenende, da gibt die Sonne nämlich Vollgas. Also morgen am Samstag gibt es bis zu 13 Sonnenstunden, am Sonntag bis zu 14 Sonnenstunden. Da ist echt keine Wolke am Himmel zu sehen. Strahlenblau ist der Himmel. Das morgen bei Temperaturen um die 26 Grad. Und am Sonntag wird es nochmal wieder richtig heiß. Da klettert das Thermometer auf maximal 32 Grad. Also da könnt ihr schon mal überlegen, wo ihr euch abkühlen werdet. 14 Grad messen wir aktuell hier bei uns in Osnabrück. Bei euch in Weilenhorst und Osterkappeln sind es auch 14. In Bad Lahr, da messen wir 13.
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5: Nichts los auf den Straßen. Falls ihr unterwegs seid, dann kommt ihr überall gut durch. Da habe ich nämlich aktuell keine Meldung für euch, bis auf die Blitzer. Stehen im Landkreis heute in und um Ankum. Wenn ihr aber jetzt doch irgendwie noch was entdeckt habt an Verkehrsmeldungen, ihr könnt es uns ja gerne mitteilen. 0541 750 400 oder schickt uns eine WhatsApp. Dann bitte an 0157 88 533 187. Ich wünsche euch eine gute und vor allem sichere Fahrt. Kommt gut an.
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5: Ja, wir kommen nicht mehr dran vorbei. Ne? Plakate hängen schon überall. Die Kandidatinnen und Kandidaten sind unterwegs. Die Kommunalwahl rückt also immer näher. Aber wo muss ich eigentlich wählen? Wie funktionieren die drei Stimmen für den Stadtrat? Und was hat es mit den neuen Wahlbezirken auf sich? Ganz, ganz viele Fragen. Antworten auf diese Fragen gibt es dann gleich in der nächsten halben Stunde bei uns. Ich bin Verena Morris. Hi.

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0: Herbert Grönemeyer war das mit Glück. 7:11 US Radio 104,8 hört hier am Freitag. Und die Kommunalwahl, die rückt immer näher. Und das merkt man inzwischen überall. Ne? Also an den Straßen. Da hängen die ersten Wahlplakate. Die Kandidatinnen und Kandidaten sind unterwegs. Die werben um Stimmen. Aber wer darf eigentlich wählen? Was muss ich am Wahltag beachten? Wie kann man selbst auch als Wahlhelferin oder Wahlhelfer mitmachen? Alina Schäfer hat die wichtigsten Infos jetzt rund um die Kommunalwahl für euch.
1: Mitreden statt nur zuzuschauen. Genau dafür ist unsere Demokratie da. Sie gibt uns die Möglichkeit, unsere Stimme einzubringen und mitzuentscheiden. Die nächste Gelegenheit dafür ist in Osnabrück die Kommunal- und Oberbürgermeisterwahl am 13. September. Dann werden ein neuer Stadtrat und eine neue Oberbürgermeisterin oder ein neuer Oberbürgermeister gewählt. Wichtig zu wissen, durch neue Wahlbereiche und Wahlbezirke kann sich euer Wahllokal geändert haben. Werft deshalb vor der Wahl unbedingt noch einmal einen Blick auf die Wahlbenachrichtigung. Die Wahlbezirke wurden jetzt stärker an die einzelnen Stadtteile angepasst oder, wie es offiziell heißt, Stadtteil scharf zugeschnitten. Frank Westhold vom Referat Nachhaltige Stadtentwicklung erklärt, was dahinter steckt.
2: Unsere Wahlbezirke waren nicht stadtteilscharf, deswegen mussten wir sie stadtteilscharf machen, das war ganz wichtig. Wir haben uns überlegt, dass wir dann die Chance nutzen, auch für diese Wahl das anzupassen und dann eben die Wahlbezirke besser zu verteilen, was die Anzahl der Wahlberechtigten angeht, um die Ehrenamtlichen gleichmäßig zu belasten. Und das andere ist, dass die Wahlbereiche ähnlicher werden von der Zahl der Wahlberechtigten, weil dann der Erfolgswert der einzelnen Stimme eben auch angeglichen wird und nicht Personen in kleineren Wahlbereichen eher benachteiligt sind, weil dann ihre Stimmentscheidung vielleicht nicht in ein Ratsmandat so leicht umgesetzt werden kann wie in einem deutlich größeren, wo mehr Ratsmitglieder einfach ihre Mandate bekommen können.
1: Ihr habt eine Stimme für die Oberbürgermeisterwahl und 3 Stimmen für die Kommunalwahl. Bei der Verteilung seid ihr ganz frei.
2: Da habe ich ja bis zu 3 Stimmen zu vergeben oder alle sollten 3 Stimmen vergeben. Und da kann ich eben, man nennt das kumulieren und panaschieren, also ich kann meine Stimmenabgaben auf eine Partei beschränken, Liste und Person. Oder ich kann auch das weit streuen und verteilen. Und wir haben ja durchaus 9 oder 10 Wahlvorschläge pro Wahlbereich.
1: Gewählt werden darf bei dieser Wahl bereits ab 16 Jahren. Das ist auch ein Grund dafür, dass in Osnabrück so viele Menschen wahlberechtigt sind. 130.000 Wahlberechtigte gibt es in Osnabrück. Sozialvorständin Heike Pape, Mitglied des 5-köpfigen Sozialvorstands, dem wichtigsten Entscheidungsgremium der Stadt, betont, wie wichtig diese Wahl ist.
3: In den Kommunen werden ja die örtlichen Verhältnisse bestimmt und gestaltet. Und deswegen ist es eine gute Möglichkeit, eben dort unmittelbar auch mit Einfluss zu nehmen. Und ich sage jetzt mal, wir haben in unserem Staatsaufbau die Situation so, dass die Kommunen im Rahmen der kommunalen Selbstverwaltung ausgestaltet sind. Das heißt also, die Bürgerinnen und Bürger selber verwalten ihre kommunalen und örtlichen Aufgaben hier. Und deswegen ist es besonders wichtig, sich da auch mit einzubringen.
1: Und dann sind da noch die Wahlhelferinnen und Wahlhelfer. Ohne sie läuft nichts am Wahltag. Und es werden auch noch einige gesucht. Viele von ihnen sind schon seit Jahren dabei und melden sich immer wieder freiwillig. Was sie motiviert und warum sie dieses Ehrenamt jedes Mal aufs Neue aussuchen, das weiß Alexander Bartsch vom Referat für nachhaltige Stadtentwicklung.
4: Also was wir oft zu hören kriegen, ist, dass auch mal die andere Seite, also einer Wahl, sich angeguckt werden möchte. Und natürlich, um die Demokratie zu stärken, deswegen haben wir uns ja auch diesen Spruch quasi gemeinsam Demokratie stärken ausgedacht. Und das sind somit die Hauptgründe.
1: 50 Euro bekommt ihr für das Engagement und außerdem unterstützt ihr die Demokratie. Sollte es übrigens bei der Oberbürgermeisterwahl keine entscheidende Mehrheit für einen Kandidaten oder eine Kandidatin geben, so kommt es am 27. September zu einer Stichwahl.
0: Und über die Wahl werden wir euch natürlich dann informieren. Euer Wahllokal findet ihr entweder auf eurer Wahlbenachrichtigung oder ihr schaut einfach mal auf der Internetseite der Stadt Osnabrück nach. Das geht auch. Und zum Letzteren, also wer jetzt Wahlhelferin oder Wahlhelfer noch werden möchte, der kann das auch machen. Der meldet sich bitte per Mail unter wahlen@osnabrück.de. Das geht auch telefonisch. Die Nummer findet ihr im Netz. Bei der letzten Kommunalwahl übrigens lag die Wahlbeteiligung bei schlappen 54%. Also da ist auf jeden Fall noch Luft nach oben. 7:15 haben wir es. Ihr hört OS Radio 104,8 am Freitag. Ich wünsche euch einen schönen guten Morgen jetzt mit Rihanna.

0: So, eine große Reise steht bei mir heute noch an. Wir fahren nämlich Richtung Süden. Es geht nach Heidenheim. Und da dürfen Snacks natürlich nicht fehlen, ganz, ganz viele. Denn man weiß ja nie, wenn man mit der Deutschen Bahn fährt, ne, wo man da so landet und strandet. Also ohne Snacks, ohne mich, wenn es euch genauso geht. Jetzt egal, ob Strand, Urlaub, Städtetrip oder lange Autofahrt. Irgendwann kommt so der Moment, der Magen meldet sich. Ne? Und dann stellt sich die Frage, was nehme ich eigentlich so mit auf die Reise? Ganz viele Snacks, vielleicht auch ein belegtes Brot von zu Hause oder lieber unterwegs was kaufen. Was bei unseren Frühbrückern nicht fehlen darf, das hört ihr jetzt.
1: Guten Morgen, hier ist Frühbrück, das Frühstück aus Osnabrück für Osnabrück mit Osnabrückern, mit Christine, guten Morgen.
2: Guten Morgen.
1: Mit René, guten Morgen.
2: Moin.
1: Und mit der Cora, guten Morgen. Wir sprechen über Reiseverpflegung, weil es ja noch Reisezeit. Muss da immer was dabei sein im Auto?
3: Trinkpäckchen.
1: Trinkpäckchen?
3: Ja, so wie früher beim Schulausflug.
1: Also diese mit so 0,12 Liter oder was?
3: Ja, das ist so meine Wunschvorstellung, aber am Ende ist es nur eine Flasche Wasser.
1: Oh. Wir wollten früher alle Trinkpäckchen haben und haben sie nicht gekriegt, oder?
2: Ich habe immer Trinkpäckchen.
3: Ich hatte auch
2: gekriegt.
3: Immer Trinkpäckchen.
1: Ja, klar.
3: Diese kleinen weißen mit einer Orange drauf.
2: Genau.
3: Kann man auch beim Hausmeister kaufen.
1: Aber nicht die Alu-Dinger von dieser Edelmarke.
2: Doch, die
1: überteuert
2: auch.
1: Waren, die auch.
3: Ja, manchmal.
2: Mhm. Da haben immer den Strohhalm einmal komplett durchgestochen hat.
3: Kennt ihr das, wenn ihr Bahn fahrt, da ist immer irgendwie eine super organisierte Frau dabei, die Eier hat und auch immer so ein Tupper-Ding mit einem Salzstreuer. Ist ja, wie überorganisiert kann man eigentlich sein?
2: Ja, und die dann da Eier und Frikadellen auspacken in der Bahn.
3: Ja.
1: Die haben ihr Leben im Griff.
3: Ja, aber belästigen alle anderen.
2: Mehr.
1: Aber ab welcher Reiselänge braucht es denn einen Snack?
3: 2-3 Stunden. Also bei 2 Stunden mindestens ein Getränk.
2: Also Getränk habe ich eigentlich auch dann immer mit.
1: Ja,
2: also Flasche Wasser, weil das kann man ja auch mal, ich habe das auch manchmal, dass ich mir die Hände dann mal eben so abspüle oder keine Ahnung. Ne? Also
1: dafür habe ich Feuchttücher
2: auch.
1: Im Auto.
2: Ja, okay.
1: Ich habe im Auto, im Handschuhfach, habe ich so Desinfektionstücher, Desinfektionsspray, weil wenn wir die langen Autofahrten machen und dann bist du irgendwo in Norditalien auf so einer Autobahnraststätte, na Raststätten sind super sauber, aber auf so einer, irgendwo so einem Autobahnparkplatz und dann geht die Crew da einmal auf Toilette pinkeln, dann kommt die bei mir vorher nichts ins Auto, wenn ich nicht einmal hier vorher die Sohlen pst gemacht habe. Das muss auf jeden Fall sein. Ich habe immer gern direkt was zu essen im Auto, muss ich sagen. Auch im Handschuhfach habe ich ganz gern mal Nüsschen, so für den kleinen Hunger zwischendurch.
3: Nüsschen?
1: Ja.
3: Aber nicht Eier mit Salzstreuer. Auf den Punkt gegangen natürlich. Ne?
1: Nee, auf keinen Fall.
3: Nein, nein.
2: Thermoskanne.
3: Schöne Thermoskanne, ja?
2: Ja, ich mache immer mit. Oder so ein Becher, so ein Thermobecher mit Kaffee.
3: Nicht schlecht.
1: Das mag ich nicht so gerne.
3: Auch organisiert.
1: Ich hole mir das auf jeden Fall dann lieber von der Tankstelle. Ganz heiß. Ja, damit können wir noch sagen, wünschen wir euch ein schönes Wochenende. Ne?
3: Ciao.
1: Tschüss.

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1: Mit Hinak Gramm. Volkswagen mit vorsorglicher Klage gegen das Osnabrücker Lokviertel und 58. Osnabrücker Bergrennen startet heute. Während im Osnabrücker Lokviertel die Planungen für ein neues Wohngebiet laufen, gibt es nebenan im VW-Werk Sorgen um den künftigen Lärmschutz. Die Neue Osnabrücker Zeitung berichtet, dass Volkswagen gegen den Bebauungsplan des Lokviertels geklagt hat. Der Konzern befürchtet, dass mögliche Anwohner den Betrieb des Werks wegen des Lärms einschränken könnten. Hintergrund ist auch ein möglicher Verkauf des Werks. Ein neuer Eigentümer soll die Fabrik uneingeschränkt nutzen wollen. Auch nachts, wenn im benachbarten Lokviertel eine Nachtruhe gilt. An den Verhandlungen über eine Lösung sollen am Dienstag unter anderem Osnabrücks Oberbürgermeisterin Katharina Pötter und Ministerpräsident Olaf Lies beteiligt gewesen sein. In einer gemeinsamen Erklärung ist davon die Rede, dass man eine Lösung gefunden habe, die sowohl die Interessen des VW-Werks als auch die eines neuen Wohngebiets berücksichtigt. Die Stadt Osnabrück präsentiert heute das Programm für die Kulturnacht Ende August. Gemeinsam mit den beteiligten Kulturakteuren stellt Oberbürgermeisterin Katharina Pötter und das Kulturbüro der Stadt die Höhepunkte vor. Die Kulturnacht Osnabrück ist ein jährliches Kulturevent im Spätsommer, das seit 2001 ausgetragen wird. Museen, Theater, Kirchen und Künstler präsentieren bei freiem Eintritt Konzerte, Lesungen, Ausstellungen und Performances in der Altstadt. In diesem Jahr ist sie am 28. und 29. August. Ein Felderbrand nahe Osnabrück-Sutthausen hat gestern Nachmittag einen größeren Feuerwehreinsatz ausgelöst. Eine Fläche so groß wie zwei Fußballfelder war dort in Brand geraten. Anwohner in Sutthausen mussten für kurze Zeit ihre Fenster und Türen geschlossen halten. Es kam zu Straßensperrungen. Der Landkreis warnte zwischenzeitlich vor Brandgeruch und Sichtbehinderungen wegen der Flammen. Was genau den Brand verursacht hat, ist unklar. Die Stadt Osnabrück mahnt weiterhin, Personen, die in der Natur unterwegs sind, wachsam zu bleiben. Wer einen Brand früh entdeckt, kann Natur und Menschen vor größeren Schäden beschützen. Der Brand in Sutthausen ist bereits der zweite Felderbrand innerhalb einer Woche in der Region Osnabrück. Am Uphöfener Berg bei Borklo wird es am Wochenende wieder laut. Das 58. internationale ADAC-Bergrennen beginnt heute. Auf einer rund 2 Kilometer langen Strecke kämpfen Fahrer aus über 10 Ländern um die beste Zeit. An den Start gehen Rennfahrzeuge, Tourenwagen und auch historische Kultfahrzeuge. Austrager ist wie jedes Jahr der Motorsportclub Osnabrück e.V. Das Osnabrücker Bergrennen endet am Sonntag.
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2: Falls ihr das Haus schon verlassen habt, die Sonnenbrille vergessen habt, nicht schlimm. Die scheint nämlich heute nur ganz, ganz selten, die Sonne. Hier bei uns in Osnabrück, die braucht ihr nämlich gar nicht, die Sonnenbrille. Also der Himmel ist meist grau und bedeckt. Ab und zu gibt es im Laufe des späteren Nachmittags und am Vormittag mal klitzekleine Auflockerungen. Da gibt es mal ganz kurz die Sonne zu sehen. Sonst ist es, wie gesagt, eher grau und bedeckt. Das alles heute bei Top-Temperaturen von 21 Grad. Und Richtung Abend wird es nochmal so ein bisschen freundlicher bei maximal 19 Grad. Also den Tag wuppen wir auch so. Die Sonne macht eine Verschnaufspause. Die bereitet sich aufs Wochenende vor. Das wird nämlich nochmal grandios sommerlich heiß. Also viel Sonne ist da morgen drin bei Temperaturen bis zu 26 Grad. Am Sonntag, da klettert das Thermometer dann nochmal auf bis zu 32 Grad. Also da wird es nochmal richtig, richtig heiß. Und auch da gibt es Sonnenschein von morgens bis abends. 14 Grad messen wir aktuell hier bei uns in Osnabrück, bei euch in Quakenbrück und Belm auch. In Bad Rothenfelde, da sind es 13 Grad.
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2: Nach wie vor läuft es da gut. Also wenn ihr unterwegs seid mit dem Auto, dann kommt ihr überall gut durch. Aktuell habe ich da keine Meldungen für euch, bis auf die Blitzer stehen im Landkreis heute in und um Ankum. Wenn ihr aber jetzt doch irgendwo noch was entdeckt habt an Verkehrsmeldungen, ihr könnt es uns sehr gerne mitteilen. Entweder ruft ihr uns an 0541 750 400 oder ihr schickt eine WhatsApp. Dann bitte an 0157 88 533 187. Beide Nummern gibt es zum Nachlesen auch nochmal bei uns auf der Homepage unter osradio.de.
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2: Kurz nach 7:30 haben wir es und das Wochenende wird nochmal richtig, richtig heiß. Die Hitze kommt zurück. Das heißt für euch, es gibt nur 2 Möglichkeiten am Wochenende. Ne? Schatten suchen oder ab ins Freibad. Und wenn ihr euch fürs Wasser entscheidet, dann lohnt sich dieses Wochenende auf jeden Fall ein Besuch im Moskaubad. Warum? Nee, sag ich noch nicht. Aber das verrate ich euch gleich um kurz vor 8. Ich bin Verena Morris. Schönen guten Morgen.

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1: Und vielleicht riecht ihr nicht nur den Kaffeeduft heute Morgen, vielleicht riecht ihr auch schon so ein bisschen Benzingeruch. Motorenlärm, jede Menge Action am Uphöfener Berg, das Osnabrücker Bergrennen. Das geht nämlich in die nächste Runde. Morgen und übermorgen treffen sich da wieder Motorsportfans aus der ganzen Region. Natürlich auch darüber hinaus, das wird auf jeden Fall wild. Bei der 58. Ausgabe gibt es diesmal sogar eine kleine Premiere. Zum ersten Mal macht die historische Europa-Bergmeisterschaft der FIA-Station am Uphöfener Berg. Was heißt klein? Das ist schon eine große Premiere. Heißt, neben modernen Rennwagen gibt es auch echte Schätze aus der Motorsportgeschichte zu sehen. Fahrzeuge aus vergangenen Jahrzehnten, die aber immer noch ordentlich Tempo machen. Insgesamt gehen fast 150 Fahrerinnen und Fahrer aus 12 Ländern an den Start. Die 2 Kilometer lange Strecke, die ist zwar kurz, ja, die hat es aber durchaus in sich. Kurven, Steigungen, also es wird auf jeden Fall spannend. Und wer nicht nur zuschauen, sondern den Motorsport mal ganz hautnah erleben möchte, der kann auch da so ein bisschen durchs Fahrerlager schlendern, die Autos aus der nächsten Nähe angucken, sich auch mit den Teams unterhalten. Also das Osnabrücker Bergrennen läuft morgen und übermorgen am Uphöfener Berg. Für alle, die jetzt nicht vor Ort sein können, gibt es auch noch einen Livestream im Internet. Also das Ganze könnt ihr auf jeden Fall da auch live verfolgen. 7.43 Uhr, OS Radio 104,8 heute hier am Freitag. Schönen guten Morgen.

0: Der Sommer war bis jetzt ja schon recht wild, ne? Wild und heiß, Sommer, Sonne, Badewetter bei heißen Temperaturen zieht es ganz viele von uns einfach mal direkt ins Freibad, ob nach der Arbeit mit den Kindern oder einfach zum Abkühlen zwischendurch. Ein Sprung ins kühle Wasser, das gehört für ganz viele einfach zum Sommer dazu, ne? Und das Moskau-Bad hier bei uns in Osnabrück, das hat in diesem Jahr ganz besonders Grund zum Feiern. Das wird nämlich 100 Jahre alt. Wann und wie gefeiert wird und worauf ihr euch da so freuen könnt, darüber spreche ich jetzt mit unserer Praktikantin Alina Schäfer. Alina, ein ganz besonderes Jubiläum feiert das Moskau-Bad in diesem Jahr 100 Jahre. Ich habe es gerade schon gesagt. Wir gehen jetzt noch mal ein bisschen zurück in die Geschichte. Wann hat denn da eigentlich alles angefangen?
1: Angefangen hat es am 7. August 1926. Da hat das Moskau-Bad nämlich zum ersten Mal aufgemacht, also vor genau 100 Jahren. Und seither ist das Moskau-Bad aus Osnabrück auch nicht mehr wegzudenken. In den 90er Jahren wurde es dann komplett modernisiert und heute gibt es dort unter anderem eine 76 Meter lange Wasserrutsche, ein 25 Meter Sportbecken, ein Wellenbecken und ein großes Nichtschwimmerbecken. Und damit ist das Bad bis heute ein beliebtes Ausflugsziel für Familien, Sportler und alle, die sich an heißen Tagen etwas abkühlen wollen.
0: Also 100 Jahre Moskau-Bad, das ist schon eine Hausnummer. Viele aus der Region, die haben da wahrscheinlich schwimmen gelernt, unzählige Sommertage verbracht oder einfach mit Pommes auf der Liegewiese gelegen. So ein Jubiläum feiert man ja nicht einfach so nebenbei, ne? Also was hat das Moskau-Bad denn dafür jetzt geplant?
1: Ja, so ein bisschen gefeiert wurde sogar schon. Im Juni und Juli gab es gleich zweimal das Mitternachtsschwimmen. Und an diesem Wochenende steht jetzt das große Jubiläumswochenende an. Am Samstag steht der große Familientag auf dem Programm. Es wird eine Hüpfburg geben, ein Wasserlaufparcours, ein Glücksrad und sogar einen Ballonkünstler. Außerdem kommt die Feuerwehr mit

0: einem Löschfahrzeug vorbei und sorgt mit Wasserspielen für die passende Abkühlung. Also da dürfte für Kinder genauso wie für Erwachsene einiges dabei sein.
1: Garantiert. Und das muss man jetzt auch mal sagen, das Jubiläum fällt ja in eine richtig gute Freibadsaison. Bis Ende Juli kamen schon rund 137.000 Besucherinnen und Besucher ins Moskaubad. Rund 22.000 mehr als jetzt im gleichen Zeitraum des letzten Jahres. Ich war jetzt, glaube ich, auch schon 4-5 Mal da. So viel war ich die ganzen letzten Jahre zusammen nicht da. Ist nach dem Jubiläumswochenende dann Schluss mit den Feierlichkeiten?
0: Nein, also mit dem Jubiläumswochenende ist noch lange nicht Schluss mit den Feierlichkeiten. Bis zu großen Abschlussveranstaltungen am Ende der Freibadsaison sind noch weitere Aktionen geplant. Darunter sollen unter anderem persönliche Erinnerungen von Gästen, Vereinen und Mitarbeitenden aufgegriffen werden und die 100-jährige Geschichte des Moskaubads lebendig machen.
1: Ja, vielleicht habt ihr da schwimmen gelernt, seid die Rutsche runtergerast schon mehrfach oder habt mit Pommes auf der Liegewiese den Sommer genossen. Mein Favorite übrigens jedes Jahr, wenn ich ins Freibad gehe. Also das Moskaubad wird 100 Jahre alt und das wird jetzt am Wochenende ganz groß gefeiert. Tja, was sagen wir da? Ich glaube, Katy Perry, die hat eine Idee.

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1: Ich bin Diana Kramer. Nach dem Fund einer Sprengstoffdrohne auf dem Leipziger Flughafen hat der Vorstandschef des Rüstungskonzerns Rheinmetall, Armin Papperger, mehr Anstrengungen Deutschlands bei der Drohnenabwehr angemahnt. Deutschland sei nicht ausreichend geschützt vor solchen Attacken, sagte Papperger der dpa.
2: Drohnen sehr schnell erkennen und dann notfalls auch abschießen, das muss möglich sein, sagt der Rheinmetall-Chef. Aber Deutschland sei noch nicht überall mit der entsprechenden Abwehrtechnologie ausgestattet, warnt er, obwohl die grundsätzlich vorhanden sei. Als erstes müsse aber definiert werden, was geschützt werden solle. Denn neben Flughäfen gäbe es weitere potenzielle Ziele, die zur sogenannten kritischen Infrastruktur zählen. Rheinmetall und andere Rüstungskonzerne entwickeln Systeme zur Früherkennung und Abwehr von Drohnen. Thomas Thonfeld, Nachrichtenredaktion.
1: Das Ungleichgewicht im Handel zwischen Deutschland und China wächst weiter. China exportierte im Juli Waren im Wert von 12,3 Milliarden US-Dollar nach Deutschland. Das waren 17,4% mehr als im Vorjahr, wie aus Daten der chinesischen Zollbehörde hervorgeht. In die andere Richtung entwickelte sich der Handel deutlich schwächer. Chinas Importe aus Deutschland sanken um 2,7% auf 7,9 Milliarden Dollar. In Deutschland wächst schon länger die Sorge vor stärkerer chinesischer Konkurrenz. Betroffen sind vor allem Branchen wie der Auto- und Maschinenbau. Die anhaltende Hitze in weiten Teilen Europas hat Folgen. Neben Bränden steigen auch die Meerestemperaturen. Im Mittelmeer wurde vor der Küste Mallorcas eine neue Rekordtemperatur von über 33 Grad registriert, teilte der spanische Nationale Wetterdienst mit.
3: Von Abkühlung kann keine Rede sein, wenn sich das Meer so warm anfühlt wie die Badewanne zu Hause. Im westlichen Mittelmeer liegen die derzeitigen Wassertemperaturen wohl 4 Grad über dem langjährigen Durchschnitt. Hauptgrund für die Entwicklung ist laut Forschern der menschengemachte Klimawandel. Die immer höheren Wassertemperaturen gefährden empfindliche Ökosysteme und können heftige Stürme mit sintflutartigen Regenfällen im Herbst auslösen. Katrin Müller, Nachrichtenredaktion.
1: Zum Sport. Mit dem Duell VfL Bochum gegen Hertha BSC startet am Abend die 53. Saison in der zweiten Fußball-Bundesliga. Anstoß im Bochumer Ruhrstadion ist um 20.30 Uhr. Die erste Liga startet dann in 3 Wochen.
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4: Ist heute eher bedeckt da draußen in Stadt und Landkreis. Ab und zu gibt es mal ganz kurz die Sonne zu sehen. Richtung späten Nachmittag und frühen Abend lockert es nochmal so ein bisschen auf. Also da ist auch nochmal etwas Sonnenschein drin. Wird auch nicht mehr ganz so heiß und warm wie die letzten Tage. Um die 21 Grad gibt es da heute aufs Thermometer. Und am Abend sind dann maximal 19 Grad drin. Und dann freuen wir uns alle aufs Wochenende. Es wird nämlich wieder richtig schön sommerlich sonnig. Also viel Sonne bekommen wir Samstag und Sonntag bis zu 14, 15 Stunden. Das dann morgen bei Top-Temperaturen von 26 Grad und am Sonntag wird es nochmal wieder richtig heiß. Also da könnt ihr schon mal überlegen, wo und wie ihr euch da abkühlen werdet. Da klettert das Thermometer dann auf um die 32 Grad. 15 Grad messen wir aktuell hier bei uns in Osnabrück. Bei euch in Füßner und Melle sind es auch 15. In Haßbergen, da messen wir 14.
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4: Da läuft's rund. Also nach wie vor habt ihr freie Fahrt hier bei uns in der Region. Da habe ich nämlich aktuell keine Meldung für euch, bis auf die Blitzer, die uns der Landkreis geschickt hat. Die stehen heute in und um Ankommen. Wenn ihr aber jetzt irgendwie doch noch was entdeckt habt an Verkehrsmeldungen, ihr könnt es uns ja gerne sagen. Ihr könnt uns anrufen unter der 0541 750 400 oder ihr schickt uns eine WhatsApp. Dann bitte an 0157 88 533 187. Beide Nummern gibt es auch nochmal zum Nachlesen bei uns auf der Homepage. Unter osradio.de. Gute Fahrt.
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4: Mit 12 Jahren schon zur Europameisterschaft und das in einer Sportart. Ja, ich würde jetzt mal behaupten, die haben viele von uns gar nicht so auf dem Schirm. Elias aus Gretesch, der startet nämlich bei der Junioren-EM im Rope Skipping in Norwegen. Warum das für ihn jetzt ein riesiger Traum ist und wie ihr ihn dabei noch unterstützen könnt, das alles erfahrt ihr in wenigen Minuten bei uns um 7:45. Ich bin Verena Morris. Hi.

0: Vor kurzem, da haben wir euch schon von Elias erzählt, 12 Jahre alt, Rope-Skipper bei den Superjumpers der TSG 07 Burgretisch. Und plötzlich geht für ihn ein riesiger Traum in Erfüllung. Er hat sich für die Junioren-Europameisterschaft im Rope-Skipping in Norwegen qualifiziert, also im Wettkampfseilspringen. Und jetzt ist es tatsächlich soweit. Die EM steht vor der Tür und Elias schreibt dabei sogar Vereinsgeschichte. Denn zum ersten Mal geht ein Junge für die Superjumpers bei einer Junioren-EM an den Start. Klar ist, die Aufregung ist natürlich riesengroß, ne? Aber jetzt heißt es erstmal Spaß haben, Erfahrungen sammeln, den Druck möglichst draußen lassen. Genau das wünscht sich auch Abteilungsleiterin Britta Schipulski.
1: Wir gehen ganz offen an die Sache heran und nicht mit so viel Erwartung. Man muss ja auch bedenken, er ist dieses Jahr 12 geworden. Es ist der erste internationale Wettkampf überhaupt für ihn. Und ich hoffe, dass seine Aufregung sich in Grenzen hält, dass er die Zeit dort genießen kann und alles, was dann halt hinten rauskommt. Wenn was Gutes rauskommt, freuen wir uns doppelt. Wenn es halt irgendwie nicht so gut klappen sollte, freuen wir uns auch. Hauptsache, dabei sein ist alles.
0: Genau, und für Elias ist das der Lohn für viele Stunden Training. Gleichzeitig zeigt seine Geschichte aber auch, wie viel Talent auch so in ihm steckt. Denn schon bei seinem allerersten Bundeswettkampf hat er direkt die Qualifikation für die Europameisterschaft geschafft. Und das gleich in 2 Disziplinen.
1: Elias hat es geschafft, sich in 2 Disziplinen zu qualifizieren. Und das ist einmal 3 Minuten Speed. Da geht es halt 3 Minuten Jogginglauf, Speedlauf, wo immer der rechte Fuß gezählt wird. Und er hat sich mit seinem Freestyle qualifiziert, wo 1:15 eine eigene Choreografie mit bestimmten Levelsprüngen halt zur Musik gesprungen wird.
0: Rope Skipping hat übrigens mit dem Seilspringen, wie wir das so aus der Schule kennen, vom Pausenhof nur noch ganz wenig zu tun. Also da geht's rasant zur Sache. Schnelle Sprünge gibt's da, akrobatische Tricks, Tanzbewegungen. Man braucht jede Menge Präzision, alles mit speziellen Wettkampfseilen. Spektakulär anzusehen ist das Ganze, aber längst nicht so bekannt wie Fußball, Handball oder auch Leichtathletik. Und genau deshalb ist der Weg zu einer Europameisterschaft oft nur mit ganz viel Herzblut, ganz viel ehrenamtlichem Engagement und Einsatz möglich. Denn zu so einer Reise gehört eben mehr als nur der Sportler selbst.
1: Die Trainerin Finja wird mitfahren und ich als Organisatorin werde auch mitfahren. Also werden wir eine gute Betreuung haben, 2:1. Ich bin bis jetzt immer mit gewesen und weiß so die Abläufe und muss da halt immer so ein bisschen schauen, dass die jungen Trainerinnen da jetzt langsam reingeführt werden. Im vergangenen Jahr bei der Weltmeisterschaft ist jemand anderes mit gewesen, aber die Person konnte leider keinen Urlaub bekommen und deswegen wird jetzt noch eine zweite Person eingeführt, dass ich dann vielleicht irgendwann mal mit ein bisschen zurückziehen kann.
0: Ja, und so eine internationale Meisterschaft kostet Zeit, vor allem auch Geld. Deshalb hat die TSG 07 Burgretisch für Elias und sein Betreuerteam eine Spendenaktion gestartet. Der Spendentopf, der ist zwar schon gut gefüllt, aber das Ziel ist ja noch nicht erreicht. Also wer Elias unterstützen möchte, der findet die Aktion ganz einfach bei GoFundMe. Über die Suche nach Superjumpers, das müsst ihr da einfach eingeben. Den Link gibt es übrigens auch nochmal auf der Homepage der TSG 07 Burgretisch. Und ab Montag bis zum 18. August geht es dann für Elias nach Norwegen, seine erste Europameisterschaft. Das wird sehr spannend, da kommen ganz viele neue Eindrücke auf ihn zu. Vielleicht ja sogar die ein oder andere Überraschung, wir drücken ihm da auf jeden Fall ganz, ganz fest die Daumen. 7:45 haben wir es gleich, US Radio 104,8 ist hier.

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Markus hat Spaß, 20 nach 8 haben wir es, OS Radio 104,8 ist hier am Freitag und wenn ihr heute noch den Garten wässern oder auch den Rasensprenger anschalten wollt, dann solltet ihr auf jeden Fall die Uhr im Blick haben. Wegen der anhaltenden Trockenheit gelten nämlich ab heute neue Regeln in Stadt und Landkreis Osnabrück, also zwischen 12 und 18 Uhr darf kein Grundwasser aus privaten Brunnen zum Bewässern von Gärten, Sportplätzen oder auch Feldern genutzt werden und Wasser aus Bächen oder auch kleineren Flüssen abzupumpen, das ist bis Ende September komplett verboten. Hintergrund sind die niedrigen Wasserstände. Die Behörden, die wollen Gewässer, Tiere, Pflanzen und das Grundwasser schützen, deshalb jetzt aufs Wasser sparen. Und mehr Nachrichten hier aus der Region, aus Stadt und Landkreis, gibt es dann gleich in 9 Minuten um 8:30 in den Lokalnachrichten. Tschüss.

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1: Mit Hinak Gramm. Volkswagen mit vorsorglicher Klage gegen das Osnabrücker Lokviertel und 58. Osnabrücker Bergrennen startet heute. Während im Osnabrücker Lokviertel die Planungen für ein neues Wohngebiet laufen, gibt es nebenan im VW-Werk Sorgen um den künftigen Lärmschutz. Die Neue Osnabrücker Zeitung berichtet, dass Volkswagen gegen den Bebauungsplan des Lokviertels geklagt hat. Der Konzern befürchtet, dass mögliche Anwohner den Betrieb des Werks wegen des Lärms einschränken könnten. Hintergrund ist auch ein möglicher Verkauf des Werks. Ein neuer Eigentümer soll die Fabrik uneingeschränkt nutzen wollen, auch nachts, wenn im benachbarten Lokviertel eine Nachtruhe gilt. An den Verhandlungen über eine Lösung sollen am Dienstag unter anderem Osnabrücks Oberbürgermeisterin Katharina Pötter und Ministerpräsident Olaf Lies beteiligt gewesen sein. In einer gemeinsamen Erklärung ist davon die Rede, dass man eine Lösung gefunden habe, die sowohl die Interessen des VW-Werks als auch die eines neuen Wohngebiets berücksichtigt. Die Stadt Osnabrück präsentiert heute das Programm für die Kulturnacht Ende August. Gemeinsam mit den beteiligten Kulturakteuren stellt Oberbürgermeisterin Katharina Pötter und das Kulturbüro der Stadt die Höhepunkte vor. Die Kulturnacht Osnabrück ist ein jährliches Kulturevent im Spätsommer, das seit 2001 ausgetragen wird. Museen, Theater, Kirchen und Künstler präsentieren bei freiem Eintritt Konzerte, Lesungen, Ausstellungen und Performances in der Altstadt. In diesem Jahr ist sie am 28. und 29. August. Ein Felderbrand nahe Osnabrück-Sutthausen hat gestern Nachmittag einen größeren Feuerwehreinsatz ausgelöst. Eine Fläche so groß wie zwei Fußballfelder war dort in Brand geraten. Anwohner in Sutthausen mussten für kurze Zeit ihre Fenster und Türen geschlossen halten. Es kam zu Straßensperrungen. Der Landkreis warnte zwischenzeitlich vor Brandgeruch und Sichtbehinderungen wegen der Flammen. Was genau den Brand verursacht hat, ist unklar. Die Stadt Osnabrück mahnt weiterhin, Personen, die in der Natur unterwegs sind, wachsam zu bleiben. Wer einen Brand früh entdeckt, kann Natur und Menschen vor größeren Schäden beschützen. Der Brand in Sutthausen ist bereits der zweite Felderbrand innerhalb einer Woche in der Region Osnabrück. Am Uphöfener Berg bei Borklo wird es am Wochenende wieder laut. Das 58. internationale ADAC-Bergrennen beginnt heute. Auf einer rund 2 Kilometer langen Strecke kämpfen Fahrer aus über 10 Ländern um die beste Zeit. An den Start gehen Rennfahrzeuge, Tourenwagen und auch historische Kultfahrzeuge. Austrager ist wie jedes Jahr der Motorsportclub Osnabrück e.V. Das Osnabrücker Bergrennen endet am Sonntag.
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2: Der kühlste Tag der Woche ist heute und auch der bedeckteste. Also der Himmel ist grau und bedeckt. Das bleibt fast die ganze Zeit so. Also im Laufe des Vormittags kann es eventuell mal ganz kurz Auflockerungen geben. Ein bisschen Sonnenschein ist da drin. Dann am späteren Nachmittag, frühen Abend auch nochmal. Sonst machen sich die Wolken da doch eher gemütlich. Das alles heute bei Top-Temperaturen von 21 Grad. Und am Abend sind dann um die 19 Grad drin. Dann wird das Wochenende wieder sommerlich heiß und schön. Also viel Sonne ist da morgen und übermorgen drin. Da ist wirklich kaum eine Wolke am Himmel zu sehen, also strahlend blauer Himmel, Temperaturen morgen bis zu 26 Grad und am Sonntag wird es dann nochmal richtig heiß mit maximal 32 Grad. 16 Grad messen wir aktuell hier bei uns in Osnabrück, bei euch in Bersenbrück und Glandorf sind es auch 16, in Bad Essen, da messen wir 15.
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2: Ihr habt weiterhin freie Fahrt hier bei uns in der Region. Da habe ich keine Meldung für euch. Also nichts los auf den Straßen. Geblitzt wird im Landkreis heute in und um Ankum. Und wenn ihr jetzt noch Verkehrsmeldungen für uns habt, Staus, Blitzer, irgendwelche Gefahrenmeldungen, gerne einfach mal Bescheid geben bei uns 0541 750 400 oder ihr schickt eine WhatsApp an 015788 533 187. Ich wünsche euch eine gute und vor allem sichere Fahrt.
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2: Kurz nach 8:30 haben wir es. Und ist Liebe wirklich alles? Oder spielen Herkunft, Geld, ja, und die eigenen Lebensumstände am Ende vielleicht doch eine größere Rolle? Genau darum geht es im neuen Roman Die zweitgrößte Liebe von Bestseller-Autorin Ruth Maria Thomas. Gleich hört ihr, warum sie findet, dass es im Leben eben nicht nur diese eine große Liebe gibt. Und danach gibt es ihren neuen Roman natürlich auch noch bei uns zu gewinnen. Also schön dranbleiben. Ich bin Verena Morris. Hi.

0: Sie gehört zu den spannendsten jungen Autorinnen Deutschlands. Ruth Maria Thomas mit ihrem Debütroman Die schönste Version landete sie direkt einfach mal auf der Spiegel-Bestsellerliste, war sogar für den Deutschen Buchpreis nominiert. Ich habe es gelesen, dieses Buch. Ich kann es sehr empfehlen. Ihr neues Buch kenne ich noch nicht. Das ist nämlich jetzt erschienen, ihr neuer, Die zweitgrößte Liebe. Und darin erzählt sie die Geschichte zweier Menschen, die aus völlig unterschiedlichen Lebenswelten kommen und sich trotzdem ineinander verlieben. Also es geht um Liebe, Geld, soziale Unterschiede und auch um die Frage, wie sehr Herkunft und finanzielle Sicherheit unser Leben und unsere Entscheidungen beeinflussen. Wir haben mit Ruth Maria Thomas über ihr neues Buch gesprochen. Und auch darüber, warum diese Themen aktueller sind denn je.
1: Die zweitgrößte Liebe ist der Titel des Romans von Ruth Maria Thomas. Sie findet, dass zu oft nur über die eine große Liebe gesprochen wird.
2: Dabei gibt es im Leben viele, viele große Lieben. Und der Roman berührt genau diese Frage. Welche Liebe zu was oder zu wem wiegt eigentlich mehr?
1: Zwei sehr unterschiedliche Menschen und Lebensrealitäten prallen aufeinander. Michelle wächst in Ostdeutschland auf, in Armut und unter schwierigen Bedingungen. Diese Erfahrungen haben sie geprägt.
2: Also Michelle ist ganz mutig und ganz stark und erträgt Ungerechtigkeit ganz schwer. Aber in ihrem Leben begegnet sie leider viel Ungerechtigkeit und wird dadurch zur Rächerin für sich selber.
1: Henry hingegen stammt aus einem wohlhabenden Elternhaus. Finanzielle Sorgen kennt er nicht. Dafür fürchtet er die Einsamkeit.
2: Und deshalb will er unbedingt die eine finden, um nicht mehr einsam zu sein. Und tut alles für die Liebe und mehr als vielleicht gut wäre manchmal.
1: Die berührende Liebesgeschichte spricht auch gesellschaftskritische Themen an. Unterschiede von Ost und West, Wohlstand und Schulden, soziale Ungleichheit. Warum ihr diese Themen so wichtig sind, erklärt Ruth Maria Thomas.
2: Als Sozialarbeiterin habe ich hautnah miterlebt, dass Chancengleichheit in Deutschland eigentlich nicht existiert und das System super unfair ist. Armut wird einfach weiter vererbt und während andere immer reicher werden, wird bei Kindern und bei Alleinerziehenden, bei Jugendlichen gestrichen. Das ist ungerecht und war ein riesengroßer Motor für mich, um zu schreiben.
0: Der Roman, Die zweitgrößte Liebe, der erzählt also von zwei Menschen, die sich verlieben, obwohl sie aus völlig unterschiedlichen Lebenswelten kommen. Es geht um Liebe, Herkunft, Geld und die Frage, wie sehr all das eine Beziehung beeinflussen kann. Das, finde ich, klingt nach einer perfekten Sommerlektüre. Wenn ihr auch der Meinung seid, dann macht einfach mit. Das Buch Die zweitgrößte Liebe von Ruth Maria Thomas, das gibt es nämlich heute bei uns zu gewinnen. Ihr müsst uns einfach eine Mail schreiben, wenn ihr es haben wollt, an redaktion@osradio.de oder eine WhatsApp schicken an 015788 533 187. Unser Gewinnspiel läuft bis 10 Uhr. Bis 10 Uhr könnt ihr mitmachen. Vielleicht schreibt ihr auch noch rein, warum ihr das Buch haben wollt, was ihr sonst noch so gerne lest. Vielleicht habt ihr auch noch so ein paar Buchempfehlungen für andere. Einfach mailen oder WhatsAppen. Ganz wichtig, eure Kontaktdaten noch reinschreiben in die Mail und die Teilnahmebedingungen, die findet ihr auf unserer Homepage unter osradio.de. Ich drücke euch da ganz, ganz fest die Daumen.

9 Minuten vor 9 haben wir es. OS Radio 104,8 heute hier am Freitag. Und ganz romantisch machen wir jetzt hier weiter, denn es geht um Liebe. Darüber wird ja irgendwie ständig gesprochen, ne? Aber meistens geht es immer nur um die eine große Liebe. Die Schriftstellerin Ruth Maria Thomas, sie sieht das so ein bisschen anders. Für sie gibt es im Leben viele große Lieben. Und genau darum geht es auch in ihrem neuen Roman, Die zweitgrößte Liebe. Den Roman könnt ihr nämlich heute bei uns gewinnen. Ruth Maria Thomas gehört zu den spannendsten jungen Autorinnen Deutschlands mit ihrem Debüt, Die schönste Version. Kennt ihr vielleicht, habt ihr vielleicht auch schon gelesen, landete sie auf der Spiegel-Bestsellerliste, war sogar für den Deutschen Buchpreis nominiert. Jetzt erzählt sie halt die Geschichte von Michelle und Henry, zwei Menschen, die sich verlieben, obwohl sie aus völlig unterschiedlichen Welten kommen. Michelle wächst in Ostdeutschland in schwierigen Verhältnissen auf. Armut und Ungerechtigkeit prägt.

ihr Leben und genau deshalb kämpft sie später umso mehr für sich selbst. Henry dagegen kennt Geldsorgen überhaupt nicht. Der kommt aus einem wohlhabenden Elternhaus. Was ihm fehlt, ist was ganz anderes. Er hat nämlich große Angst davor, allein zu sein. Neben der Liebesgeschichte geht es im Roman aber auch um Themen, die ganz viele Menschen beschäftigen, also soziale Ungleichheit, Chancen im Leben, Geld, die Unterschiede auch zwischen Arm und Reich, also die zweitgrößte Liebe, ist viel, viel mehr als nur eine reine Liebesgeschichte. Das ist ein Roman über Herkunft, Gerechtigkeit, die Frage, wie sehr unsere Lebensumstände beeinflussen, wen wir werden, wen wir auch lieben. Und dieses Buch gibt es heute bei uns zu gewinnen. Wenn ihr es haben wollt, dann schreibt uns einfach eine Mail an redaktion@osradio.de. Ihr könnt uns auch eine WhatsApp schicken an 015788533187. Ganz wichtig, Kontaktdaten reinschreiben in Mail oder auch WhatsApp. Bis 10 Uhr habt ihr noch Zeit. Bis 10 Uhr könnt ihr uns das Ganze noch schicken. Und unsere Teilnahmebedingungen fürs Gewinnspiel, die findet ihr bei uns auf der Homepage unter osradio.de. Ich drücke euch da ganz fest die Daumen. Und jetzt gibt's Nico Santos mit Safe.

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1: Ich bin Diana Kramer. Nach dem Fund einer Sprengstoffdrohne auf dem Flughafen Leipzig-Halle laufen die Ermittlungen auf Hochtouren. Die Federführung übernommen hat inzwischen der Generalbundesanwalt. Aus den Ländern kommen Forderungen nach einem besseren Schutz der Flughäfen und es wird auch darüber diskutiert, wie gut die Drohnenabwehr hierzulande überhaupt funktioniert.
2: Die Ermittler gehen davon aus, dass die mit Sprengstoff beladene Drohne in der Nähe von ukrainischen Frachtflugzeugen gezielt zur Explosion gebracht werden sollte. Laut Experten ist Deutschland technologisch in der Lage, solche Angriffe abzuwehren. Allerdings ist nicht immer gleich klar, wer zuständig ist. Mal Bundespolizei, mal Landespolizei, im Notfall sogar die Bundeswehr. Für eine bessere Abstimmung fordert der Vorsitzende des Verteidigungsausschusses des Bundestags, Röwekamp, gegenüber dem RND eine zentrale Zuständigkeit beim Bundesinnenministerium. Katrin Müller, Nachrichtenredaktion.
1: Erste Folgen der Trockenheit sind im Supermarkt angekommen und wirken sich auch bei anhaltendem Regenmangel wahrscheinlich noch weiter aus. Nach Angaben von Marktbeobachtern ist Gemüse in zahlreichen Fällen für die Verbraucher teurer geworden. Gurken, Paprika, Salat und Kohl wird wegen der knappen Versorgungslage teurer. Bei Obst überwiegen hingegen günstigere Preise als im letzten Jahr. Der Gewinn beim Nutzfahrzeughersteller Daimler Truck ist im zweiten Quartal um 48% eingebrochen. Im Vorjahresvergleich sank das Konzernergebnis von 245 Millionen Euro auf 128 Millionen, teilte der DAX-Konzern mit. Vor allem die hohen Zölle hätten sich weiterhin belastend auf das Ergebnis ausgewirkt, heißt es. Daimler Truck hatte bereits 2025 ein Sparprogramm aufgelegt, um die laufenden Kosten um mehr als 1 Milliarde Euro zu senken. In Deutschland sollen bis 2030 etwa 5.000 Stellen wegfallen. Zum Sport. Mit dem Duell zweier Traditionsvereine startet die 53. Saison in der zweiten Fußball-Bundesliga. Der VfL Bochum empfängt zum Auftakt heute Abend Hertha BSC.
3: Sowohl Bochum als auch Hertha gehen mit einigen Fragezeichen in die neue Saison. Bei beiden Clubs hat sich personell viel verändert. Vom Aufstieg will diesmal keiner offen reden. Saisonziel ist ein einstelliger Tabellenplatz. Topfavorit ist der VfL Wolfsburg. Der Bundesliga-Absteiger will sofort zurück in Liga 1. Thomas Brock, Sportredaktion.
1: Anstoß in Bochum ist heute um 20.30 Uhr.
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4: Viele Wolken, wenig Auflockerungen, so sieht der Freitag aus hier bei uns in Stadt und Landkreis. Also der Sommer macht eine klitzekleine Verschnaufpause. Statt strahlendem Sonnenschein gibt es eher ja doch einige Wolken am Himmel. Bis zum Nachmittag bleibt es meist so bedeckt Richtung späten Nachmittag, frühen Abend lockert es so ein bisschen auf. Da ist dann auch noch mal so ein bisschen Sonne drin. Das alles heute bei Top-Temperaturen von 21 Grad und am Abend sind dann Temperaturen um die 19 Grad drin. Aber keine Sorge, das Wochenende, das wird dann wieder richtig sommerlich. Viel Sonne den ganzen Tag, morgen und übermorgen, also bis zu 14, 15 Stunden scheint die Sonne am Wochenende. Das am Samstag bei Temperaturen bis zu 26 Grad und Sonntag wird es ja nochmal richtig heiß mit maximal 32 Grad. 17 Grad messen wir aktuell hier bei uns in Osnabrück, bei euch in Neunkirchen, Rulle und Bad Iburg, da sind es 16 Grad.
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4: Eine Meldung habe ich da für euch. A30, Rheine Richtung Osnabrück, zwischen Osnabrück-Hellern und Osnabrück-Sutthausen. Da gibt es Gefahr durch ein defektes Fahrzeug auf dem Standstreifen. Da bitte aufpassen. Und es wird geblitzt im Landkreis heute in und um Ankum. Und wenn ihr jetzt gerade unterwegs seid mit dem Auto, euch da irgendwie noch was aufgefallen ist an Verkehrsmeldungen, ihr könnt es uns sehr gerne sagen. Einmal könnt ihr uns anrufen unter der 0541 750 400 oder ihr schickt eine WhatsApp an 0157 88 533 187. Ich wünsche euch eine gute und vor allem sichere Fahrt. Kommt gut an.
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4: 8:45 am Freitagmorgen. Und falls ihr jetzt gerade schon ganz fleißig überlegt, was am Wochenende so geht. Nur auf dem Sofa liegen, das kann ich schon mal sagen, ist keine Option. Das Wetter wird fantastisch, ihr habt es gerade bei uns im Wetter gehört. Also ihr könnt einmal ins Freibad gehen, ihr könnt aber auch Kino unter Sternenhimmel erleben oder jede Menge PS und Motorensound vom Osnabrücker Bergrennen startet ja auch heute. Hütte rockt es ja auch. Also ich würde mal behaupten, ihr werdet garantiert was finden. Werner, der kommt jetzt gleich mit den besten Tipps fürs Wochenende in seinem Cocktail und der schmeckt bei heißen Temperaturen eisgekühlt natürlich auch am besten. Ne? Also mehr dazu gleich in der nächsten halben Stunde. Ich bin Verena Morris, euch einen schönen Freitag.

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1: Ja, so ein paar Sachen habe ich euch ja gerade schon gesagt, was so startet. Also heute das Osnabrücker Bergrennen. Seit gestern läuft Hütte rockt. Dann ist am Wochenende auch wieder Sommerflimmern angesagt. Und ihr könnt jetzt heute auch zum Theater gehen. Da könnt ihr mal Theater ein bisschen anders erleben. Und wie, das verrät euch Werner jetzt in seinem Cocktail.
2: So, die Zeit läuft schon wieder, Leute. Das Wetter ist gut am Wochenende, habe ich das Gefühl. Ja, so langsam trudeln die Leute wieder aus den Ferien ein und Osnabrück genießt den Sommer. Good Vibrations. Der Theaterbeach eröffnet am Wochenende. Freitag geht's los. Gibt's Deutschpop mit André Fischer. Hier Isaac ist da. Isaac, nicht der aus dem Alten Testament, sondern Isaac. Der ist ja auch mal aufgetreten beim Grand Prix Eurovision und hat, glaube ich, den 13. Platz gemacht. Und Always on the Run war sein Song. Den kann man am Freitag ab 20.30 Uhr am Theater Beach erleben. Strandfeeling vor dem Theater, mitten in der Stadt. Samstag geht's weiter mit am Nachmittag Zirkusshow. Abends spielt Courage, Bluesrock, eine Osnabrücker Formation, die auch eigene Stücke spielen. Eine gute Band, kann man gut hingehen. Am Sonntag gibt es Zumba, dann Lagerhalle, Ghost Theater Beach ab 16 Uhr und 20.15 Uhr noch Naomi. Das ist eine Indie-Pop-Künstlerin aus Osnabrück ab 20.50 Uhr am Sonntag. Ja, ganz klarer Tipp für Freitag. Leute, wir fahren mal aufs Land. Southside Johnny. Die haben früher im Park gespielt. Also da gab es irgendwie einen Idealisten, der hat die immer verpflichtet. Und jetzt die Leute aus Mellebur, aus der Kulturwerkstatt, machen jetzt auf der Seebühne an XV Eichen. Leute, müsst ihr mal googeln. In Mellebur, Hustätte. Ich werde da auch im Navi eingeben, da muss ich mal hin. Das muss toll sein, man sagt nicht zu Unrecht, die Toskana des Bienengebirges ist da. Ja, Leute, fahrt da hin und die Band ist genial. Also mit Gebläse, Joe de Urso ist auch dabei, guter Mann an der Gitarre, es ist richtig fettes Besteck, der Glenn Alexander, ne? Der hat seine Tochter Oriah dabei, die sorgt sozusagen für das Sahnehäubchen auf dem ganzen Sound, ist also ein fetter Tipp am Freitag 20 Uhr, Leute, da fahren wir hin, wir brauchen jetzt Musik, wir sagen zum Hase Beach, was spielen wir natürlich, The Beach Boys, Good Vibrations.

Was haben wir denn noch am Wochenende? Ich habe hier mein schönes Programm Sommer in der Stadt. Straßenkultur am Samstag natürlich, das übliche. Cheyenne, eine komische Jonglage-Show auf dem Theaterbeach. 11 Uhr so circa am Samstag, wenn wir Tomaten und Brokkoli kaufen. Das Osnabrück-Duo Seitenwirbeln, virtuose Musik in der Kranstraße und so weiter und so fort. Dann haben wir im Haus der Jugend Krawallo featuring Nini mit dem Hut. Oh, für Familien. Samstag, 15.30 Uhr. Dann nicht zu vergessen, Jugendkulturtage laut in CAF 2.0 im Hafen ab 18 Uhr. Ne? Einfach mal googeln, in der nächsten Ampel nochmal fragen. Hafen ist immer geil. Der Hafen, den kann man nicht genug empfehlen und irgendwann wird das pralle Leben da auch nochmal spielen. Dann haben wir Freiluftkino am Haseschachgebäude, also am Museum für Industriekultur. Es geht los mit einem Live-Set. Das Institut für Musik sorgt am Samstag ab 19 Uhr dafür. Auch ein feiner Tipp. Dann haben wir am Sonntag natürlich gefeiert wird unter dem Motto Miteinander feiern. Der Osnabrücker Handschlag, also gerade in Krisenzeiten, eine gute Veranstaltung, um einfach sich mal zu besinnen auf das Miteinander. In diesem Jahr zu Gast, den werden auch fast alle kennen, Rufus, Original Rufus Beck. Ne, also wer Harry Potter Hörbücher gehört hat, zu Hause mit seinen Kids oder auch alleine am Strand, ich weiß es nicht. Er kennt die Stimme von Rufus Beck, er hat sie nämlich alle eingelesen. In vielen Filmen, Theaterstücken dabei, er ist mit eigenen Produktionen auf Tour. Hat das in UN am Sonntag jetzt nochmal, UN zum Sonntag heißt es ja jetzt nochmal zusammengefasst. Also, öffentliche Lesung, am besten früh kommen. 17 Uhr in St. Marien am Sonntag. Das ist der Tipp für den Sonntag. Das sind tolle Texte mit Jens Peters vom Literaturbüro Westniedersachsen zusammengestellt. So, wir brauchen noch einen Song. Nächste Woche haben wir ja Schlossgarten Open Air und dann haben wir demnächst am 19. September das Campus Festival und wir spielen mal hier von Giant Rooks. Das ist eine Band aus Hamm. Die sind total angesagt. Gute Jungs. Want it back. Also in dem Sinne sage ich jetzt, frohes Wochenende und bleibt gelassen und munter und gebt euch die Hand, der Osnabrücker Handschlag in dem Sinne. Ciao.

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2: Mit Hinak Gramm. Stadt und Landkreis Osnabrück schränken Wassernutzung in der Region ein und für den VfL Osnabrück wird es morgen wieder ernst. Eine anhaltende Trockenperiode und keine Besserung in Sicht. Wegen des ausbleibenden Regens in den letzten Wochen haben Stadt und Landkreis Osnabrück die Verwendung von Wasser in der Region eingeschränkt. Ab sofort dürfen Bewässerungsanlagen wie zum Beispiel Rasensprenger nicht mehr in der Zeit von 12 bis 18 Uhr genutzt werden. Das Verbot betrifft die Bewässerung von öffentlichen und privaten Flächen, also zum Beispiel Gärten, Tennis- oder Golfplätze, aber auch Forst- und Landwirtschaft. Wer seine Grünfläche jetzt mit Wasser versorgen will, muss das also vor 12 Uhr oder nach 18 Uhr tun. Darüber hinaus haben Stadt und Landkreis Osnabrück die Wasserentnahme von Flüssen und Bächen verboten. Das gelte auch für Personen, die eigentlich eine Erlaubnis dafür haben. Mit den Maßnahmen soll das Grundwasser und andere wichtige Wasserressourcen geschützt werden. Stand jetzt gelten sie bis zum 30. September. Während in einigen Gemeinden noch Wahlhelferinnen und Wahlhelfer für die Kommunalwahl im September gesucht werden, gibt es in Osnabrück Unterstützung von einer größeren Gruppe des Ratsgymnasiums. Dort soll sich der komplette Abiturjahrgang für nächstes Jahr freiwillig für die Stimmenauszählung gemeldet haben. Grund für die Aktion sei aber nicht unbedingt der Dienst an der Demokratie. Angeblich soll die Aufwandsentschädigung für Wahlhelferinnen und Wahlhelfer der entscheidende Faktor gewesen sein. Mit dem Geld wollen die Schülerinnen und Schüler ihre Abiturfeier im nächsten Jahr mitfinanzieren. Während im Osnabrücker Lockviertel die Planungen für ein neues Wohngebiet laufen, gibt es nebenan im VW-Werk Sorgen um den künftigen Lärmschutz. Die Neue Osnabrücker Zeitung berichtet, dass Volkswagen gegen den Bebauungsplan des Lockviertels geklagt hat. Der Konzern befürchtet, dass mögliche Anwohner den Betrieb des Werks wegen des Lärms einschränken könnten. Hintergrund ist auch ein möglicher Verkauf des Werks. Ein neuer Eigentümer soll die Fabrik uneingeschränkt nutzen wollen. Auch nachts, wenn im benachbarten Lokviertel eine Nachtruhe gilt. An den Verhandlungen über eine Lösung sollen am Dienstag unter anderem Osnabrücks Oberbürgermeisterin Katharina Pötter und Ministerpräsident Olaf Lies beteiligt gewesen sein. In einer gemeinsamen Erklärung ist davon die Rede, dass man eine Lösung gefunden habe, die sowohl die Interessen des VW-Werks als auch die eines neuen Wohngebiets berücksichtigt. Trainingslager und Testspiele sind vorbei, jetzt wird es ernst. Der VfL Osnabrück startet morgen in die zweite Ligasaison. In Heidenheim heißt es dann Aufsteiger in Lila und Weiß gegen Bundesliga-Absteiger in Rot und Blau. Für den VfL ist es 2 Jahre her, dass man ein Spiel in der zweiten Bundesliga bestritten hat. Anpfiff der Partie ist morgen um 13 Uhr in der Heidenheimer Voith Arena. Die zweite Liga startet schon heute Abend mit dem ersten Spiel zwischen dem VfL Bochum und Hertha BSC.
3: Bin ich aufgeregt.
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3: So, aktuell ist es ziemlich grau und bedeckt da draußen und es bleibt fast die ganze Zeit so. Also die Wolken dominieren heute am Osnabrücker Himmel. Nur ganz, ganz selten gibt es da mal so ein bisschen Sonne zu sehen. Eher am Vormittag und dann später am frühen Abend auch nochmal. Das alles heute bei Top-Temperaturen von 21 Grad, also auch nicht mehr ganz so warm wie jetzt die letzten Tage. Und am Abend gibt es, wie gesagt, noch etwas Sonne bei Temperaturen um die 19 Grad. Dann wird das Wochenende wieder absolut grandios. Wir können uns auf ganz viel Sonnenschein freuen, strahlend blauer Himmel. Und da ist dann keine Wolke zu sehen. Samstag und Sonntag, das morgen dann bei Top-Temperaturen von 26 Grad. Und Sonntag wird es nochmal richtig, richtig heiß. Da klettert das Thermometer auf maximal 32 Grad. 17 Grad sind es aktuell hier bei uns in Osnabrück und bei euch im Bramschehagen und Dissen, da messen wir auch 17 Grad.
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3: Nach wie vor habt ihr freie Fahrt in der Region. Aktuell habe ich da keine Meldung für euch, bis auf die Blitzer stehen im Landkreis heute in und um Ankommen. Wenn ihr aber jetzt sagt, Moment, ich habe hier gerade noch was entdeckt, ich bin gerade auf dem Weg zur Arbeit, dann gerne einfach mal Bescheid geben bei uns 0541 750 400 oder ihr schickt eine WhatsApp an 01 5788 533 187. Falls ihr unterwegs seid, dann wünsche ich euch eine gute Fahrt.
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3: Kurz nach 21:30 haben wir es und gute Laune werden auch alle VfL Osnabrück-Fans haben, denn ihr habt wahrscheinlich schon die Schals rausgeholt. Das Trikot ist auch gewaschen oder auch neu gekauft und die Stimme könnt ihr jetzt langsam auch schon mal so ein bisschen ölen, denn die Sommerpause ist vorbei. Irgendwie haben wir es dann doch alle überlebt. Ne? Jetzt geht es endlich wieder los. Für den VfL Osnabrück startet morgen die neue Zweitligasaison und das gleich mit einer echten Herausforderung. Ihr habt es gerade auch schon bei Hinnack gehört, auswärts beim ersten FC Heidenheim. Was zum Auftakt drin ist, das hört ihr gleich in Kallas Einwurf. Ich bin Verena Morris. Hi.

0: mein Zug geht heute Mittag. Die Jungs vom VfL Osnabrück fahren heute natürlich auch noch hin. Die Sommerpause ist vorbei. Der Ball rollt wieder, ne? Für den VfL startet jetzt morgen die neue Zweitligasaison. Zum Auftakt geht's auswärts zum ersten FC Heidenheim. Das müssen wir jetzt auch mal sagen, das ist keine leichte Aufgabe, aber es ist vielleicht ja genau die richtige Gelegenheit, gleich so ein erstes Ausrufezeichen zu setzen. Das wünschen wir uns natürlich alle, worauf es jetzt zum Saisonstart ankommt, was beide Clubs auszeichnen, vor allem auch den ersten FC Heidenheim. Und mehr zur Partie dann morgen VfL Osnabrück gegen Heidenheim, das hört ihr jetzt von Kalla.
1: Herzlich willkommen zu Kallas Einwurf am Freitag. So, es geht jetzt wirklich endlich los nach dieser grauenhaften Fußball-WM und diesen langen fußballlosen Zeiten auf Deutsch gesagt. Geht es wieder los. Der VfL startet in Heidenheim. Übrigens 555 Meter über Normal, habe ich gerade entdeckt. Nun, der VfL ist wieder da, wo er nach eigener Einschätzung ja auch hingehört, nämlich in der zweiten Liga. Zum Auftakt geht es ausgerechnet zum ersten FC Heidenheim und die sind ja gerade abgestiegen. Man begegnet sich also gewissermaßen im Treppenhaus. Der VfL geht rauf, Heidenheim geht runter. Osnabrück kommt gut gelaunt von unten, Heidenheim etwas schlechter gelaunt von oben. Und für den VfL beginnt die 9. Zweitligasaison seit der Jahrtausendwende. Heidenheim bringt dagegen 3 Jahre Bundesliga und sogar 10 internationale Spiele mit. Man könnte sagen, die Gastgeber sind weit gereist und nun wieder dort angekommen, wo Osnabrück gerade erst die Koffer auspackt. Und die Vorfreude ist natürlich beim VfL groß. Und was sagt Trainer Timo Schulz zur Vorfreude? Im Interview mit Malik Scherz auf VfL TV dazu.
2: Ja, es wird Zeit, dass es losgeht. Wir sind jetzt fast 6 Wochen dabei, haben eine planmäßige Vorbereitung durchziehen können, haben einige neue Spieler integrieren dürfen. Ich denke, alle haben ihren Platz gefunden, alle sind ready, jeder kennt seine Aufgabe. Wir wissen, dass wir am Wochenende in Heidenheim natürlich direkt einen dicken Brocken vor uns haben, aber das wollten wir und da freuen wir uns jetzt drauf.
1: Vorfreude ist aber auch dringend erforderlich, denn sportlich gibt es durchaus leichtere Reiseziele als ausgerechnet Heidenheim. Trainer Frank Schmidt ist inzwischen seit 19 Jahren im Amt. Andere Trainer halten sich bei ihren Vereinen kaum so lange wie eine Joghurt nach dem Öffnen. Schmidt dagegen hat mit Heidenheim Oberliga, Bundesliga und Europapokal erlebt. Und er ist einfach auch ein super Typ, auch vor der Kamera in Interviews. Ich mag ihn unglaublich. Nun sind ja die Vorbereitungsspiele nicht ganz so glücklich gelaufen, wie man es vielleicht sich gewünscht hätte. So gab es letzten Samstag unter Ausschluss der Öffentlichkeit ein 0:3 gegen den SV Meppen und dann nachmittags vor 4.459 Zuschauern ein 0:2 gegen SC Paderborn. 2 Spiele, 5 Gegentore innerhalb weniger Stunden. Merkwürdiges Prinzip, also mit dem ich auch so irgendwie gar nichts anfangen kann, aber ist egal. Die wissen schon genau, warum sie das gemacht haben. Wenn diese beiden Spiele jedenfalls eine Generalprobe gewesen sein sollen, dann ist sie ordentlich schiefgegangen. Und was sagt Trainer Timo Schulz dazu?
2: Ja gut, das sind Testspiele in der Vorbereitung. Sind Spiele auch, um was auszutesten. Wir haben auch da noch einiges dazugenommen, was nicht zu 100% sitzt. Das wissen wir vorher. Das wird auch am ersten Spieltag, wird das noch nicht alles ready sein. Wir waren auch am letzten letztjährigen ersten Spieltag waren wir auch noch nicht bei 100%. Meine Mannschaft ist eingespielt, meine Mannschaft weiß, was sie zu tun hat. Wir werden nach Heidenheim fahren, wir werden ein gutes Spiel abliefern, da bin ich mir zu 100% sicher. Dementsprechend freue ich mich auch drauf.
1: Dass Frank Schmidt als Absteigertrainer auch weiter trainiert, ist ja im deutschen Fußball nicht unbedingt üblich. Aber auch dazu hat Timo Schulz eine Meinung.
2: Wenn man den Rückhalt hat im Verein, im Team, im Umfeld, dann ist das, glaube ich, der bessere Weg, als wenn man alle 2 Jahre 5 Trainer begrüßt. Das führt auf jeden Fall nicht zum Erfolg. Dementsprechend wissen wir, was uns da erwartet. Wissen, dass da eine enorme Power auf uns zukommen wird. Hohes Pressing, viele Zweikämpfe, gute Standards. Aber das sind auch alles Sachen, die uns letztes Jahr ausgezeichnet haben. Und die wollen wir natürlich auch in die neue Saison mit reinnehmen.
1: Der VfL feiert heute übrigens 25 Jahre VfL.de, also Internetpräsenz. Und hat dazu eine fantastische Idee gehabt. In Bochum und Wolfsburg ließ der VfL Plakate in den Farben der jeweiligen Konkurrenz aufhängen. Klingt nach euch, he? Gehört aber uns, lautete dann die freundliche digitale Besitzanmeldung. Wer den QR-Code öffnete, landete nicht beim VfL Bochum oder Wolfsburg, sondern in Osnabrück, beziehungsweise auf eigens eingerichteten

0: bedeckt hält, verständlicherweise.
1: Ja, die meisten Spieler kenne ich ja schon aus der letzten Saison. Unsere Neuzugänge haben jetzt auch 6 Wochen Zeit gehabt, sich zu präsentieren. Von daher hat man schon ein konkretes Bild im Kopf, aber das ändert sich dann eben auch von Woche zu Woche. Und dementsprechend sind die meisten Startpositionen schon vergeben, ja, aber so ein paar kleinere Fragezeichen hat man dann doch.
0: Okay, dann wissen wir eben alle überhaupt nicht Bescheid, aber ist ja egal. Morgen um 13 Uhr ist Anstoß in Heidenheim. Und ich kann euch nur empfehlen, unsere letzten Podcasts von der Rundschau anzuhören. Wer am Donnerstag war mit Joe Enox und am Sonntag, also übermorgen, gibt es eine Sondersendung ab 20 Uhr bei OS Radio, 2 Stunden lang mit Michael Welling und uns im Gespräch. Ich wünsche euch noch einen schönen Tag, ein schönes Wochenende und einen Sieg in Heidenheim. Tschüss!

Tatsächlich ist gerade ja ziemlich viel los, ne? Auf der Welt. Kriege, Handelsstreit, jede Menge Unsicherheit. Umso überraschender ist diese Nachricht. Deutsche Unternehmen, die verkaufen gerade so viele Waren ins Ausland wie noch nie. Was da jetzt so hintersteckt und warum das auch für Jobs und unseren Alltag

ganz wichtig ist, das hört ihr in 8 Minuten bei uns um 10 in den Nachrichten. Danach geht es weiter mit US-Radio der Tag und Matthias Preis. Und da geht es nochmal um den 13. September, um die Kommunalwahl und auch um die Oberbürgermeisterwahl hier in Osnabrück. Alles, was ihr dazu wissen müsst, erfahrt ihr dann gleich um kurz nach 10 in US-Radio der Tag mit Matthias. Ich bin Verena Morris. Ich wünsche euch noch einen wunderschönen Freitag, ein tolles Wochenende.

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2: Ich bin Diana Kramer. Nach dem Fund einer Sprengstoffdrohne auf dem Leipziger Flughafen hat der Vorstandschef des Rüstungskonzerns Rheinmetall, Armin Papperger, mehr Anstrengungen Deutschlands bei der Drohnenabwehr angemahnt. Deutschland sei nicht ausreichend geschützt vor solchen Attacken, sagte Papperger der dpa.
3: Drohnen sehr schnell erkennen und dann notfalls auch abschießen, das muss möglich sein, sagt der Rheinmetall-Chef. Aber Deutschland sei noch nicht überall mit der entsprechenden Abwehrtechnologie ausgestattet, warnt er, obwohl die grundsätzlich vorhanden sei. Als erstes müsse aber definiert werden, was geschützt werden solle. Denn neben Flughäfen gäbe es weitere potenzielle Ziele, die zur sogenannten kritischen Infrastruktur zählen. Rheinmetall und andere Rüstungskonzerne entwickeln Systeme zur Früherkennung und Abwehr von Drohnen. Thomas Thonfeld, Nachrichtenredaktion.
2: Die deutschen Exporte sind trotz aller Belastungen durch den Iran-Krieg im Juni auf einen Rekordwert gestiegen. Insgesamt wurden Waren im Wert von mehr als 139 Milliarden Euro ins Ausland ausgeführt. Die Exporte sind damit den fünften Monat in Folge gewachsen und erweisen sich als Stütze für die schwächelnde deutsche Wirtschaft. Die USA blieben mit einem Volumen von gut 12 Milliarden Euro der wichtigste Einzelabsatzmarkt. E-Scooter-Fahrer ziehen sich bei Unfällen deutlich häufiger Kopfverletzungen und Schädigungen innerer Organe zu als Motorrad- oder Fahrradfahrer. Zu diesem Ergebnis kommt eine aktuelle britische Studie.
4: Das Risiko für ein Schädel-Hirn-Trauma ist bei E-Scooter-Unfällen fast doppelt so hoch wie bei Radfahrern und mehr als dreimal so hoch wie bei Motorradfahrern. Ursache dafür sind laut den Forschern vor allem, dass Scooterfahrer kaum Helme tragen und die stehende Fahrposition. Bei abruptem Bremsen werden Fahrer leicht kopfüber nach vorn über den Lenker geschleudert. Auffällig ist laut den Forschern auch der hohe Anteil von Minderjährigen unter den Schwerverletzten. Die Autoren der Studie plädieren für strengere Sicherheitsregeln, eine Helmpflicht und geschützte Fahrspuren. Aus London, Philipp Detlefs.
2: In Thailand sind bei einem Schusswaffenangriff an einer Schule nördlich von Bangkok mindestens 7 Menschen getötet und mehr als ein Dutzend weitere verletzt worden. Nach ersten Informationen soll es sich bei den Toten um 3 Lehrer und 3 Schüler sowie den jugendlichen Täter handeln. Der genaue Tathergang und das Motiv sind zunächst unklar.
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5: Heute ist es meist bewölkt und recht frisch. Die Höchsttemperaturen, die liegen heute Nachmittag bei 21 Grad. Aktuell sind es in Neunkirchen, in Rulle und Bad Iburg 17 Grad, in Osnabrück sind es 18 Grad. In der Nacht ist es meist sternenklar, frühmorgens liegen die Temperaturen bei 10 Grad. Morgen scheint dann den ganzen Tag die Sonne von einem wolkenlosen Himmel. Die Höchstwerte liegen tagsüber bei 26 Grad. Am Sonntag, da ändert sich nicht wirklich viel. Es ist den ganzen Tag richtig schön sonnig bei strahlend blauem Himmel. Und es wird wieder etwas heißer. Die Höchstwerte liegen dann schon bei 32 Grad.
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5: Achtung auf der A30 Rheine Richtung Osnabrück. Zwischen Osnabrück-Hellern und Osnabrück-Sutthausen besteht Gefahr durch ein defektes Fahrzeug auf dem Standstreifen. Fahrt dort bitte vorsichtig. Dann habe ich noch die Blitzer im Landkreis und die stehen heute unter anderem verstärkt in und um Ankum. Wenn ihr jetzt aber noch mehr Verkehrsmeldungen für uns habt, die wir noch nicht gemeldet haben, dürft ihr uns gerne anrufen und uns diese durchgeben. Das geht mit der Telefonnummer 0541 750 40 0 oder schickt uns eine WhatsApp an die Nummer 0157 88 533 187. Die Nummern, die findet ihr auch auf unserer Internetseite auf osradio.de. Ich wünsche euch eine gute und vor allem sichere Fahrt.
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5: Am Freitagvormittag, es ist 10.04 Uhr, ich bin Matthias Preis und bringe euch wieder das Neueste aus Stadt- und Landkreis-Zugehör. Schau auf das, was in Deutschland und der Welt passiert und wenn es wichtig ist, hört es hier bei mir. Gute Musik hört ihr natürlich auch immer bei mir. Heute geht's los mit Sia, Hostage.

Die Kommunalwahlen in Niedersachsen stehen vor der Tür. Am 13. September ist es soweit. Und für viele stellt sich jetzt die Frage, wer darf eigentlich wählen, wie läuft die Stimmabgabe ab und worauf muss ich achten? Antworten darauf haben wir gleich für euch, aber erst noch Eurythmics, Sex Crime.

0: Die Kommunalwahl rückt immer näher und das sieht man inzwischen auch an den vielen Wahlplakaten überall. Gerade in den Zeiten, in denen Demokratie keine Selbstverständlichkeit mehr ist, ist jede Stimme wichtig. Wer wählen darf, worauf ihr diesmal achten müsst und warum sich auch ein Einsatz als Wahlhelferin oder Wahlhelfer lohnt, darüber berichtet Alina Schäfer.
1: Mitreden statt nur zuzuschauen. Genau dafür ist unsere Demokratie da. Sie gibt uns die Möglichkeit, unsere Stimme einzubringen und mitzuentscheiden. Die nächste Gelegenheit dafür ist in Osnabrück die Kommunal- und Oberbürgermeisterwahl am 13. September. Dann werden ein neuer Stadtrat und eine neue Oberbürgermeisterin oder ein neuer Oberbürgermeister gewählt. Wichtig zu wissen, durch neue Wahlbereiche und Wahlbezirke kann sich euer Wahllokal geändert haben. Werft deshalb vor der Wahl unbedingt noch einmal einen Blick auf die Wahlbenachrichtigung. Die Wahlbezirke wurden jetzt stärker an die einzelnen Stadtteile angepasst oder wie es offiziell heißt, Stadtteil scharf zugeschnitten. Frank Westhold vom Referat Nachhaltige Stadtentwicklung erklärt, was dahinter steckt.
2: Unsere Wahlbezirke waren nicht stadtteilscharf, deswegen mussten wir sie stadtteilscharf machen, das war ganz wichtig. Wir haben uns überlegt, dass wir dann die Chance nutzen, auch für diese Wahl das anzupassen und dann eben die Wahlbezirke besser zu verteilen, was die Anzahl der Wahlberechtigten angeht, um die Ehrenamtlichen gleichmäßig zu belasten. Und das andere ist, dass die Wahlbereiche ähnlicher werden von der Zahl der Wahlberechtigten, weil dann der Erfolgswert der einzelnen Stimme eben auch angeglichen wird und nicht Personen in kleineren Wahlbereichen eher benachteiligt sind, weil dann ihre Stimmentscheidung vielleicht nicht in ein Ratsmandat so leicht umgesetzt werden kann wie in einem deutlich größeren, wo mehr Ratsmitglieder einfach ihre Mandate bekommen können.
1: Ihr habt eine Stimme für die Oberbürgermeisterwahl und drei Stimmen für die Kommunalwahl. Bei der Verteilung seid ihr ganz frei.
2: Da habe ich ja bis zu drei Stimmen zu vergeben oder alle sollten drei Stimmen vergeben. Und da kann ich eben, man nennt das kumulieren und panaschieren, also ich kann meine Stimmenabgaben auf eine Partei beschränken, Liste und Personen. Oder ich kann auch das weit streuen und verteilen. Und wir haben ja durchaus 9 oder 10 Wahlvorschläge pro Wahlbereich.
1: Gewählt werden darf bei dieser Wahl bereits ab 16 Jahren. Das ist auch ein Grund dafür, dass in Osnabrück so viele Menschen wahlberechtigt sind. 130.000 Wahlberechtigte. Gibt es in Osnabrück. Sozialvorständin Heike Pape, Mitglied des 5-köpfigen Stadtvorstands, sagt, eine Kommunalwahl sei auch deswegen etwas Besonderes.
3: In den Kommunen werden ja die örtlichen Verhältnisse bestimmt und gestaltet. Und deswegen ist es eine gute Möglichkeit, eben dort unmittelbar auch mit Einfluss zu nehmen. Und ich sage jetzt mal, wir haben in unserem Staatsaufbau die Situation so, dass die Kommunen im Rahmen der kommunalen Selbstverwaltung ausgestaltet sind. Das heißt also, die Bürgerinnen und Bürger selber verwalten ihre kommunalen und örtlichen Aufgaben hier. Und deswegen ist es besonders wichtig, sich da auch mit einzubringen.
1: Und dann sind da noch die Wahlhelferinnen und Wahlhelfer. Ohne sie läuft nichts am Wahltag. Und es werden auch noch einige gesucht. Viele von ihnen sind schon seit Jahren dabei und melden sich immer wieder freiwillig. Was sie motiviert und warum sie dieses Ehrenamt jedes Mal aufs Neue aussuchen, das weiß Alexander Bartsch vom Referat für nachhaltige Stadtentwicklung.
4: Also was wir oft zu hören kriegen, ist, dass auch mal die andere Seite, also einer Wahl, sich angeguckt werden möchte. Und natürlich, um die Demokratie zu stärken, deswegen haben wir uns ja auch diesen Spruch quasi gemeinsam Demokratie stärken ausgedacht. Und das sind somit die Hauptgründe.
1: 50 Euro bekommt ihr für das Engagement und außerdem unterstützt ihr die Demokratie. Sollte es übrigens bei der Oberbürgermeisterwahl keine entscheidende Mehrheit für einen Kandidaten oder eine Kandidatin geben, so kommt es am 27. September zu einer Stichwahl.
0: Und über die werden wir euch natürlich dann auch die Informationen ganz schnell bringen. Euer Wahllokal findet ihr entweder auf eurer Wahlbenachrichtigung oder ihr schaut auf der Internetseite der Stadt Osnabrück nach. Wer Wahlhelferin oder Wahlhelfer werden möchte, meldet sich per Mail unter wahlen@osnabrück.de oder einfach per Telefon. Die Nummer ist 0541 323 3232. Nochmal die Nummer 0541 323 3232. Bei der letzten Kommunalwahl lag die Wahlbeteiligung ja nur bei schlappen 54%. Da ist auf jeden Fall noch viel Luft nach oben. 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

US Radio, der Tag, es ist 10.23 Uhr, das heißt, gleich gibt es wieder die Lokalnachrichten mit Hinna Gramm und da geht es unter anderem darum, dass in Stadt und Landkreis ab sofort Wasser gespart werden muss und der VfL startet morgen in Heidenheim in die Zweitligasaison.

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1: Mit Hinak Gramm. Stadt und Landkreis Osnabrück schränken Wassernutzung in der Region ein und für den VfL Osnabrück wird es morgen wieder ernst. Eine anhaltende Trockenperiode und keine Besserung in Sicht. Wegen des ausbleibenden Regens in den letzten Wochen haben Stadt und Landkreis Osnabrück die Verwendung von Wasser in der Region eingeschränkt. Ab sofort dürfen Bewässerungsanlagen wie zum Beispiel Rasensprenger nicht mehr in der Zeit von 12 bis 18 Uhr genutzt werden. Das Verbot betrifft die Bewässerung von öffentlichen und privaten Flächen, also zum Beispiel Gärten, Tennis- oder Golfplätze, aber auch Forst- und Landwirtschaft. Wer seine Grünfläche jetzt mit Wasser versorgen will, muss das also vor 12 Uhr oder nach 18 Uhr tun. Darüber hinaus haben Stadt und Landkreis Osnabrück die Wasserentnahme von Flüssen und Bächen verboten. Das gelte auch für Personen, die eigentlich eine Erlaubnis dafür haben. Mit den Maßnahmen soll das Grundwasser und andere wichtige Wasserressourcen geschützt werden. Stand jetzt gelten sie bis zum 30. September. Während in einigen Gemeinden noch Wahlhelferinnen und Wahlhelfer für die Kommunalwahl im September gesucht werden, gibt es in Osnabrück Unterstützung von einer größeren Gruppe des Ratsgymnasiums. Dort soll sich der komplette Abiturjahrgang für nächstes Jahr freiwillig für die Stimmenauszählung gemeldet haben. Grund für die Aktion sei aber nicht unbedingt der Dienst an der Demokratie. Angeblich soll die Aufwandsentschädigung für Wahlhelferinnen und Wahlhelfer der entscheidende Faktor gewesen sein. Mit dem Geld wollen die Schülerinnen und Schüler ihre Abiturfeier im nächsten Jahr mitfinanzieren. Während im Osnabrücker Lockviertel die Planungen für ein neues Wohngebiet laufen, gibt es nebenan im VW-Werk Sorgen um den künftigen Lärmschutz. Die Neue Osnabrücker Zeitung berichtet, dass Volkswagen gegen den Bebauungsplan des Lokviertels geklagt hat. Der Konzern befürchtet, dass mögliche Anwohner den Betrieb des Werks wegen des Lärms einschränken könnten. Hintergrund ist auch ein möglicher Verkauf des Werks. Ein neuer Eigentümer soll die Fabrik uneingeschränkt nutzen wollen. Auch nachts, wenn im benachbarten Lokviertel eine Nachtruhe gilt. An den Verhandlungen über eine Lösung sollen am Dienstag unter anderem Osnabrücks Oberbürgermeisterin Katharina Pötter und Ministerpräsident Olaf Lies beteiligt gewesen sein. In einer gemeinsamen Erklärung ist davon die Rede, dass man eine Lösung gefunden habe, die sowohl die Interessen des VW-Werks als auch die eines neuen Wohngebiets berücksichtigt. Trainingslager und Testspiele sind vorbei, jetzt wird es ernst. Der VfL Osnabrück startet morgen in die zweite Ligasaison. In Heidenheim heißt es dann Aufsteiger in Lila und Weiß gegen Bundesliga-Absteiger in Rot und Blau. Für den VfL ist es 2 Jahre her, dass man ein Spiel in der zweiten Bundesliga bestritten hat. Anpfiff der Partie ist morgen um 13 Uhr in der Heidenheimer Voith Arena. Die zweite Liga startet schon heute Abend mit dem ersten Spiel zwischen dem VfL Bochum und Hertha BSC.
0: Das Wetter bei uns in der Region.
2: Heute ist es eher wolkig und auch recht kühl, denn die Temperaturen steigen heute Nachmittag nicht über 21 Grad. Aktuell sind es in Hagen 17 Grad, in Osnabrück, in Dissen und in Bramsche sind es 18 Grad. Nachts sind keine Wolken am Himmel, die Temperaturen liegen in den frühen Morgenstunden bei 10 Grad. Morgen gibt es dann einen richtig schönen Tag mit Sonne pur und das Ganze ohne Wolken. Die Temperaturen, die steigen bis auf angenehme 26 Grad an. Übermorgen scheint dann auch wieder den ganzen Tag die Sonne. Keine Wolken weit und breit, aber es wird noch wärmer. Denn die Temperaturen erreichen dann schon wieder Höchstwerte um 32 Grad.
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2: Da ist es im Moment recht ruhig auf den Straßen in der Region Osnabrück. Keine größeren Behinderungen. Ich habe nur die Blitzer im Landkreis, die uns der Landkreis gemeldet hat. Und die stehen heute unter anderem verstärkt in und um Ankum. Wenn ihr jetzt aber doch Verkehrsmeldungen habt, die wir noch nicht auf dem Zettel hatten, dürft ihr uns anrufen und uns diese durchgeben. Das geht mit der Telefonnummer 0541 750 400 oder schickt uns eine WhatsApp an die Nummer 0157 88 533 187. Beide Nummern findet ihr auch auf osradio.de. Ich wünsche euch eine gute und vor allem sichere Fahrt.
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2: Am Freitagvormittag, es ist 10.34 Uhr, ich bin Matthias Preis. Kiss, baby.

0: 100 Jahre alt werden, das ist schon mal merkenswert und das darf auch richtig gefeiert werden. Das Moskaubad Osnabrück ist eins der ältesten Freibäder in der Region und feiert dieses Jahr 100-jähriges Bestehen. Wann und wie gefeiert wird und worauf ihr euch freuen könnt, erfahren wir von unserer Praktikantin Alina Schäfer. Alina, 100 Jahre Moskaubad, wann hat denn eigentlich alles angefangen?
1: Angefangen hat es am 7. August 1926. Da hat das Moskaubad nämlich zum ersten Mal aufgemacht, also vor genau 100 Jahren. Und seither ist das Moskaubad aus Osnabrück auch nicht mehr wegzudenken. In den 90er Jahren wurde es dann komplett modernisiert und heute gibt es dort unter anderem eine 76 Meter lange Wasserrutsche, ein 25 Meter Sportbecken, ein Wellenbecken und ein großes Nichtschwimmerbecken. Und damit ist das Bad bis heute ein beliebtes Ausflugsziel für Familien, Sportler und alle, die sich an heißen Tagen etwas abkühlen wollen.
0: Ja, dass sich das Moskaubad seit 100 Jahren hält, ist schon beeindruckend. So ein Jubiläum muss natürlich gefeiert werden. Was hat das Bad denn dafür geplant?
1: Ja, so ein bisschen gefeiert wurde sogar schon. Im Juni und Juli gab es gleich zweimal das Mitternachtsschwimmen. Und an diesem Wochenende steht jetzt das große Jubiläumswochenende an. Am Samstag steht der große Familientag auf dem Programm. Es wird eine Hüpfburg geben, ein Wasserlaufparcours, ein Glücksrad und sogar einen Ballonkünstler. Außerdem kommt die Feuerwehr mit einem Löschfahrzeug vorbei und sorgt mit Wasserspielen für die passende Abkühlung. Also da dürfte für Kinder genauso wie für Erwachsene einiges dabei sein.
0: Das Jubiläum fällt ja in eine richtig gute Freibadsaison. Bis Ende Juli kamen schon 137.000 Besucherinnen und Besucher ins Moskaubad. Rund 22.000 mehr als im gleichen Zeitraum des vergangenen Jahres. Ist nach dem Jubiläumswochenende dann Schluss mit den Feierlichkeiten?
1: Nein, also mit dem Jubiläumswochenende ist noch lange nicht Schluss mit den Feierlichkeiten. Bis zur großen Abschlussveranstaltung am Ende der Freibadsaison sind noch weitere Aktionen geplant. Darunter sollen unter anderem persönliche Erinnerungen von Gästen, Vereinen und Mitarbeitenden aufgegriffen werden und die 100-jährige Geschichte des Moskaubads lebendig machen.
0: Wenn ihr dieses Wochenende noch nichts vorhabt und dringend eine Abkühlung braucht, dann schaut im Moskaubad im Stadtteil Wüste vorbei. Und falls ihr schon andere Pläne habt, werft sie einfach über Bord. Denn das Moskaubad ist auch nach 100 Jahren noch längst nicht reif für die Rente.

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1: Ich bin Diana Kramer. Der Fund einer mit Sprengstoff beladenen Drohne am Flughafen Leipzig-Halle beschäftigt Politik und Justiz. Nach dem Vorfall hat nun der Nationale Sicherheitsrat getagt. Das Gremium kam unter dem Vorsitz von Kanzler Friedrich Merz telefonisch zusammen, teilte ein Regierungssprecher mit. Die Ermittlungen laufen derweil weiter.
2: Die Ermittler gehen davon aus, dass die mit Sprengstoff beladene Drohne in der Nähe von ukrainischen Frachtflugzeugen gezielt zur Explosion gebracht werden sollte. Laut Experten ist Deutschland technologisch in der Lage, solche Angriffe abzuwehren. Allerdings ist nicht immer gleich klar, wer zuständig ist. Mal Bundespolizei, mal Landespolizei, im Notfall sogar die Bundeswehr. Für eine bessere Abstimmung fordert der Vorsitzende des Verteidigungsausschusses des Bundestags, Röwekamp, gegenüber dem RND eine zentrale Zuständigkeit beim Bundesinnenministerium. Katrin Müller, Nachrichtenredaktion.
1: Hoffnung für unsere Wirtschaft. Trotz Iran-Krieg und US-Handelsstreit sind die deutschen Exporte im Juni auf einen Rekordwert gestiegen. Kalender- und saisonbereinigt gingen Waren im Wert von 139,3 Milliarden Euro ins Ausland, teilte das Statistische Bundesamt mit.
3: Die Exporte sind damit den fünften Monat in Folge gewachsen und haben jetzt auch den fast vier Jahre alten Exportrekord übertroffen. Vor allem das Geschäft mit dem europäischen Ausland erweist sich weiter als stabile Säule. Besonders kräftig haben Verkäufe nach Großbritannien zugelegt. Dagegen ist das US-Geschäft kräftig zurückgegangen. Trotzdem bleiben die USA mit einem Volumen von gut 12 Milliarden Euro der wichtigste Einzelabsatzmarkt. Und das ist auch immer noch etwa doppelt so viel Exportgeschäft wie mit China. Thomas Tonfeld, Berlin.
1: Der Facebook-Konzern Meta soll nach einer Gerichtsentscheidung im US-Bundesstaat New Mexico mehr als eine halbe Milliarde Dollar für Hilfen an Kinder zahlen, die durch Nutzung sozialer Medien Schaden genommen haben. Außerdem müssen in dem Bundesstaat zusätzliche Einschränkungen für Nutzer im Alter unter 18 eingeführt werden. Sie sollen maximal 90 Stunden pro Woche bei Facebook oder Instagram verbringen dürfen. Meta will in Berufung gehen. Zum Sport, und da gab es die nächste Medaille bei der Schwimm-EM in Paris. Isabel Gose aus Magdeburg holte im Knockout-Sprint mit einem Startzielsieg Gold im Freiwasserschwimmen. Das Rennen stand wegen der Wasserqualität in der Seine bis kurz vor Start auf der Kippe.
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4: Heute ist es meist bewölkt und recht frisch, denn die Höchsttemperaturen liegen heute Nachmittag nur bei 21 Grad. Aktuell sind es in Georgsmarienhütte 18 Grad, in Osnabrück, in Bohmte und in Bissendorf sind es 19 Grad. In der Nacht ist es meist sternenklar, frühmorgens liegen die Temperaturen bei 10 Grad. Morgen scheint dann den ganzen Tag die Sonne von einem wolkenlosen Himmel, die Höchstwerte liegen tagsüber bei 26 Grad. Am Sonntag ändert sich nicht wirklich viel, es ist den ganzen Tag sonnig, bei strahlend blauem Himmel, aber es wird wieder etwas heiß. Die Höchsttemperaturen liegen bei 32 Grad.
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4: Da ist es immer noch recht ruhig auf den Straßen in der Region Osnabrück. Keine größeren Behinderungen. Ich habe nur die Blitzer im Landkreis. Und die stehen heute unter anderem verstärkt in und um Ankum. Wenn ihr jetzt aber andere Verkehrsmeldungen habt, die uns noch nicht aufgefallen sind, dann könnt ihr uns gerne anrufen und uns diese mitteilen. Das geht mit der Telefonnummer 0541. 750 40 0 oder schickt uns eine WhatsApp. Das geht dann mit der Nummer 0157 88 533 187. Beide Nummern findet ihr auch auf unserer Internetseite auf usradio.de. Ich wünsche euch eine gute und vor allem sichere Fahrt.
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4: Am Freitagvormittag, 11.04 Uhr ist es, am Mikrofon Matthias Preiß.

Sommer, Musik und gemeinsam tanzen unter freiem Himmel, das gehört in vielen Städten längst dazu. Jetzt gibt es so einen Treffpunkt auch in Osnabrück. Auf dem Ledenhof lädt ein neuer mobiler Tanzboden zum Tanzen ein. Wie die Idee entstanden ist und wer dahinter steckt, hört ihr nach Eimann, nur eine Nacht.

0: In vielen Städten gehört das längst zum Sommer dazu. Menschen treffen sich abends unter freiem Himmel zum Tanzen. Gerade bei den warmen Sommerabenden wie im Moment macht das natürlich besonders Spaß. Jetzt gibt es so einen Ort auch in Osnabrück. Auf dem Ledenhof steht ab sofort ein mobiler Tanzboden. Wie es dazu gekommen ist und was dahinter steckt, darüber spreche ich jetzt mit meiner Kollegin Alina. Hallo Alina.
1: Hallo.
0: Alina, wie kam es denn zu dem neuen Tanzboden auf dem Ledenhof?
1: Ja, also die Idee kam direkt aus der Bürgerschaft. Eine Initiative aus der Osnabrücker Tanzszene hat rund 700 Unterschriften gesammelt und gewünscht war ein öffentlicher Ort, an dem man Tango, Lindy Hop oder andere Tänze unter freiem Himmel tanzen kann. Die Stadt hat dann den Vorschlag aufgegriffen und den mobilen Tanzboden jetzt erst einmal als Test aufgebaut.
0: Ja, aber warum brauchen Tänzer denn überhaupt so einen speziellen Boden? Auf Pflastersteinen kann man doch auch eigentlich ganz gut tanzen.
1: Kann man schon, aber angenehm und vor allem sicher ist es nicht. Ein richtiger Tanzboden federt nämlich Bewegungen und Sprünge ab und schont dadurch auch die Gelenke und Knochen. Außerdem hat die Oberfläche genau die richtige Haftung. Man rutscht nicht weg, kann sich aber trotzdem noch gut drehen. Auf dem Ledenhof steht jetzt eine etwa 60 Quadratmeter große, leicht erhöhte Plattform mit einer schwarzen Tanzfläche. Also deutlich besser als der nackte Asphalt.
0: Wer kann denn jetzt den Tanzboden nutzen und gibt es dabei irgendwelche Regeln?
1: Grundsätzlich kann jeder vorbeikommen und tanzen. Die Nutzung ist kostenlos und ausdrücklich nicht kommerziell. Musik und Tanz sollen allerdings spätestens um 22 Uhr enden, damit die Anwohner nicht gestört werden. Außerdem bittet die Stadt darum, den Boden nur mit sauberem und flachem Schuhwerk zu betreten und den Platz anschließend wieder sauber zu verlassen.
0: Ja, und warum setzt die Stadt erst einmal auf einen Testbetrieb?
1: Ja, sie möchte sehen, wie gut das Angebot angenommen wird. Wenn der Tanzboden gut genutzt wird und alles funktioniert, könnte daraus später vielleicht eine dauerhafte Lösung werden. Das Potenzial ist auf jeden Fall da. Viele erinnern sich noch an die Kulturnacht auf dem Marktplatz vor einigen Jahren. Damals war ja auch ein Tanzboden aufgebaut und der war den ganzen Abend über voll. Das zeigt, für so ein Angebot gibt es in Osnabrück durchaus Interesse.
0: Danke, Alina, für die Infos. Dann bleibt eigentlich nur noch eins zu sagen: Musik an und tanzen. Und selbst wer keine Lust hat mitzumachen, kann einfach zuschauen. Gerade Tango ist spannend anzusehen, mit den fließenden Bewegungen und der besonderen Musik. Vielleicht entwickelt sich der Ledenhof ja schon bald zu Osnabrücks neuen Open-Air-Tanztreff.

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1: Mit Hinak Gramm. Stadt und Landkreis Osnabrück schränken Wassernutzung in der Region ein und für den VfL Osnabrück wird es morgen wieder ernst. Eine anhaltende Trockenperiode und keine Besserung in Sicht. Wegen des ausbleibenden Regens in den letzten Wochen haben Stadt und Landkreis Osnabrück die Verwendung von Wasser in der Region eingeschränkt. Ab sofort dürfen Bewässerungsanlagen wie zum Beispiel Rasensprenger nicht mehr in der Zeit von 12 bis 18 Uhr genutzt werden. Das Verbot betrifft die Bewässerung von öffentlichen und privaten Flächen, also zum Beispiel Gärten, Tennis- oder Golfplätze, aber auch Forst- und Landwirtschaft. Wer seine Grünfläche jetzt mit Wasser versorgen will, muss das also vor 12 Uhr oder nach 18 Uhr tun. Darüber hinaus haben Stadt und Landkreis Osnabrück die Wasserentnahme von Flüssen und Bächen verboten. Das gelte auch für Personen, die eigentlich eine Erlaubnis dafür haben. Mit den Maßnahmen soll das Grundwasser und andere wichtige Wasserressourcen geschützt werden. Stand jetzt gelten sie bis zum 30. September. Während in einigen Gemeinden noch Wahlhelferinnen und Wahlhelfer für die Kommunalwahl im September gesucht werden, gibt es in Osnabrück Unterstützung von einer größeren Gruppe des Ratsgymnasiums. Dort soll sich der komplette Abiturjahrgang für nächstes Jahr freiwillig für die Stimmenauszählung gemeldet haben. Grund für die Aktion sei aber nicht unbedingt der Dienst an der Demokratie. Angeblich soll die Aufwandsentschädigung für Wahlhelferinnen und Wahlhelfer der entscheidende Faktor gewesen sein. Mit dem Geld wollen die Schülerinnen und Schüler ihre Abiturfeier im nächsten Jahr mitfinanzieren. Während im Osnabrücker Lockviertel die Planungen für ein neues Wohngebiet laufen, gibt es nebenan im VW-Werk Sorgen um den künftigen Lärmschutz. Die Neue Osnabrücker Zeitung berichtet, dass Volkswagen gegen den Bebauungsplan des Lockviertels geklagt hat. Der Konzern befürchtet, dass mögliche Anwohner den Betrieb des Werks wegen des Lärms einschränken könnten. Hintergrund ist auch ein möglicher Verkauf des Werks. Ein neuer Eigentümer soll die Fabrik uneingeschränkt nutzen wollen. Auch nachts, wenn im benachbarten Lokviertel eine Nachtruhe gilt. An den Verhandlungen über eine Lösung sollen am Dienstag unter anderem Osnabrücks Oberbürgermeisterin Katharina Pötter und Ministerpräsident Olaf Lies beteiligt gewesen sein. In einer gemeinsamen Erklärung ist davon die Rede, dass man eine Lösung gefunden habe, die sowohl die Interessen des VW-Werks als auch die eines neuen Wohngebiets berücksichtigt. Trainingslager und Testspiele sind vorbei, jetzt wird es ernst. Der VfL Osnabrück startet morgen in die zweite Ligasaison. In Heidenheim heißt es dann Aufsteiger in Lila und Weiß gegen Bundesliga-Absteiger in Rot und Blau. Für den VfL ist es 2 Jahre her, dass man ein Spiel in der zweiten Bundesliga bestritten hat. Anpfiff der Partie ist morgen um 13 Uhr in der Heidenheimer Void Arena. Die zweite Liga startet schon heute Abend mit dem ersten Spiel zwischen dem VfL Bochum und Hertha BSC.
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2: Heute ist es meist wolkig und eher, ja, sagen wir mal, kühl. Denn die Temperaturen, die steigen heute Nachmittag nicht über 21 Grad an. Aktuell sind es in Wallenhorst und Osterkappeln 18 Grad. In Osnabrück und Bad Lahr sind es 19 Grad. Nachts sind dann keine Wolken am Himmel. Die Temperaturen liegen in den frühen Morgenstunden bei 10 Grad. Morgen gibt es dann den ganzen Tag Sonne pur, ganz ohne Wolken. Die Temperaturen steigen dann auch bis auf 26 Grad an. Übermorgen scheint auch wieder den ganzen Tag die Sonne, keine Wolken weit und breit. Aber es wird noch wärmer. Die Temperaturen erreichen Höchstwerte um 32 Grad.
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2: Achtung auf der A30, Bad Oeynhausen Richtung Osnabrück zwischen Gesmold und Bissendorf. Besteht Gefahr durch ein defektes Fahrzeug. Fahrt dort bitte vorsichtig. Dann die A33 Bielefeld in Richtung Osnabrück. Zwischen Hilter und Borklo Kloster Ösede haben wir 1 Kilometer Stau. Dort braucht ihr etwa 10 Minuten länger. Dann habe ich die Blitzer im Landkreis, die uns der Landkreis auch gemeldet hat. Und die stehen heute unter anderem verstärkt in und um Ankum. Wenn ihr jetzt noch mehr Verkehrsmeldungen für uns habt, dann dürft ihr uns gerne anrufen und uns diese durchsagen. Das geht mit der Telefonnummer 0541 750 40 0. Ihr könnt uns aber auch einfach eine WhatsApp schicken an die Nummer 0157 88 533 187. Beide Nummern findet ihr auch auf osradio.de. Ich wünsche euch eine gute und vor allem sichere Fahrt.
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2: Mit Matthias Preis am Mikrofon am Freitag, kurz vor Mittag, 11.34 Uhr ist es. Ich wünsche euch einen schönen Freitag. 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
1: Und da gibt's Theater unter freiem Himmel in Melle. Und darum geht's in dem Abendstück. Wir schreiben das Jahr 2050. Längst ist das Theater geschlossen und dient einer Handvoll greiser Schauspieler als Altersresidenz. Abends sitzen sie auf der Bühne zusammen und durchleben noch einmal ihre früheren Erfolge. Es könnte alles so schön sein, wäre da nicht Schwester Rosalie, die ihre Schützlinge nicht nur mit Kinderliedern zum Mitklatschen malträtiert, sondern ihnen auch noch ihre musikalischen Vorträge über Krankheit, Alter und Tod die ganze Stimmung dann auch noch versaut. Doch kaum dreht sie ihnen den Rücken zu, regt sich bei den Bühnenstars die Lebensgier. Von I Love Rock'n'Roll bis I Will Survive zeigt sich, der alte Kampfgeist ist noch nicht erloschen, nur etwas eingeschränkt durch morsche Knochen und falsche Gebisse. Die Aufführung Ewig Jung. Morgen am Samstag, das ist der 8. August, ab 20 Uhr auf der Waldbühne in Melle an der Mühlenstraße in Melle-Mitte.

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1: Ich bin Diana Kramer. Noch immer ist unklar, wer die Sprengstoffdrohne auf dem Flughafen in Leipzig gesteuert hat. Jetzt schaltet sich auch Bundeskanzler Friedrich Merz ein. Unter seinem Vorsitz hat der Nationale Sicherheitsrat getagt. Per Telefon haben sich Mitglieder des wichtigen Gremiums beraten.
2: Die Regierung sendet das Signal, wir nehmen den Vorfall sehr ernst und handeln. Es geht natürlich um Informationsaustausch, aber auch um mögliche Konsequenzen. Experten fordern zum Beispiel, alle Flughäfen schnell mit Top-Technik zur Drohnenabwehr auszustatten. Die Grünen kritisieren zudem einen Zuständigkeitswirrwarr zwischen den vielen Behörden. Für den Bundesinnenminister steht auf jeden Fall fest, das war ein hybrider Profi-Anschlag ausländischer Mächte. Claudia Wächter, Nachrichtenredaktion.
1: Erste Folgen der Trockenheit hierzulande sind im Supermarkt angekommen und bei weiter anhaltendem Regenmangel könnten sich diese noch ausweiten. Nach Angaben von Marktbeobachtern ist Gemüse in zahlreichen Fällen für die Verbraucher teurer geworden. Gurken etwa, Paprika, Salat und Kohl wird wegen der knappen Versorgungslage teurer. Bei Obst überwiegen hingegen günstigere Preise als im letzten Jahr. Die anhaltende Hitze in weiten Teilen Europas hat Folgen. Neben Bränden steigen auch die Meerestemperaturen. Im Mittelmeer wurde vor der Küste Mallorcas eine neue Rekordtemperatur von über 33 Grad Celsius registriert, teilte der spanische Nationale Wetterdienst mit.
3: Von Abkühlung kann keine Rede sein, wenn sich das Meer so warm anfühlt wie die Badewanne zu Hause. Im westlichen Mittelmeer liegen die derzeitigen Wassertemperaturen wohl 4 Grad über dem langjährigen Durchschnitt. Hauptgrund für die Entwicklung ist laut Forschern der menschengemachte Klimawandel. Die immer höheren Wassertemperaturen gefährden empfindliche Ökosysteme und können heftige Stürme mit sintflutartigen Regenfällen im Herbst auslösen. Katrin Müller, Nachrichtenredaktion.
1: Entsetzen in Thailand. Bei einem Schusswaffenangriff an einer Schule nördlich von Bangkok sind mindestens 7 Menschen getötet und mehr als ein Dutzend verletzt worden. Außerdem soll der jugendliche Täter zuvor seine Großeltern erschossen haben. Laut den Sicherheitskräften wurde der Schüler später tot in einem Klassenzimmer gefunden. Er hatte sich nach der Tat offenbar selbst erschossen. Ersten Ermittlungen zufolge besuchte er die 9. Klasse. Er soll möglicherweise gemobbt worden sein.
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4: Heute ist es meist bewölkt und es ist auch ein bisschen frisch, denn die Höchsttemperaturen liegen heute Nachmittag bei 21 Grad. Aktuell sind es in Quakenbrück und Belm 19 Grad, in Osnabrück und Bad Rothenfelde sind es 20 Grad. In der Nacht ist es meist sternenklar, frühmorgens liegen die Temperaturen bei 10 Grad. Morgen scheint dann den ganzen Tag die Sonne von einem wolkenlosen Himmel. Die Höchstwerte liegen tagsüber bei 26 Grad. Am Sonntag ändert sich nicht viel. Es ist den ganzen Tag sonnig bei strahlend blauem Himmel. Es wird aber wieder etwas heiß, denn die Höchsttemperaturen liegen bei 32 Grad.
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4: Achtung auf der A1 Osnabrück in Richtung Bremen. Zwischen Osnabrück Nord und Bramsche besteht Gefahr durch Metallteile auf der Fahrbahn. Fahrt dort bitte ganz besonders vorsichtig. Dann auch bitte Achtung auf der A30 Bad Oeynhausen Richtung Osnabrück. Zwischen Gesmold und Bissendorf, dort steht ein defektes Fahrzeug. Auch dort bitte ganz besonders vorsichtig fahren. Dann die A33 Bielefeld Richtung Osnabrück. Zwischen Hilda und Borglück Kloster Öse, da haben wir 2 Kilometer Stau. Dort braucht ihr etwa 10 Minuten länger. Dann habe ich die Blitzer im Landkreis und die stehen heute unter anderem verstärkt in und um Ankum. Wenn ihr jetzt noch mehr Verkehrsmeldungen für uns habt, dann könnt ihr uns gerne anrufen. Das geht mit der Telefonnummer 0541 750 400 oder schickt uns eine WhatsApp an die Nummer 0157 88 533 187. Diese Nummern, die findet ihr auch auf unserer Internetseite auf osradio.de. Ich wünsche euch eine gute und vor allem sichere Fahrt.
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4: Mit Matthias Preis am Mikrofon am Freitagmittag. Es ist 12.04 Uhr.

Im September sind Kommunalwahlen in Niedersachsen. In vielen Städten und Gemeinden in unserer Region müssen die kommunalen Vertretungen neu gewählt werden. Aber auch in den meisten Orten der Landrat oder die Landrätin oder auch der Bürgermeister oder die Bürgermeisterin. Wir stellen euch in den nächsten Wochen die Kandidaten und Kandidatinnen einzelner Kommunen vor. Heute geht's um Bad Iburg, aber erst noch Pink, whatever you want.

0: Wir bauen den Boxring der Osten in OS Radio Wahlarena heute mal im Südkreis auf, genauer gesagt in Bad Iburg. Daniel Große-Albers möchte da das Rathaus verteidigen, Jens Beek möchte es erobern. Laura Niermann wagt den direkten Vergleich.
1: Der Ring.
2: Bad Iburg hat das Schloss, den Baumwipfelpfad und mit Glane ein beliebtes Ziel für Radtourismus. Damit ist klar, Besucher und Besucherinnen von außerhalb sind hier ein bedeutender Faktor. Politisch sieht man dagegen bei Kommunalwahlen eher schwarz. Zeitweise hatte die CDU im Rat sogar die absolute Mehrheit. Bei den letzten beiden Wahlen musste man einige Stimmen an die FDP abgeben. Vielleicht auch wegen der Popularität von Matthias Seestern-Pauli. Der war zeitweise ein bekanntes Gesicht auf Bundesebene und konnte auch in seiner Heimat Bad Iburg viele überzeugen.
1: Die Kontrahenten.
2: Seestern-Pauli selbst will zwar nicht Bürgermeister von Bad Iburg werden, einen der Kandidaten kennt er aber aus Parteikreisen ziemlich gut. Die Rede ist von Jens Beek. Er tritt als Einzelbewerber an, wird aber von der FDP-WBG-Gruppe unterstützt. Mit Politik und Wahlkampf kennt sich Beek aus. Er wollte schon Oberbürgermeister von Lingen werden und war auch Mitglied des Bundestags. Allerdings lebt er bis heute im Emsland. Seestern-Pauli hatte ihn auf die Idee gebracht, in Iburg zu kandidieren. Da ist aktuell noch Daniel Große-Albers Bürgermeister und er will es auch bleiben. Frischen Wind von außen kann er nicht bringen. Dafür ist er in Iburg und auch in zahlreichen Vereinen fest verwurzelt. Und er erklärt Dinge gern zur Chefsache. Auch wir hier bei OS Radio können aus eigener Erfahrung bestätigen, bei ganz vielen Anfragen ans Iburger Rathaus heißt es, darum kümmert sich der Bürgermeister selbst. Ganz ohne Hilfe geht er aber nicht in den Wahlkampf. Er wird von der Wählergruppe Fokus Bad Iburg unterstützt.
1: Die Problemzonen.
2: Zuletzt waren die Grundschulen das Thema in der Iburger Politik. Entschieden hat man sich dann für einen neuen Grundschulcampus. Das Großprojekt wird Bad Iburg und den Bürgermeister noch länger begleiten. Ansonsten muss der sparen. Der Haushalt 2026 ist zwar dank Fördermitteln ausgeglichen, große Sprünge kann man aber trotzdem nicht machen. Da hilft auch der Baumwipfelpfad nicht, der weiterhin ziemlich kostenintensiv ist und es im letzten Jahr sogar ins Schwarzbuch des Bunds der Steuerzahler geschafft hat.
1: Der Schlagabtausch.
2: Jens Beek hat die letzten Monate erst einmal Bad Iburg kennengelernt. Oder eher gesagt, besser kennengelernt, denn die Kommune an sich kannte er natürlich schon. Aber Kontakte knüpfen und sich bei Vereinen vorstellen, da hatte er noch Nachholbedarf. Aber egal, wie begeistert er sich von Schwimmbad und Benno-Kirmes auch zeigt, nie ist sein Grinsen breiter als auf Fotos mit seiner Dackeldame. Auch Daniel Große-Albers ist laut eigener Aussage eher ein Hundemensch. Mit einer süßen Dackeldame kann er aber nicht punkten. Dafür hat er die Unterstützung der SPD und kennt viele Vereine nicht nur als Besucher, sondern auch als Mitglied. Vielleicht kam er zu seinen ehrenamtlichen Ämtern wie zum Bürgermeisteramt, als Verwaltungsneuling, der sich in jedes Thema erst einmal selbst hereinfuchsen musste.
1: Ready and fight!
0: Man kann also sagen, in Bad Iburg trifft bei der Bürgermeisterwahl der Politprofi aus dem Bundestag auf den Quereinsteiger mit Stallgeruch. Wer am Ende das Rennen macht, darüber entscheiden die Wähler und Wählerinnen in Bad Iburg am 13. September.

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1: Mit Hinak Gramm. Region Osnabrück soll Wasser sparen und VfL Osnabrück holt offenbar Bundesliga-Erfahrung aus Freiburg. Der Sommer zeigt sich in der Region weiter von seiner trockenen Seite. Seit Wochen fällt kaum Regen, die Böden werden immer trockener. Deshalb schränken Stadt und Landkreis Osnabrück jetzt die Nutzung von Wasser ein. Ab sofort dürfen Bewässerungsanlagen wie zum Beispiel Rasensprenger nicht mehr zwischen 12 und 18 Uhr laufen. Das gilt für öffentliche und private Flächen, also etwa Gärten, aber auch Sportplätze. Wer seine Grünflächen bewässern möchte, muss das vor 12 Uhr oder nach 18 Uhr tun. Es wird empfohlen, frühmorgens zu gießen. Zu der Zeit nehmen viele Pflanzen das meiste Wasser auf. Mit den Maßnahmen wollen Stadt und Landkreis das Grundwasser und andere wichtige Wasserreserven schützen. Die Einschränkungen gelten bis zum 30. September. Ein junger Mann hat in der Nacht einen Polizeieinsatz in der Polizeiwache Bersenbrück ausgelöst. Er wollte eigentlich gegen Mitternacht eine Straftat anzeigen. Als seine Freundin die Anzeige verhindern wollte, hat er sie mit einem Messer angegriffen. Ein Polizist griff ein. Nach Polizeiaussagen machte der aggressive Mann Stichbewegungen in die Richtung des Beamten. Erst mit Pfefferspray konnte er den 20-Jährigen festnehmen. Die Staatsanwaltschaft ermittelt wegen versuchter gefährlicher Körperverletzung. Verletzt wurde bei dem Vorfall in der Bersenbrücker Polizeiwache niemand. Kurz vor dem Start in die zweite Liga-Saison steht der VfL Osnabrück vor der Verpflichtung eines Bundesliga-erfahrenen Spielers. Daniel Kofi Kiré wechselt übereinstimmenden Medienberichten ablösefrei vom SC Freiburg an die Bremer Brücke. Der deutsch-ghanaische Mittelfeldmann spielte 4 Jahre bei den Freiburgern. 2022 stand er für Ghana 3-mal bei der Fußball-Weltmeisterschaft in Katar auf dem Feld. Kofi Kiré ist für den Trainer des VfL Osnabrück, Timo Schulz, ein alter Bekannter. Beide kennen sich aus einer gemeinsamen Zeit beim FC St. Pauli. Ein ablösefreier Transfer würde bedeuten, dass der VfL für den neuen Spieler kein Geld bezahlen müsste. Der Verein hat den Transfer noch nicht offiziell bestätigt. Nachdem am Leipziger Flughafen mutmaßlich ein Drohnenangriff verhindert wurde, hat sich Niedersachsens Innenministerin Daniela Behrens dazu geäußert. Sie bezeichnete den Vorfall als einen Weckruf. Der Schutz vor Drohnen müsse jetzt schneller und konsequenter verbessert werden, sagte sie dem NDR. Kritik äußerte Behrens auch an Bundesinnenminister Alexander Dobrindt von der CSU. Seine Pläne für mehr Schutz an Flughäfen würden den größten niedersächsischen Flughafen in Hannover offenbar nicht berücksichtigen. Das sorgt bei Behrens für Unverständnis. Die Debatte um sichere Flughäfen hatte ein Vorfall in Leipzig ausgelöst. Dort wurde eine Drohne mit Sprengsatz in der Nähe einer ukrainischen Frachtmaschine gefunden.
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2: Heute ist es meist wolkig und eher recht kühl, denn die Temperaturen, die steigen heute Nachmittag nicht über 21 Grad. Aktuell sind es in Haßbergen und Melle 19 Grad, in Osnabrück und Fürstenau sind es 20 Grad. Nachts sind keine Wolken am Himmel, die Temperaturen liegen in den frühen Morgenstunden bei 10 Grad. Morgen gibt es dann den ganzen Tag Sonne pur, ganz ohne Wolken. Die Temperaturen steigen bis auf 26 Grad an. Übermorgen scheint dann auch wieder den ganzen Tag die Sonne. Keine Wolken weit und breit, aber es wird noch wärmer, denn die Temperaturen erreichen Höchstwerte um 32 Grad.
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2: Achtung auf der A30. Bad Oeynhausen Richtung Osnabrück zwischen Gesmold und Bissendorf. Dort steht ein defektes Fahrzeug. Fahrt dort bitte vorsichtig. Dann auch bitte Achtung auf der A33. Bielefeld in Richtung Osnabrück. Zwischen Osnabrück-Lüstringen und Osnabrück-Widukindland. Dort liegt eine Plane auf der Fahrbahn. Auch dort bitte ganz besonders vorsichtig fahren. Dann die A33 Bielefeld in Richtung Osnabrück. Zwischen Hilter und Harderberg haben wir 6 Kilometer Stau. Dort braucht ihr etwa 13 Minuten länger. Und dann gibt es jetzt einen Blitzer in Altenmelle auf der Nachtigallenallee. Und dort dürft ihr nicht schneller als 50 fahren. Und die Blitzer im Landkreis, die uns der Landkreis gemeldet hat, die stehen heute unter anderem verstärkt in und um Ankum. Wenn ihr jetzt noch mehr Verkehrsmeldungen für uns habt, dann könnt ihr uns gerne anrufen und uns diese durchsagen. Das geht mit der Telefonnummer 0541 750 40 0 oder schickt uns zur WhatsApp an die Nummer 0157 88 533 187. Die Nummern, die findet ihr auch auf osradio.de. Ich wünsche euch eine gute und sichere Fahrt.
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2: Am Freitag, kurz Nachmittag, 12.35 Uhr ist es, am Mikrofon Matthias Preiß.

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1: Und da blicken wir schon mal etwas in die Zukunft. Da gibt es ein Fest zum Teilen und Verweilen. Künstlerinnen und Künstler mit und ohne Handicap begeistern mit Artistik, Musik, Performance, Tanz und Straßentheater. Mit dabei sind Tanzbar Bremen mit ihrer großartigen Tanzperformance Ballroom Busters, eine ebenso theatrale wie akrobatische Neuinterpretation von Pinocchio. Ella Bö mit ihrem Zirkustheaterstück Bagage, in dem aus Hand-auf-Hand-Artistik voller Situationskomik eine fesselnde Geschichte wird. Das Blaumeier-Atelier ist auch dabei mit seinen süßen Frauen und vieles andere mehr. Das Fest zum Teilen und Verweilen, Theateracker-Fest, am Samstag, den 22. August ab 16 Uhr am Piesberger Gesellschaftshaus an der Glückaufstraße in Osnabrück. Der Eintritt ist frei, Hüte für Spenden werden bereitgehalten.

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0: Es ist 13 Uhr.
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2: Ich bin Diana Kramer. Hoffnung für unsere deutsche Wirtschaft. Trotz Iran-Krieg und US-Handelsstreit sind die deutschen Exporte im Juni auf einen Rekordwert gestiegen. Kalender- und saisonbereinigt gingen Waren im Wert von mehr als 139 Milliarden Euro ins Ausland. Das teilte das Statistische Bundesamt mit.
3: Die Exporte sind damit den fünften Monat in Folge gewachsen und haben jetzt auch den fast vier Jahre alten Exportrekord übertroffen. Vor allem das Geschäft mit dem europäischen Ausland erweist sich weiter als stabile Säule. Besonders kräftig haben Verkäufe nach Großbritannien zugelegt. Dagegen ist das US-Geschäft kräftig zurückgegangen. Trotzdem bleiben die USA mit einem Volumen von gut 12 Milliarden Euro der wichtigste Einzelabsatzmarkt. Und das ist auch immer noch etwa doppelt so viel Exportgeschäft wie mit China. Thomas Thonfeld, Berlin.
2: Der Nationale Sicherheitsrat hat zum Drohnenvorfall am Leipziger Flughafen getagt. Das Gremium kam unter dem Vorsitz von Kanzler Friedrich Merz telefonisch zusammen, teilte ein Regierungssprecher mit. Merz stehe in ständigem Austausch mit Innenminister Alexander Dobrindt und anderen Regierungsmitgliedern. Der Nationale Sicherheitsrat wurde im vergangenen Jahr eingerichtet und soll die Kompetenzen bei innerer und äußerer Sicherheit innerhalb der Bundesregierung bündeln. Der Facebook-Konzern Meta soll nach einer Gerichtsentscheidung im US-Bundesstaat New Mexico mehr als eine halbe Milliarde Dollar für Hilfen an Kinder zahlen, die durch Nutzung sozialer Medien Schaden genommen haben. Außerdem müssen in dem Bundesstaat zusätzliche Einschränkungen für alle Nutzer unter 18 eingeführt werden.
4: Keine Push-Nachrichten mehr für Minderjährige, zumindest nachts und während der Schulzeit. Und Kids und Jugendliche sollen auch nur noch maximal 90 Stunden pro Woche Insta und Co. nutzen, sagt das Gericht. Der Meta-Konzern will sich dagegen wehren und hat bereits Dutzende andere Klagen am Hals. Es geht dabei auch um das Suchtpotenzial der Plattformen. Und auch hier in Deutschland wird gerade über Altersgrenzen für soziale Medien heftig diskutiert. Claudia Wächter, Nachrichtenredaktion.
2: Zum Sport. Mit dem Duell VfL Bochum gegen Hertha BSC startet am Abend die 53. Saison in der zweiten Fußball-Bundesliga. Anstoß im Bochumer Ruhrstadion ist um 20.30 Uhr. Die erste Liga startet dann in 3 Wochen in die Saison.
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5: Heute ist es meist bewölkt und ja, gefühlt recht frisch, denn die Höchsttemperaturen liegen heute Nachmittag bei 21 Grad. Aktuell sind es in Osnabrück, in Bad Essen und in Glandorf 19 Grad. In Bersenbrück sind es 20 Grad. In der Nacht ist es dann meist sternenklar. Frühmorgens liegen die Temperaturen bei 10 Grad. Morgen scheint dann den ganzen Tag die Sonne von einem wolkenlosen Himmel. Die Höchstwerte liegen tagsüber dann auch bei 26 Grad. Am Sonntag ändert sich nicht wirklich viel. Es ist den ganzen Tag sonnig bei strahlend blauem Himmel. Aber es wird etwas heißer, denn die Höchstwerte liegen bei 32 Grad.
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5: Achtung auf der A1 Osnabrück in Richtung Bremen zwischen dem Rastplatz Holdorf und Lohne-Dinklage. Gefahr durch Gegenstände auf der Fahrbahn, fahrt dort bitte ganz besonders vorsichtig. Dann die A30, auch dort bitte Achtung, Bad Oeynhausen in Richtung Osnabrück. Zwischen Gessmold und Bissendorf steht immer noch ein defektes Fahrzeug, auch dort bitte vorsichtig fahren. Dann auch bitte Achtung auf der A33 Bielefeld in Richtung Osnabrück zwischen Lüstringen und Osnabrück-Widukentland. Dort liegen Gegenstände auf der Fahrbahn, auch dort bitte vorsichtig fahren. Dann nochmal die A33 Bielefeld in Richtung Osnabrück. Zwischen Hilter und Harderberg haben wir im Moment 6 Kilometer Stau. Dort braucht ihr etwa 13 Minuten länger. Dann habe ich immer noch den Blitzer in Altenmelle auf der Nachtigallenallee. Und dort dürft ihr nicht schneller als 50 fahren. Und die Blitzer im Landkreis, die stehen heute unter anderem verstärkt in und um Ankum. Wenn ihr jetzt noch mehr Verkehrsmeldungen für uns habt, dann dürft ihr uns gerne anrufen und uns diese durchgeben. Das geht mit der Telefonnummer 0541 750 400 oder schickt uns eine WhatsApp an die Nummer 0157 88 533 187. Beide Nummern findet ihr auch auf unserer Internetseite auf osradio.de. Ich wünsche euch eine gute und sichere Fahrt. Kommt gut an euer Ziel.
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5: Am Freitagnachmittag, 13.04 Uhr ist es. Ich bin Matthias Preiß.

0: Müsste Musik sein.
1: Heute ist Freitag und das Wochenende ist nicht mehr weit. Und damit die Planungen dann auch fürs Wochenende klappen, damit wir wissen, wohin wir können am Wochenende, da holen wir immer unseren Event-Experten Werner Hülsmann zu uns ins Studio. Und er gibt uns einen Überblick über das, was am Wochenende so alles los ist in der Region. Aber erst noch Nitz in the Dutch Mountains.

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3: So, die Zeit läuft schon wieder, Leute. Das Wetter ist gut am Wochenende, habe ich das Gefühl. Ja, so langsam trudeln die Leute wieder aus den Ferien ein und Osnabrück genießt den Sommer. Good Vibrations. Der Theater Beach eröffnet am Wochenende. Freitag geht's los. Gibt's Deutschpop mit André Fischer. Hier Isaac ist da. Isaac, nicht der aus dem Alten Testament, sondern Isaac. Der ist ja auch mal aufgetreten beim Grand Prix Eurovision und hat, glaube ich, einen 13. Platz gemacht. Und ja, Always on the Run war sein Song. Den kann man am Freitag ab 20.30 Uhr am Theater Beach erleben. Strandfeeling vor dem Theater, mitten in der Stadt. Samstag geht's weiter mit am Nachmittag Zirkusshow. Abends spielt Courage, Bluesrock, eine Osnabrücker Formation, die auch eigene Stücke spielen. Eine gute Band, kann man gut hingehen. Am Sonntag gibt es Zumba, dann Lagerhalle, Ghost Theater Beach ab 16 Uhr und 20.15 Uhr noch Naomi. Das ist eine Indie-Pop-Künstlerin aus Osnabrück ab 20.50 Uhr am Sonntag. Ja, ganz klarer Tipp für Freitag. Leute, wir fahren mal aufs Land. Southside Johnny. Die haben früher im Park gespielt. Also da gab es irgendwie einen Idealisten, der hat die immer verpflichtet. Und jetzt die Leute aus Mellebur, aus der Kulturwerkstatt, machen jetzt auf der Seebühne an XV Eichen. Leute, müsst ihr mal googeln. In Mellebur, Hustätte. Ich werde da auch im Navi eingeben, da muss ich mal hin. Das muss toll sein, man sagt nicht zu Unrecht, die Toskana des Wiengebirges ist da. Ja, Leute, fahrt da hin und die Band ist genial. Also mit Gebläse, Joe de Urso ist auch dabei, guter Mann an der Gitarre. Es ist richtig fettes Besteck, der Glenn Alexander. Ne? Der hat seine Tochter Oriah dabei, die sorgt sozusagen für das Sahnehäubchen auf dem ganzen Sound. Ist also ein fetter Tipp am Freitag 20 Uhr. Leute, da fahren wir hin. Wir brauchen jetzt Musik. Wir sagen zum Hase Beach, was spielen wir natürlich? The Beach Boys, Good Vibrations.

Was haben wir denn noch am Wochenende? Ich habe hier mein schönes Programm Sommer in der Stadt. Straßenkultur am Samstag natürlich, das übliche, Cheyenne, eine komische Jonglage-Show auf dem Theaterbeach. 11 Uhr so circa am Samstag, wenn wir Tomaten und Brokkoli kaufen, das Osnabrück-Duo Seitenwirbeln, virtuose Musik in der Kranstraße und so weiter und so fort. Dann haben wir im Haus der Jugend Krawallo featuring Nini mit dem Hut, für Familien, Samstag 15.30 Uhr. Dann nicht zu vergessen, Jugendkulturtage laut in CAF 2.0 im Hafen ab 18 Uhr. Ne? Einfach mal googeln, an der nächsten Ampel nochmal fragen. Hafen ist immer geil. Der Hafen, den kann man nicht genug empfehlen und irgendwann wird das pralle Leben da auch nochmal spielen. Dann haben wir Freiluftkino am Haseschachgebäude, also am Museum für Industriekultur. Es geht los mit einem Live-Set. Das Institut für Musik sorgt am Samstag ab 19 Uhr dafür. Auch ein feiner Tipp. Dann haben wir am Sonntag natürlich gefeiert wird unter dem Motto Miteinander feiern. Der Osnabrücker Handschlag, also gerade in Krisenzeiten, eine gute Veranstaltung, um einfach sich mal zu besinnen auf das Miteinander. In diesem Jahr zu Gast, den werden auch fast alle kennen, Rufus, Original Rufus Beck. Ne, also wer Harry Potter Hörbücher gehört hat, zu Hause mit seinen Kids oder auch alleine am Strand, ich weiß es nicht. Er kennt die Stimme von Rufus Beck, er hat sie nämlich alle eingelesen. In vielen Filmen, Theaterstücken dabei. Er ist mit eigenen Produktionen auf Tour. Hat das in UN am Sonntag jetzt nochmal, UN zum Sonntag heißt es ja jetzt nochmal zusammengefasst. Also, öffentliche Lesung, am besten früh kommen. 17 Uhr in St. Marien am Sonntag. Das ist der Tipp für den Sonntag. Das sind tolle Texte mit Jens Peters vom Literaturbüro Westniedersachsen zusammengestellt. So, wir brauchen noch einen Song. Nächste Woche haben wir ja Schlossgarten Open Air und dann haben wir demnächst am 19. September das Campus Festival und wir spielen mal hier von Giant Rooks. Das ist eine Band aus Hamm. Die sind total angesagt. Gute Jungs. Want it back. Also in dem Sinne sage ich jetzt frohes Wochenende und bleibt gelassen und munter und gebt euch die Hand, der Osnabrücker Einschlag. In dem Sinne, ciao.

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1: Mit Hinak Gramm. Region Osnabrück soll Wasser sparen und VfL Osnabrück holt offenbar Bundesliga-Erfahrung aus Freiburg. Der Sommer zeigt sich in der Region weiter von seiner trockenen Seite. Seit Wochen fällt kaum Regen, die Böden werden immer trockener. Deshalb schränken Stadt und Landkreis Osnabrück jetzt die Nutzung von Wasser ein. Ab sofort dürfen Bewässerungsanlagen wie zum Beispiel Rasensprenger nicht mehr zwischen 12 und 18 Uhr laufen. Das gilt für öffentliche und private Flächen, also etwa Gärten, aber auch Sportplätze. Wer seine Grünflächen bewässern möchte, muss das vor 12 Uhr oder nach 18 Uhr tun. Es wird empfohlen, frühmorgens zu gießen. Zu der Zeit nehmen viele Pflanzen das meiste Wasser auf. Mit den Maßnahmen wollen Stadt und Landkreis das Grundwasser und andere wichtige Wasserreserven schützen. Die Einschränkungen gelten bis zum 30. September. Ein junger Mann hat in der Nacht einen Polizeieinsatz in der Polizeiwache Bersenbrück ausgelöst. Er wollte eigentlich gegen Mitternacht eine Straftat anzeigen. Als seine Freundin die Anzeige verhindern wollte, hat er sie mit einem Messer angegriffen. Ein Polizist griff ein. Nach Polizeiaussagen machte der aggressive Mann Stichbewegungen in die Richtung des Beamten. Erst mit Pfefferspray konnte er den 20-Jährigen festnehmen. Die Staatsanwaltschaft ermittelt wegen versuchter gefährlicher Körperverletzung. Verletzt wurde bei dem Vorfall in der Bersenbrücker Polizeiwache niemand. Kurz vor dem Start in die zweite Liga-Saison steht der VfL Osnabrück vor der Verpflichtung eines Bundesliga-erfahrenen Spielers. Daniel Kofi Kiré wechselt übereinstimmenden Medienberichten ablösefrei vom SC Freiburg an die Bremer Brücke. Der deutsch-ghanaische Mittelfeldmann spielte 4 Jahre bei den Freiburgern. 2022 stand er für Ghana 3-mal bei der Fußball-Weltmeisterschaft in Katar auf dem Feld. Kofi Kiré ist für den Trainer des VfL Osnabrück, Timo Schulz, ein alter Bekannter. Beide kennen sich aus einer gemeinsamen Zeit beim FC St. Pauli. Ein ablösefreier Transfer würde bedeuten, dass der VfL für den neuen Spieler kein Geld bezahlen müsste. Der Verein hat den Transfer noch nicht offiziell bestätigt. Nachdem am Leipziger Flughafen mutmaßlich ein Drohnenangriff verhindert wurde, hat sich Niedersachsens Innenministerin Daniela Behrens dazu geäußert. Sie bezeichnete den Vorfall als einen Weckruf. Der Schutz vor Drohnen müsse jetzt schneller und konsequenter verbessert werden, sagte sie dem NDR. Kritik äußerte Behrens auch an Bundesinnenminister Alexander Dobrindt von der CSU. Seine Pläne für mehr Schutz an Flughäfen würden den größten niedersächsischen Flughafen in Hannover offenbar nicht berücksichtigen. Das sorgt bei Behrens für Unverständnis. Die Debatte um sichere Flughäfen hatte ein Vorfall in Leipzig ausgelöst. Dort wurde eine Drohne mit Sprengsatz in der Nähe einer ukrainischen Frachtmaschine gefunden.
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2: Heute ist es wolkig und eher recht kühl, denn die Temperaturen, die steigen heute Nachmittag nicht über 21 Grad an. Aktuell sind es in Osnabrück, in Borklo, in Hunteburg und auch in Eggermühlen überall 20 Grad. Nachts sind keine Wolken am Himmel, die Temperaturen liegen in den frühen Morgenstunden bei 10 Grad. Morgen gibt es dann den ganzen Tag Sonne pur, ganz ohne Wolken. Die Temperaturen steigen bis auf 26 Grad an. Übermorgen scheint dann auch wieder den ganzen Tag die Sonne, keine Wolken weit und breit, aber es wird noch wärmer, denn die Temperaturen erreichen Höchstwerte um 32 Grad.
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2: Achtung auf der A1 Osnabrück in Richtung Bremen zwischen dem Rastplatz Holdorf und Lohne-Dinklage. Dort liegen Gegenstände auf der Fahrbahn. Fahrt dort bitte vorsichtig. Dann die A33 Bielefeld in Richtung Osnabrück. Zwischen Hiltau und Harderberg haben wir 4 Kilometer Stau. Dort braucht ihr etwa 10 Minuten länger. Nochmal die A33 Osnabrück in Richtung Bielefeld. Zwischen dem Kreuz Osnabrück Süd und Borkloh Kloster Öse, da haben wir 5 Kilometer stockenden Verkehr. Auch dort braucht ihr etwa 10 Minuten länger. Dann gibt es immer noch den Blitzer in Altenmelle auf der Niedernachtigallenallee. Dort dürft ihr nicht schneller als 50 fahren. Und die Blitzer im Landkreis, die uns der Landkreis gemeldet hat, die stehen heute unter anderem verstärkt in und um Ankum. Wenn ihr jetzt noch Verkehrsmeldungen für uns habt, die wir noch nicht auf dem Zettel hatten, dürft ihr uns gerne anrufen und uns diese durchsagen. Das geht mit der Telefonnummer 0541 750 400 oder schickt uns eine WhatsApp an die Nummer 0157 88 533 187. Beide Nummern findet ihr auch auf osradio.de. Ich wünsche euch eine gute und sichere Fahrt. Kommt gut an euer Ziel.
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2: Am Freitagnachmittag, es ist 13:35 Uhr, am Mikrofon Matthias Preis.

0: Endlich geht es wieder los. Die fußballlose Zeit ist vorbei, denn an diesem Wochenende startet die zweite Fußball-Bundesliga. Heute Abend das Eröffnungsspiel VfL Bochum gegen Hertha BSC um 20.30 Uhr. Das wird auf Sat.1 übertragen, und zwar live. Und der VfL, der muss reisen und spielt als Aufsteiger morgen um 13 Uhr beim Erstliga-Absteiger 1. FC Heidenheim. Obwohl es für den VfL wohl ein schweres Auswärtsspiel wird, freut sich auch Kalla Wefel auf den Start in die Saison. Aber hört selbst Kallas Einwurf zum Wochenende.
1: Herzlich willkommen zu Kallas Einwurf am Freitag. So, es geht jetzt wirklich endlich los. Nach dieser grauenhaften Fußball-WM und diesen langen fußballlosen Zeiten, auf Deutsch gesagt, geht es wieder los. Der VfL startet in Heidenheim. Übrigens 555 Meter über Normal, habe ich gerade entdeckt. Nun, der VfL ist wieder da, wo er nach eigener Einschätzung ja auch hingehört, nämlich in der zweiten Liga. Zum Auftakt geht es ausgerechnet zum 1. FC Heidenheim und die sind ja gerade abgestiegen. Man begegnet sich also gewissermaßen im Treppenhaus. Der VfL geht rauf, Heidenheim geht runter. Osnabrück kommt gut gelaunt von unten, Heidenheim etwas schlechter gelaunt von oben. Und für den VfL beginnt die 9. Zweitligasaison seit der Jahrtausendwende. Heidenheim bringt dagegen 3 Jahre Bundesliga und sogar 10 internationale Spiele mit. Man könnte sagen, die Gastgeber sind weit gereist und nun wieder dort angekommen, wo Osnabrück gerade erst die Koffer auspackt. Und die Vorfreude ist natürlich beim VfL groß. Und was sagt Trainer Timo Schulz zur Vorfreude? Im Interview mit Malik Scherz auf VfL TV dazu.
2: Ja, es wird Zeit, dass es losgeht. Wir sind jetzt fast 6 Wochen dabei, haben eine planmäßige Vorbereitung durchziehen können, haben einige neue Spieler integrieren dürfen. Ich denke, alle haben ihren Platz gefunden, alle sind ready, jeder kennt seine Aufgabe. Wir wissen, dass wir am Wochenende in Heidenheim natürlich direkt einen dicken Brocken vor uns haben, aber das wollten wir und da freuen wir uns jetzt drauf.
1: Vorfreude ist aber auch dringend erforderlich, denn sportlich gibt es durchaus leichtere Reiseziele als ausgerechnet Heidenheim. Trainer Frank Schmidt ist inzwischen seit 19 Jahren im Amt. Andere Trainer halten sich bei ihren Vereinen kaum so lange wie einen Joghurt nach dem Öffnen. Schmidt dagegen hat mit Heidenheim Oberliga, Bundesliga und Europapokal erlebt. Und er ist einfach auch ein super Typ, auch vor der Kamera in Interviews. Ich mag ihn unglaublich. Nun sind ja die Vorbereitungsspiele nicht ganz so glücklich gelaufen, wie man es vielleicht sich gewünscht hätte. So gab es letzten Samstag unter Ausschluss der Öffentlichkeit ein 0:3 gegen den SV Meppen und dann nachmittags vor 4.459 Zuschauern ein 0:2 gegen SC Paderborn. 2 Spiele, 5 Gegentore innerhalb weniger Stunden. Merkwürdiges Prinzip, also mit dem ich auch so irgendwie gar nichts anfangen kann, aber ist egal. Die wissen schon genau, warum sie das gemacht haben. Wenn diese beiden Spiele jedenfalls eine Generalprobe gewesen sein sollen, dann ist sie ordentlich schiefgegangen. Und was sagt Trainer Timo Schulz dazu?
2: Ja gut, das sind Testspiele in der Vorbereitung. Sind Spiele auch, um was auszutesten. Wir haben auch da noch einiges dazugenommen, was nicht zu 100% sitzt. Das wissen wir vorher. Das wird auch am ersten Spieltag, wird das noch nicht alles ready sein. Wir waren auch am letzten letztjährigen ersten Spieltag waren wir auch noch nicht bei 100%. Meine Mannschaft ist eingespielt. Meine Mannschaft weiß, was sie zu tun hat. Wir werden nach Heidenheim fahren, wir werden ein gutes Spiel abliefern. Da bin ich mir zu 100% sicher. Und dementsprechend freue ich mich auch drauf.
1: Dass Frank Schmidt als Absteigertrainer auch weiter trainiert, ist ja im deutschen Fußball nicht unbedingt üblich. Aber auch dazu hat Timo Schulz eine Meinung.
2: Wenn man den Rückhalt hat im Verein, im Team, im Umfeld, dann ist das, glaube ich, der bessere Weg, als wenn man alle 2 Jahre 5 Trainer begrüßt. Das führt auf jeden Fall nicht zum Erfolg. Dementsprechend wissen wir, was uns da erwartet. Wir wissen, dass da eine enorme Power auf uns zukommen wird. Hohes Pressing, viele Zweikämpfe, gute Standards. Aber das sind auch alles Sachen, die uns letztes Jahr ausgezeichnet haben. Und die wollen wir natürlich auch in die neue Saison mit reinnehmen.
1: Der VfL feiert heute übrigens 25 Jahre VfL.de, also Internetpräsenz. Und hat dazu eine fantastische Idee gehabt. In Bochum und Wolfsburg ließ der VfL Plakate in den Farben der jeweiligen Konkurrenz aufhängen. Klingt nach euch, he? Gehört aber uns, lautete dann die freundliche digitale Besitzanmeldung. Wer den QR-Code öffnete, landete nicht beim VfL Bochum oder Wolfsburg, sondern in Osnabrück bzw. auf eigens eingerichteten Unterseiten der Osnabrücker Domain, also der VfL-Domain. Dem Bochum teilte man zudem mit, dass es woanders nicht immer scheiße sei. Und den Wolfsburgern erklärte man, dass sie vor 25 Jahren zwar in der Bundesliga und im UEFA-Cup gewesen seien, Osnabrück sich in dieser Zeit aber immerhin die richtige Internetadresse gesichert habe. Der VfL ist damit schon vor dem ersten Spieltag Tabellenführer unter allen Vereinen, die ihre Konkurrenz mit einer vernünftigen Webdomain ärgern können. Kommen wir noch kurz zur Startaufstellung. Auch wenn Timo Schulz sich noch sehr bedeckt hält, verständlicherweise.
2: Ja, die meisten Spieler kenne ich ja schon aus der letzten Saison. Unsere Neuzugänge haben jetzt auch 6 Wochen Zeit gehabt, sich zu präsentieren. Von daher hat man schon ein konkretes Bild im Kopf. Aber das ändert sich dann eben auch von Woche zu Woche. Und dementsprechend sind die meisten Startpositionen schon vergeben. Ja, aber so ein paar kleinere Fragezeichen hat man dann doch.
1: Okay, dann wissen wir eben alle überhaupt nicht Bescheid. Aber ist ja egal. Morgen um 13 Uhr ist Anstoß in Heidenheim. Und ich kann euch nur empfehlen, unsere letzten Podcasts von der Rundschau anzuhören. Wer am Donnerstag war mit Joe Enox und am Sonntag, also übermorgen, gibt eine Sondersendung ab 20 Uhr bei OS Radio 2 Stunden lang mit Michael Welling und uns im Gespräch. Ich wünsche euch noch einen schönen Tag, ein schönes Wochenende und einen Sieg in Heidenheim. Tschüss!

Es ist 13.51 Uhr. Für heute und auch für diese Woche ist OS Radio der Tag damit schon fast wieder durch. Gleich ab 14 Uhr ist dann Markus Oberholthaus bei OS Radio am Nachmittag für euch am Mikro. Also bleibt auf jeden Fall dran, denn der hat ein interessantes Programm für euch vorbereitet. Ich verabschiede mich. Mein Name ist Matthias Preis. Ich wünsche euch einen schönen Freitagnachmittag und ein angenehmes Wochenende. Ich gehe mal für eine kurze Zeit in Urlaub. Habt auch ihr eine schöne Zeit. Bis bald.

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1: Ich bin Dirk Zeitler. Noch immer ist unklar, wer die Sprengstoffdrohne auf dem Flughafen in Leipzig gesteuert hat. Jetzt schaltet sich auch Bundeskanzler Merz ein. Unter seinem Vorsitz hat der Nationale Sicherheitsrat getagt.
2: Die Regierung sendet das Signal, wir nehmen den Vorfall sehr ernst und handeln. Es geht natürlich um Informationsaustausch, aber auch um mögliche Konsequenzen. Experten fordern zum Beispiel, alle Flughäfen schnell mit Top-Technik zur Drohnenabwehr auszustatten. Die Grünen kritisieren zudem einen Zuständigkeitswirrwarr zwischen den vielen Behörden. Für den Bundesinnenminister steht auf jeden Fall fest, das war ein hybrider Profi-Anschlag ausländischer Mächte. Claudia Wächter, Nachrichtenredaktion.
1: Überraschender Lichtblick für die Wirtschaft. Trotz Iran-Krieg, Ölpreisschock und US-Zöllen sind die deutschen Exporte im Juli auf einen Rekord gestiegen. Auch das verarbeitende Gewerbe hat sich weiter erholt. Vor allem in der Autoindustrie legte die Produktion zu.
3: Industrie, Bau- und Energieversorger stellten damit das dritte Mal in Folge mehr her als im Vormonat. Besonders erfreulich, nach den Einbrüchen in der Vergangenheit stieg die Produktion in der Autobranche im Juni deutlich, um 3,6%. Auch andere Bereiche im Fahrzeugbau legten zu, wie die Produktion von Flugzeugen, Schiffen, Zügen und Militärfahrzeugen. Ökonomen sehen die Talfahrt der Industrie damit beendet. Viel hängt aber auch davon ab, wie sich die geopolitische Lage und die Energiepreise entwickeln. Und auch das Niedrigwasser sorgt für Probleme. Katrin Müller, Nachrichtenredaktion.
1: Das in Preetz bei Kiel gefundene Kleinkind ist wahrscheinlich ertrunken. Das habe die Obduktion ergeben, sagte Oberstaatsanwalt Bimmler. Es gebe keinerlei Hinweise auf eine Gewalttat. Die Polizei hatte das tote Kleinkind gestern Vormittag in einem Garten in einer poolähnlichen Anlage gefunden. Die Ermittler gehen davon aus, dass es sich bei dem toten Kleinkind wahrscheinlich um das seit Mittwoch vermisste dreijährige Mädchen handelt. Unwetter haben in westlichen Bergregionen Österreichs lokale Überflutungen und Muren ausgelöst. Wie die Tiroler Polizei mitteilte, gingen in der beliebten Urlaubsregion Zillertal am Vorabend drei Muren ab. Straßen waren zeitweise durch den Schlamm blockiert. Auch in Innsbruck und Kitzbühel mussten Feuerwehrleute wegen überfluteter Keller und Straßen ausrücken.
0: Das Wetter bei uns in der Region.
4: Heute ist es gar nicht so sommerlich bei uns in der Region. Wir haben nur 21 Grad maximal. Dazu gibt es einiges an Wolken. Der Wind immerhin hat nachgelassen. Das tut die Bewölkung, die wir jetzt heute über den Tag schon hatten, später dann auch noch. Dann wird es noch etwas sonniger. Aktuell haben wir 19 Grad in Wallnorst, in Osterkappeln und in Bad Lahr. 20 Grad meldet Osnabrück. 10 Grad werden es dann in der kommenden Nacht und morgen klettern die Werte dann wieder auf bis zu 26 Grad. Es ist erstmal bewölkt, später dann schön wolkenlos.
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4: Vorsicht bitte in beiden Richtungen auf der B68 Osnabrück-Kloppenburg zwischen Osnabrück-Fährter Landstraße und Wallenhorst Süd. Da ist nämlich ein Radfahrer unterwegs und der hat da nichts zu suchen. Also nochmal, Vorsicht bitte in beiden Richtungen auf der B68 Osnabrück-Kloppenburg zwischen Osnabrück-Fährter Landstraße und Wallenhorst Süd ist ein Radfahrer unterwegs. Dann Stau A33 Osnabrück Richtung Bielefeld. Zwischen dem Kreuz Osnabrück Süd und der Anschlussstelle Hilter dauert es in der Baustelle etwa 15 Minuten länger. Die Blitzer im Landkreis habe ich noch für euch. Die stehen heute unter anderem in und um Ankum. Solltet ihr noch weitere Verkehrshinweise haben, teilt uns das mit. Schreibt eine WhatsApp 0157 88 533 187. Das ist die OS Radio WhatsApp-Nummer. Oder ruft an 0541 750 400. Beide Nummern gibt es auch online.
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4: 14 Uhr und 4 Minuten. Gute Fahrt und schönen Nachmittag.
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4: Mit Markus Oberholthaus. Hallöchen. 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

0: Rihanna, Half of Me, 14:07 Uhr, hier ist OS Radio am Nachmittag. Ich habe ja noch gar nicht gesagt, was es heute alles auf die Ohren gibt hier bei uns. Also ich kann schon mal sagen, dass ein Thema sich heute, naja, nicht wie ein roter Faden durch die Sendung ziehen wird, aber immer wieder mal auftauchen wird. Ein Thema, was vielleicht nicht bei allen wahnsinnig gut ankommt, der Ball rollt wieder.
1: Fußball? Nein!
0: Ja.
1: Fußball? Nein.
0: Doch, es geht um Fußball, selbstverständlich, denn die zweite Liga startet ja heute in die neue Saison und da ist ja VfL ja auch mit dabei. Insofern interessiert uns das ja auch ziemlich, was dann da passieren könnte. Kalla Wefel später ganz zum Abschluss wird seine Sicht der Dinge vor dem ersten Spieltag schildern, aber wir werden auch noch so ein bisschen auf allgemeinere Sachen schauen. Also Fußball wird eine Rolle spielen heute, da kommen wir nicht dran vorbei. Gleich allerdings geht es erstmal um die faszinierende Welt der Bäume sozusagen. Und da geht es an den nördlichen Stadtrand von Osnabrück zur Stadtgrenze, zur Grenze nach Wallenhorst. Da gibt es nämlich einen Baumpark. Arboretum heißt das Ganze, von Arbor, lateinisch für Baum. Da wird gerade ein bisschen dran rumgedoktert. Der wird ein bisschen aufgehübscht und erweitert und erneuert. Und da haben wir mal geguckt und gefragt, was wird da eigentlich gemacht und warum. Mehr dazu gleich hier bei OS Radio.
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0: 14 und 12 Minuten, hier ist OS Radio am Freitagnachmittag und wir legen heute Nachmittag mal gleich los mit einem Ausflug. Kurz vorm Wochenende macht das durchaus Sinn. Einem Ausflug an den Stadtrand von Osnabrück, da wo Osnabrück und seine Nachbargemeinde Weilenhorst aufeinandertreffen. Da ist der Piesberg weithin sichtbar mit seinen großen Windrädern. Der größte Teil des Piesbergs gehört zu Osnabrück, ein Teil gehört aber auch zur Gemeinde Weilenhorst. Und da ist das Arboretum, da steckt das Wort Arbor drin und das ist das lateinische Wort für Baum. Ein Arboretum ist ein Baumpark mit heimischen, aber auch exotischen Baumarten. Der am Piesberg ist zugänglich für jedermann und seit Jahrzehnten auch ein beliebtes Ziel für Ausflügler und Naturfreunde. Besonders beeindruckend dort ein Mammutbaum, fast 34 Meter ist der hoch. Stammumfang fast 6 Meter. Das ist schon sehr beeindruckend und auch alles sehr interessant und als Ausflugsziel attraktiv. Es soll aber noch attraktiver werden. Dafür hat Lisa Marx, Studentin für Freiraumplanung in Osnabrück, ein Konzept entwickelt, unterstützt vom Projektbüro Piesberg und der Gemeinde Weilenhorst.
1: Ich finde diesen Park so wunderschön mit dieser Geländemodellierung, diesem historischen Baumbestand. Und ich glaube, man kann den Park aber eben auch ökologisch noch weiter aufwerten. Die angrenzende Fläche ist leider sehr stark von invasiven Arten betroffen. Und dadurch leidet eben auch die Biodiversität stark.
0: Zu den Arbeiten, die da am und im Arboretum schon gewesen sind, gehören Arbeiten auf einer Fläche der Gemeinde Weilenhorst, die direkt an den Baumpark grenzt. Diese Fläche soll in den Park integriert werden. Dazu mussten aber erstmal Weinbergschnecken abgesammelt werden, wovon es da reichlich gab und gibt. Die mussten weg, bevor es dann teilweise Gehölzen an den Kragen ging. Gehölzen, die da nicht hingehören. Neophyten. Und dann?
1: Die Wege instand setzen, dann Langgraswiesen auf den Flächen etablieren mit so Schutzstreifen, dass man auch, sag ich mal, ein bisschen gepflegteres Erscheinungsbild hat. Und aber die untere Fläche muss eben erstmal von den Neophyten befreit werden langfristig, bevor da überhaupt Wege angelegt werden können. Aber das habe ich eben auch aufgegriffen, damit die Flächen eben miteinander verbunden werden.
0: Lisa Marx hat sich für die Planung intensiv mit der Geschichte des Arboretums des Baumparks auseinandergesetzt. Da ist aus einer Obstbaumwiese früher erstmal der Villengarten des Bergwerkdirektors Johann Rudolf Pagenstecher oder Pagenstecher, wie man in Osnabrück auch sagt, geworden und dann später das heutige Arboretum, der Baumpark, auch bekannt als Lechtinger Park. Lechting, ein Teil der Gemeinde Weilenhorst. Für die Gemeinde Weilenhorst hat das Arboretum einen besonderen Stellenwert, vor allem aus historischer Sicht, sagt Isabella Marfort, sie ist die Umweltbeauftragte der Gemeinde.
2: Vor allem aus historischer Sicht ist das Arboretum ein sehr wichtiger Ort. Mit dem Mammutbaum, wenn man diese ganze Geschichte von Herrn Pagenstecher und so weiter, die ganze Geschichte des Piesberges nochmal so ein bisschen zurückdenkt. Piesberg ist ja nun mal auch eigentlich ein wichtiger Ort der Gemeinde Weilenhorst. Mir das gerät häufig so ein bisschen in Vergessenheit, weil der Piesberg wird immer mit Osnabrück und den drei Windrädern oben in Verbindung gebracht. Aber er ist natürlich genauso gut auch ein Teil von der Gemeinde Weilenhorst. Und deswegen ist uns der Erhalt und die Pflege hier besonders wichtig.
0: Genau, zumal das Arboretum ja auch auf Weilenhorster Grund steht. Und dieses Arboretum erneuert die Gemeinde jetzt mit Hilfe eines Konzeptes der Freiraumplanungsstudentin Lisa Marx. Die sammelt dafür auch gerade noch alte Fotos, Karten und Dokumente zur Geschichte des Baumparks. Und wer da vielleicht solche Unterlagen besitzt, weil er da irgendwie aus der Nähe kommt und auch gerne zur Verfügung stellen möchte, der kann sich an das Projektbüro Piesberg wenden. Vielleicht finden sich Informationen, die dann da zur Verfügung gestellt werden, ja auch später auf neuen Infotafeln wieder, die künftig durch das dann erneuerte Arboretum führen werden.

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1: Ich werde euch gleich nach den Regionalnachrichten mit Hinak Gramm sagen, wie das mit dem Wetter heute und morgen auch wird. Was ich jetzt schon sagen kann, ist, dass es weiterhin trocken bleibt und dass es nicht nach Regen aussieht. Und deswegen geht es bei Hinak auch um die Probleme, die das Ganze verursacht weiterhin. Die Region Osnabrück soll nämlich Wasser sparen, weil es so wenig regnet. Der Sommer zeigt sich von seiner trockenen Seite, deswegen wird die Wasserentnahme eingeschränkt in Stadt und Landkreis. Das und mehr gleich bei Hinak Gramm in den Regionalnachrichten um halb.

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1: Mit Hinak Gramm. Region Osnabrück soll Wasser sparen und VfL Osnabrück holt offenbar Bundesliga-Erfahrung aus Freiburg. Der Sommer zeigt sich in der Region weiter von seiner trockenen Seite. Seit Wochen fällt kaum Regen, die Böden werden immer trockener. Deshalb schränken Stadt und Landkreis Osnabrück jetzt die Nutzung von Wasser ein. Ab sofort dürfen Bewässerungsanlagen wie zum Beispiel Rasensprenger nicht mehr zwischen 12 und 18 Uhr laufen. Das gilt für öffentliche und private Flächen, also etwa Gärten, aber auch Sportplätze. Wer seine Grünflächen bewässern möchte, muss das vor 12 Uhr oder nach 18 Uhr tun. Es wird empfohlen, frühmorgens zu gießen. Zu der Zeit nehmen viele Pflanzen das meiste Wasser auf. Mit den Maßnahmen wollen Stadt und Landkreis das Grundwasser und andere wichtige Wasserreserven schützen. Die Einschränkungen gelten bis zum 30. September. Ein junger Mann hat in der Nacht einen Polizeieinsatz in der Polizeiwache Bersenbrück ausgelöst. Er wollte eigentlich gegen Mitternacht eine Straftat anzeigen. Als seine Freundin die Anzeige verhindern wollte, hat er sie mit einem Messer angegriffen. Ein Polizist griff ein. Nach Polizeiaussagen machte der aggressive Mann Stichbewegungen in die Richtung des Beamten. Erst mit Pfefferspray konnte er den 20-Jährigen festnehmen. Die Staatsanwaltschaft ermittelt wegen versuchter gefährlicher Körperverletzung. Verletzt wurde bei dem Vorfall in der Bersenbrücker Polizeiwache niemand. Kurz vor dem Start in die zweite Liga-Saison steht der VfL Osnabrück vor der Verpflichtung eines Bundesliga-erfahrenen Spielers. Daniel Kofi Kiré wechselt über einstimmenden Medienberichten ablösefrei vom SC Freiburg an die Bremer Brücke. Der deutsch-ghanaische Mittelfeldmann spielte 4 Jahre bei den Freiburgern. 2022 stand er für Ghana 3-mal bei der Fußball-Weltmeisterschaft in Katar auf dem Feld. Kofi Kiré ist für den Trainer des VfL Osnabrück, Timo Schulz, ein alter Bekannter. Beide kennen sich aus einer gemeinsamen Zeit beim FC St. Pauli. Ein ablösefreier Transfer würde bedeuten, dass der VfL für den neuen Spieler kein Geld bezahlen müsste. Der Verein hat den Transfer noch nicht offiziell bestätigt. Nachdem am Leipziger Flughafen mutmaßlich ein Drohnenangriff verhindert wurde, hat sich Niedersachsens Innenministerin Daniela Behrens dazu geäußert. Sie bezeichnete den Vorfall als einen Weckruf. Der Schutz vor Drohnen müsse jetzt schneller und konsequenter verbessert werden, sagte sie dem NDR. Kritik äußerte Behrens auch an Bundesinnenminister Alexander Dobrindt von der CSU. Seine Pläne für mehr Schutz an Flughäfen würden den größten niedersächsischen Flughafen in Hannover offenbar nicht berücksichtigen. Das sorgt bei Behrens für Unverständnis. Die Debatte um sichere Flughäfen hatte ein Vorfall in Leipzig ausgelöst. Dort wurde eine Drohne mit Sprengsatz in der Nähe einer ukrainischen Frachtmaschine gefunden.
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2: Ja, es ist ziemlich bewölkt, das heißt nicht mehr bewölkt, sondern eigentlich schon bedeckt heute den ganzen Tag bislang. Die Sonne hat sich noch nicht wirklich blicken lassen. Hier und da mal ganz kurz hat sie durchgelugt, aber nicht nachhaltig. Das wird heute wohl tagsüber auch nicht mehr wirklich der Fall sein. Gegen Abend wird es noch mal ein bisschen freundlicher, aufgelockerter. Dann kommt die Sonne noch ein bisschen raus. Aber richtig viel ist nicht zu erwarten. Das macht sich auch bemerkbar bei den Temperaturen. Wir haben aktuell 19 Grad in Hankenberge, 20 Grad in Osnabrück und Hüsede und 21 Grad in Loxen. Und das war's dann auch schon. Das ist das höchste der Gefühle bei den Temperaturen heute. 21 Grad. In der kommenden Nacht wird es richtig frisch. 10 Grad, 11 Grad die Tiefstwerte. Dann allerdings ist es weitgehend klar, morgen bis in den frühen Nachmittag wieder leichte Bewölkung, aber dann schon mit ordentlich Sonne und so richtig sonnig wird es dann am Nachmittag. Deswegen geht es auch morgen gleich mal ein bisschen wärmer, 26 Grad.
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2: Autobahn 30 zwischen dem Kreuz Lotte-Osnabrück und dem Kreuz Osnabrück-Süd stockt der Verkehr in beiden Richtungen. Da müsst ihr so in der Summe etwa 10 Minuten mehr einplanen. A33 Osnabrück Richtung Bielefeld. Zwischen dem Kreuz Osnabrück-Süd und Hilter dauert es auch etwa 10 Minuten länger in der Baustelle und in der Gegenrichtung Richtung Osnabrück zwischen Hilter und Hadderberg auch. Geblitzt wird im Landkreis heute unter anderem in und um Ankum. Solltet ihr noch weitere Verkehrshinweise haben, ruft uns entweder an 0541 750 400 oder schickt eine Nachricht per WhatsApp 0157 88 533 187. Das ist unsere WhatsApp-Nummer. Beide Nummern und alle Infos zu uns findet ihr auf osradio.de. 14 Uhr gleich 35 Minuten.
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2: Ja, und nachdem wir gerade eben einen kleinen Ausflug auf den Piesberg gemacht haben, in den Baumpark dort, in Arboretum, geht's gleich an den Strand. Der ist hier mitten in der Stadt. Ich bin Markus Oberholthaus. Moin!

0: Chris Rea. On the Beach. Genau, on the Beach. Es ist wieder Zeit für den Beach, für den Theaterbeach.
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0: Ja, es ist wieder Zeit für den Theaterbeach. Ich habe es gerade gesagt, die Vorbereitungen sind auf der Zielgerade, denn heute geht's ja los mit dem Theaterbeach auf dem Theatervorplatz. Der wird wieder zur Strandoase mit reichlich Kultur. Der Theaterbeach geht in diesem Jahr in die fünfte Runde. Gemeinsam mit der Marketing Osnabrück GmbH hat das Theater wieder ein Programm auf die Beine gestellt. Mit den sogenannten Breeze Days unter anderem. Die gehören zum Programm. Da weht dann immer eine besondere Brise, immer aus einer anderen kulturellen Community aus der Stadt durch den Theaterbeach. Es sind aber auch viele Konzerte geplant. Unter anderem dabei ist aus Deutschlands ESC-Teilnehmer Isaac von vor 2 Jahren, 2024 war der dabei. Auch Familie mit Kindern werden bedient. Es gibt volles Programm auf jeden Fall. Es ist etwas, der Theaterbeach, das sich rumgesprochen hat, findet Intendant Ulrich Mockrusch.
2: Wir müssen ja gar keine Werbung mehr dafür machen, sondern die Leute kommen, sie wissen, sie wollen es erfahren und sie genießen einfach mitten in ihrer Stadt, am schönsten Platz in der Stadt, zwischen Dom und Theater, das zu erleben, umsonst draußen, so vielfältig wie Theater sein kann.
0: Ja, auch wenn keine Werbung mehr nötig sein sollte, wir weisen trotzdem nochmal darauf hin, der Theaterbeach startet in Osnabrück und zwar heute. Das Ganze dauert dann bis zum 5. September. Immer mittwochs bis sonntags auf dem Theatervorplatz. Genug Zeit, da was zu entdecken. Das Programm findet ihr auf der Seite des Theaters natürlich. Theater-os.de. 14.40 Uhr. Schönen Nachmittag.

0: Also es war in den vergangenen Wochen zugegebenermaßen verkehrstechnisch echt ruhig hier bei uns in der Region. Also verglichen zu sonst, insbesondere wenn man so auf den Berufsverkehr achtet, morgens so zwischen, ich sag mal, 7:30 und nachmittags zwischen 15.30 Uhr und 17 Uhr, da war es vergleichsweise ruhig. Es wird jetzt schon wieder ein bisschen voller. Die Ferien in Niedersachsen gehen ja zu Ende. In der nächsten Woche fängt die Schule wieder an. Und wenn ich jetzt so gucke hier auf meine Karten und so, da sehe ich, ja, ist schon ein bisschen mehr los. Es wird schon ein bisschen voller. Es ist aber auch, glaube ich, sowieso ein bisschen voller, weil viele zurückfahren, aber auch tatsächlich noch einige in den Urlaub fahren wollen. Melanie Mikulla vom ADAC sagt auf jeden Fall, es ist damit zu rechnen, dass an diesem Wochenende es rappelvoll wird auf den Autobahnen.
1: Denn in Hessen, Rheinland-Pfalz und im Saarland enden die Sommerferien, während in vielen anderen Bundesländern und europäischen Nachbarländern noch Ferien sind. Dadurch überlagern sich der Hin- und der Rückreiseverkehr. Staus auf den wichtigsten Fernstrecken sind deshalb nahezu unvermeidlich.
0: Ja, die noch Ferien haben und jetzt vielleicht in den Urlaub fahren, also Baden-Württemberg und Bayern zum Beispiel, die haben ja gerade erst Ferien bekommen und auch andere Länder, die schon Ferien haben, die fahren jetzt vielleicht erst weg. Also Richtung Süden dürfte es dann wirklich richtig rappelvoll sein und auch an die Küsten, da ist immer eine Menge los. Gerade heute Nachmittag, heute am frühen Abend, wahrscheinlich wieder, traditionellerweise immer am Freitag. Und dann gibt es ja auch noch die wieder zurückreisen. Rückreiseverkehr gibt es ja auch noch.
1: Der Rückreiseverkehr erreicht seinen Höhepunkt am Sonntagnachmittag und Abend, vor allem aus dem Süden, von den Küsten und aus den Nachbarländern.
0: Ja, alle, die

0: die Drohnenabwehr angeht. Also die Debatte, ein Thema gleich, und Gianni Infantino, der FIFA-Präsident, der ja schwer in der Kritik steht. Die Norweger, die ja schon bei der WM ziemlich cool gewesen sind, erstmal weit gekommen sind und dann auch als Mannschaft und die Fans sich ziemlich cool verhalten haben. Die Norweger als Verband fordern jetzt Infantino zum Rücktritt auf. Finde ich auch ganz cool.
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1: Ich bin Dirk Zeitler. Nach dem Vorfall mit einer Sprengstoffdrohne am Flughafen Leipzig-Halle ist eine Diskussion um Regelungen zur Drohnenabwehr entbrannt. Wir brauchen klare Zuständigkeitsregeln für die Drohnenerkennung, die Überwachung und die Drohnenbekämpfung, verlangte der Vorsitzende der Münchner Sicherheitskonferenz Ischinger im Sender Phoenix. Der SPD-Innenexperte Fiedler sieht das anders. Dass es an Flughäfen unterschiedliche Zuständigkeiten gibt, ist für sich genommen erstmal kein Problem, solange die Zusammenarbeit eng und gut funktioniert, sagte der Bundestagsabgeordnete der Rheinischen Post. Überraschender Lichtblick für die Wirtschaft. Trotz Iran-Krieg, Ölpreisschock und US-Zöllen sind die deutschen Exporte im Juni auf einen Rekord gestiegen. Auch das verarbeitende Gewerbe hat sich weiter erholt. Vor allem in der Autoindustrie legte die Produktion zu.
2: Industrie, Bau- und Energieversorger stellten damit das dritte Mal in Folge mehr her als im Vormonat. Besonders erfreulich, nach den Einbrüchen in der Vergangenheit stieg die Produktion in der Autobranche im Juni deutlich, um 3,6%. Auch andere Bereiche im Fahrzeugbau legten zu, wie die Produktion von Flugzeugen, Schiffen, Zügen und Militärfahrzeugen. Ökonomen sehen die Talfahrt der Industrie damit beendet. Katrin Müller, Nachrichtenredaktion.
1: In weiten Teilen Deutschlands sorgen Hitze und Trockenheit für Probleme. Unser Nachbarland Österreich hat derweil mit dem genauen Gegenteil zu kämpfen. In westlichen Bergregionen haben Unwetter zu Überflutungen und Schlammlawinen, sogenannten Muren, geführt.
3: Im Zillertal sind 3 Muren abgegangen und haben Straßen blockiert. Und in Kitzbühel musste die Feuerwehr mit Wasserpumpen ausrücken. Dort waren innerhalb einer Stunde 30 mm Regen gefallen. Auch das Bundesland Salzburg war von schweren Unwettern betroffen. Mehrere Brücken wurden zerstört. Bei Bad Gastein mussten Wanderer wegen einer Mure von einer Berghütte ausgeflogen werden. Aus Wien, Albert Otti.
1: Der norwegische Fußballverband um Präsidentin Lisa Klaveness fordert FIFA-Boss Gianni Infantino zum sofortigen Rücktritt auf. Dies sei Resultat einer gemeinsamen Sitzung, berichtet Klaveness dem britischen Guardian. Wir haben beschlossen, dass wir Infantino nicht mehr vertrauen. Der Schweizer steht nach dem geplatzten Investorendeal so sehr in der Kritik wie noch nie in seinen gut 10 Jahren als FIFA-Präsident.
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4: Ja, es ist heute trocken, weiterhin bei uns in der Region. Das werden viele nicht so dolle finden, aber es ist so und es bleibt auch wahrscheinlich so. Es ist aber anders als in den vergangenen Tagen lange nicht mehr so warm. Heute maximal 21 Grad. Das ist auch der aktuelle Wert in Bramsche zum Beispiel. Ansonsten haben wir es 20 Grad in Hagen, in Dissen und in Osnabrück. Es ist nicht mehr so warm und es ist auch nicht so sonnig. Gegen Abend lockern die Wolken vielleicht noch mal ein bisschen mehr auf. Und in der Nacht ist es dann teilweise auch wolkenlos. Die Temperaturen gehen runter auf 10 bis 11 Grad. Das wird aber gar nicht unbedingt in der Nacht erreicht, sondern eher so am frühen Samstagmorgen bzw. am frühen Vormittag. Dann lockern die Wolken auf, bzw. dann kommen erstmal wieder ein paar Wolken. Die lockern dann nachher auf. Am Nachmittag wird es sehr sonnig. Bis zum Nachmittag ist aber auch schon eine Menge Sonne dabei. Und morgen klettern die Temperaturen dann wieder auf sommerliche 26 Grad.
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4: Autobahn 30, Lotte Osnabrück, Kreuz Lotte Osnabrück und Osnabrück Sutthausen, also in Richtung Bad Oeynhausen. Da stockt der Verkehr, da müsst ihr etwa 10 Minuten mehr einplanen. Und Autobahn 33, Osnabrück Richtung Bielefeld, zwischen dem Kreuz Osnabrück Süd, dauert es 10 Minuten länger, zwischen dem Kreuz Osnabrück Süd und Hilter. Und in der Gegenrichtung zwischen Hilter und Hallerberg, da dauert es auch etwa 10 Minuten länger, da gibt es eine Baustelle. In beiden Fällen stockt der Verkehr. Geblitzt wird im Landkreis heute unter anderem in und um Ankum. Solltet ihr weitere Verkehrshinweise haben, sagt uns Bescheid. 0541 750 400, das ist die OS-Radio-Telefonnummer. Ihr könnt auch eine Nachricht schicken an die WhatsApp-Nummer 0157 88 533 187. Beide Nummern findet ihr auch online.
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4: 15 Uhr und 4 Minuten, schönen Nachmittag.
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4: Mit Markus Oberholthaus, ich wünsche euch einen zauberhaften Start ins Wochenende, so langsam aber sicher. Jetzt hier mit Boy und Little Numbers.

0: The Cure und die Love Cats um 15 Uhr und 11 Minuten. Wir bleiben aber beim Thema Katzen. Wisst ihr, wie viele Katzen in Deutschland in etwa leben? 15,9, fast 16 Millionen Katzen leben in Deutschland. Das sind deutlich mehr als Hunde. 10,5 Millionen Hunde gibt es in Deutschland in den Haushalten. Die Katze ist damit das beliebteste Haustier im Land, gefolgt vom Hund auf dem zweiten Platz. Und Katzenliebhaber, passt auf, morgen ist Weltkatzentag. In Deutschland wohlgemerkt. Ich sage extra in Deutschland, weil dieser Ehrentag für Katzen zwar von den Vereinten Nationen festgelegt wurde, aber weltweit auf unterschiedliche Tage fällt. Ich weiß ehrlich gesagt nicht, warum es gerade morgen in Deutschland so ist, aber es ist halt so. Und ich finde, es ist bei Katzen ja ähnlich wie bei Hunden auch und bei Menschen. Da gibt es unterschiedliche soziale Schichten sozusagen. Elisa Schuh, das hat natürlich damit zu tun, bei welchen Menschen sie leben, die Katzen. Also als Katze von Karl Lagerfeld zum Beispiel, da hatte es man ja sehr gut, ne?
1: Lagerfeld hat seine Katze Schupetz etwa immer im Privatjet mitgenommen und mit zwei persönlichen Zofen Koch und Leibwächter verwöhnt. Als Lagerfeld vor 7 Jahren gestorben ist, galt Schupetz als reichste Katze der Welt. Lagerfeld hatte nämlich vorgesorgt und für Schupetz eine lebenslange Betreuung in einer Luxusvilla organisiert. Dort residiert Schupetz also noch heute. Ähnlich gut sollte es auch den drei Katzen der Milliardärin Taylor Swift gehen. Die Katzen spielen in Musikvideos mit und zählen auch zu den reichsten Katzen der Welt.
0: Ja, Hunde haben Herrchen oder Frauchen und Katzen haben Diener, heißt es ja. Katzen lassen sich also schon gerne verwöhnen.
1: Man sagt ja immer, Katzen sind Luxusgeschöpfe, die Wert auf gutes Personal legen. Als Katzenbesitzerin heißt das vor allem, dass ich mir viel Zeit nehmen sollte. Zeit für Streicheleinheiten, Fellpflege und fürs Spielen. Aber auch für weniger schöne Sachen, wie das Katzenklo regelmäßig zu reinigen und immer für frisches Futter und Wasser zu sorgen. Wenn man mal nicht da ist und die Katze nicht raus darf, braucht es genug Beschäftigungsmöglichkeiten. Ein schöner Kratzbaum und Spielzeuge, aber auch ein Katzenpartner helfen gegen Langeweile zu Hause.
0: Elisa, lass uns noch ganz kurz beim Thema Luxus bleiben in Bezug auf Katzen. Was gibt es denn da so alles für Sachen mit Luxusprodukten, die vielleicht sogar was für die Besitzer sind der Katzen?
1: Zum einen gibt es selbst reinigende Katzentoiletten zu kaufen. Das ist schon purer Luxus, wenn man nicht selber nach den Häufchen graben muss. Futterautomaten können auch die Arbeit abnehmen, gerade wenn man nicht zu regelmäßigen Zeiten zu Hause ist, die Katze aber ein Gewohnheitstier ist und auf ihr Futter um Punkt 17 Uhr besteht. Wenn die Katze gern draußen ist, gibt es Tracker fürs Halsband, sodass ich zu Hause bequem den Standort der Katze verfolgen kann und mir nicht unnötig Sorgen machen muss.
0: Ja, also als jemand, der auch mal eine Katze hatte, über längeren Zeitraum sogar, kann ich das alles nicht wirklich nachvollziehen. Das klingt irgendwie so, als wenn Mensch das am Ende eher alles für sich macht und nicht fürs Tier. Wirklich Luxus brauchen die eigentlich gar nicht. Futter und ab und zu mal eine Streicheleinheit. Und gut ist, würde ich sagen. Naja, morgen ist in Deutschland Weltkatzentag. Liebe Katzenhalter, feiert schön, aber nicht übertreiben, sonst habt ihr ja noch einen Kater. Hier ist Minnie Riperton, Loving You, um gleich 15:45. 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

Ich habe es eingangs der Sendung um kurz nach zwei gesagt, das Thema Fußball wird heute eine zentrale Rolle in dieser Sendung spielen, denn es geht ja wieder los mit dem Fußball in der zweiten Liga und da ist ja der VfL dabei und der VfL ist auch gleich ein Thema in den Nachrichten aus der Region mit Hinnergramm um halb und der VfL, das heißt sogar zwei VfLs, sind Gegenstand gleich der Berichterstattung in der nächsten halben Stunde. 15:22 Uhr, hier kommt Biffy Clyro.

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1: Mit Hinak Gramm. Kulturnacht in diesem Jahr zum ersten Mal auch im Landkreis. Und VfL Osnabrück startet Mission Klassenerhalt. Unter dem Motto Nature, Culture, Future hat die Stadt Osnabrück das Programm für die Kulturnacht Ende August vorgestellt. Zum ersten Mal gibt es auch im Landkreis Osnabrück Kunst- und Kulturangebote. Osnabrücks Oberbürgermeisterin Katharina Pötter über die Kulturnacht.
2: Ja, es ist die 23. Kulturnacht in der Stadt Osnabrück und das spricht eigentlich ja schon für sich, dass die Kulturnacht in jedem Jahr, wenn sie stattfindet, ein Riesenerfolg ist. Und so hoffen wir auch in diesem Jahr, dieses Jahr wieder 2 Tage, um einmal am Freitag auch die etwas entfernter von der Innenstadt gesehenen Standorte mit einzubeziehen und uns auch in die Region zu öffnen, denn es sind auch mehrere Standorte im Landkreis Osnabrück dabei.
1: Mit dabei sind das Museum und Park in Kalkriese, das Tuchmachermuseum in Bramsche und die Villa Stamer in Georgsmarienhütte. Die Kulturnacht ist am Freitag, den 28. August und am Samstag, 29. August. Kurz vor dem warmen Wochenende gibt es aus dem Freibad in Bohmte eine kleine Hiobsbotschaft. Nur eine Woche nach der Eröffnung muss der Außenbereich wegen technischer Mängel schon wieder schließen. Wann das Freibad wieder öffnet, ist noch unklar. Wer trotzdem schwimmen möchte, kann in Bohmte das Hallenbad benutzen. Das Freibad war in den vergangenen 2 Jahren saniert worden und hatte erst vor einer Woche wieder eröffnet. Der Sommer zeigt sich in der Region weiter von seiner trockenen Seite. Seit Wochen fällt kaum Regen, die Böden werden immer trockener. Deshalb schränken Stadt und Landkreis Osnabrück jetzt die Nutzung von Wasser ein. Ab sofort dürfen Bewässerungsanlagen wie zum Beispiel Rasensprenger nicht mehr zwischen 12 und 18 Uhr laufen. Das gilt für öffentliche und private Flächen, also etwa Gärten, aber auch Sportplätze. Wer seine Grünflächen bewässern möchte, muss das vor 12 Uhr oder nach 18 Uhr tun. Es wird empfohlen, frühmorgens zu gießen. Zu der Zeit nehmen viele Pflanzen das meiste Wasser auf. Mit den Maßnahmen wollen Stadt und Landkreis das Grundwasser und andere wichtige Wasserreserven schützen. Die Einschränkungen gelten bis zum 30. September. Für den VfL Osnabrück beginnt morgen die Mission Klassenerhalt. Zum Auftakt der 2. Bundesliga sind die Lila-Weißen beim Bundesliga-Absteiger 1. FC Heidenheim zu Gast. Anstoß ist um 13 Uhr. Der VfL gilt vor Saisonbeginn als einer der Abstiegskandidaten. Keine Mannschaft hat einen so geringen Kaderwert wie der VfL. Gleichzeitig arbeitet der Verein offenbar weiter an Verstärkungen. Medienberichten zufolge steht Mittelfeldspieler Daniel Kofi Kiré vor einem Wechsel vom SC Freiburg nach Osnabrück.
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3: Meistens bedeckt oder wolkig heute in der Region. Gegen Abend leichte Auflockerungen und etwas mehr Sonne. An den Temperaturen wird sich daran aber nichts mehr ändern. Wir haben jetzt im Moment 20 Grad im Landkreis, in Eggermühlen, Fenne und Glane sind es 20 Grad und auch im Stadtgebiet von Osnabrück. Und das ist so das, was wir heute maximal erwarten können, 20 bis 21 Grad. In der Nacht kühlt es merklich ab, 10, 11 Grad. Da ist es teils wolkenlos, teils bewölkt. Und morgen geht es dann auch erstmal bewölkt los in den Samstag, ins Wochenende. Allerdings auch schon mit deutlich mehr Sonne als heute. Die setzt sich dann so richtig durch am Nachmittag. Und es wird dann auch gleich mal ordentlich wärmer, bis 26 Grad.
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3: Autobahn 30, Rheine Richtung Bad Oeynhausen, zwischen dem Kreuz Lotte Osnabrück und Osnabrück-Sutthausen stockt der Verkehr auf einigen Kilometern. Es dauert etwa 10 Minuten länger. Autobahn 33 in Richtung Osnabrück zwischen Hilter und Haderberg stockt es in der Baustelle auch. Da dauert es ebenfalls 10 Minuten etwa länger. Die Blitzer im Landkreis stehen heute unter anderem in und um Ankum. Falls ihr noch weitere Blitzer habt, meldet euch gerne 0541 750 400, das ist unsere Telefonnummer. Oder schickt eine WhatsApp an die 0157 88 533 187. Beide Nummern und alle Infos zu OS Radio findet ihr auch unter osradio.de. 15 Uhr und 34 Minuten. Gute Fahrt, schönen Nachmittag.
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3: Es gibt nur einen VfL. Das singen die VfL-Fans, die des VfL Osnabrück natürlich immer, wenn es um ihren Verein geht. Die wissen natürlich auch, dass es nicht nur einen VfL gibt. Es gibt auch noch andere VfLs, zum Beispiel in der 2. Liga, wo der VfL Osnabrück ja jetzt auch mitspielt. Da gibt es den VfL Bochum, der heute spielt, die Liga eröffnet, die Saison eröffnet. Und den VfL Wolfsburg, der ist jetzt wieder neu dabei. Die sind ja abgestiegen, die Wolfsburger. Und die VfL-Fans in Wolfsburg, die Wolfsburger, die werden gerade oder wurden vor einiger Zeit dezent darauf hingewiesen, dass es eben in Wolfsburg nicht nur den VfL Wolfsburg gibt, offensichtlich. Was ich damit meine, das sage ich euch gleich. Ich bin Markus Wolters, hallo.

0: 16.41 Uhr, Freitagnachmittag. Hallöchen.
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0: Heute beginnt die Saison in der zweiten Liga, in der zweiten Fußballliga. Es spielen zum Auftakt der VfL Bochum gegen Hertha BSC. Der VfL Bochum ist einer von drei VfLs in der zweiten Liga. Der VfL Wolfsburg ist auch in der zweiten Liga. Und in Wolfsburg sind große Werbeplakate zu sehen gewesen mit der Aufschrift: Endlich wieder zweite Liga, der VfL ist wieder da. Ja, wenn sie von der dritten in die zweite Liga aufgestiegen wären, wäre das nachvollziehbar. Aber sie sind ja von der ersten in die zweite Liga abgestiegen. Insofern ist das ein bisschen irritierend gewesen wahrscheinlich für die Wolfsburg-Fans. Tatsächlich steckt da ein PR-Stunt des VfL Osnabrück dahinter. Ungewöhnliche Aktion. Was es damit auf sich hat, darüber spreche ich jetzt mit Jan Molitor. Moin, hallo Jan.
2: Hallo Markus.
0: Ja, was steckt denn hinter der Aktion? Was steckt hinter diesen Plakaten?
2: Die Aktion ist ein kreativer Seitenhieb. Allerdings mit einem Augenzwinker. Auf den grün-weißen Plakaten ist nämlich ein QR-Code zu sehen. Wer den in Wolfsburg scannt, landet nicht auf der Seite des VfL Wolfsburg, sondern auf der Internetseite des VfL Osnabrück. Auf der Website angekommen werden die Wolfsburger mit den Worten begrüßt: Klingt nach euch, gehört aber uns. Hintergrund ist die Internetadresse vfl.de. Die hat sich der VfL Osnabrück schon vor vielen Jahren gesichert. Die Botschaft auf der Internetseite ist dabei gar nicht böse gemeint. Die Osnabrücker schreiben, dass sie wissen, wie schmerzhaft ein Abstieg sein kann und freuen sich jetzt einfach auf zwei spannende Spiele gegen ihren Namensvetter aus Wolfsburg.
0: Ja, das hört sich ein bisschen an, so im ersten Moment nach einer kleinen Stichelei von Seiten VfL Osnabrück Richtung VfL Wolfsburg. Wie haben die Wolfsburger denn darauf reagiert?
2: Überraschend entspannt. Die Wolfsburger haben die Aktion mit Humor genommen und auf Social Media reagiert. Da schreiben sie: Klingt nach einer Stichelei, war aber überraschend freundlich. So warme Worte sind wir gar nicht gewohnt. Wir freuen uns auf die Duelle mit euch. Statt eines Schlagabtauschs liefen sich die beiden Vereine also eher ein sympathisches Wortgefecht. Und das macht die Vorfreude auf die beiden Niedersachsen-Duelle in der zweiten Bundesliga wahrscheinlich bei beiden Fanlagern noch ein bisschen größer.
0: Ja, es dauert aber auch noch ein bisschen, bis sie aufeinandertreffen. Jetzt am ersten Spieltag jedenfalls noch nicht. Da spielt der VfL Wolfsburg nämlich nicht gegen den VfL Osnabrück. Der VfL Osnabrück spielt ja in Heidenheim. Da kommen wir später noch drauf zu sprechen. Aber war eine echt coole Aktion, muss ich sagen. Eine clevere Plakataktion des VfL. Am Ende ist es ein freundlicher Schlagabtausch geworden aus etwas, was man vielleicht auch als Provokation hätte aufnehmen können, haben sie aber beim VfL Osnabrück nicht. Vielen Dank, Jan Molitor.
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0: Uhr auch mal mit diesem Thema befassen. Gleich um 16 Uhr in den Nachrichten geht es aber erstmal weiter mit Dirk Zeitler. Und da geht es nach wie vor zu einem großen Teil um die Debatte um die Drohnenabwehr in Deutschland, insbesondere an deutschen Flughäfen. Das und mehr gleich um 16 Uhr hier bei OS Radio.
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1: Ich bin Dirk Zeitler. Die Sprengstoffdrohne am Flughafen Leipzig-Halle beschäftigt inzwischen auch den Nationalen Sicherheitsrat. Gleichzeitig wächst die Frage, wie gut kann Deutschland solche Drohnen überhaupt abwehren? Die Grünen im Bundestag sehen da noch gravierende Lücken.
2: Das Zuständigkeitswirrwarr ist ein Sicherheitsrisiko, sagen die Grünen und fordern klare Strukturen, damit zig Behörden bei einem Drohnenvorfall blitzschnell handeln können. Und offenbar schneller als bisher müssen auch alle Flughäfen mit Abwehrtechnik ausgestattet werden. Am Airport in Leipzig sucht die Polizei weiter nach Hinweisen, wer hinter dem geplanten Anschlag mit einer Sprengstoffdrohne steckt. Viele Experten sagen, das ist Russland. Claudia Wächter, Nachrichtenredaktion.
1: Spanien hat Italiens rechte Regierung Medienberichten zufolge ultimativ zur Beendigung der wegen der Ceuta-Krise eingeführten Grenzkontrollen aufgefordert. Sollte sie dies bis Sonntag, den 9. August, nicht tun, sehe sich Spanien gezwungen, verhältnismäßige Maßnahmen zum Schutz der Interessen und der Würde seiner Bürger zu ergreifen, zitieren spanische Medien aus einer offiziellen Mitteilung der Regierung in Madrid. Die Grenzkontrollen sind nach spanischer Auffassung unfair. In weiten Teilen Deutschlands sorgen Hitze und Trockenheit für Probleme. Unser Nachbarland Österreich hat derweil mit dem genauen Gegenteil zu kämpfen. In westlichen Bergregionen haben Unwetter zu Überflutungen und Schlammlawinen geführt.
3: Im Zillertal sind 3 Muren abgegangen und haben Straßen blockiert. Und in Kitzbühel musste die Feuerwehr mit Wasserpumpen ausrücken. Dort waren innerhalb einer Stunde 30 mm Regen gefallen. Auch das Bundesland Salzburg war von schweren Unwettern betroffen. Mehrere Brücken wurden zerstört. Bei Bad Gastein mussten Wanderer wegen einer Mure von einer Berghütte ausgeflogen werden. Früher gab es dort noch einen Gletscher, der den Regen wie einen Schwamm aufsog. Doch mit dem Klimawandel ist das Eis mittlerweile geschmolzen. Aus Wien, Albert Otti.
1: Das in Preetz bei Kiel gefundene Kleinkind ist ertrunken. Das ist das vorläufige Ergebnis der Obduktion. Das Kind wurde aus einem auf dem elterlichen Grundstück befindlichen Pool geborgen, berichtet die Polizei. Nach Angaben des Kieler Oberstaatsanwalts Bimmler gibt es keinerlei Anhaltspunkte für eine Gewalttat.
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4: Heute angenehme Temperaturen. Viele sagen wahrscheinlich, das ist angenehm, da können wir mal durchatmen. 21 Grad, 20 Grad, das ist der aktuelle Wert, das sind auch die Höchstwerte von heute. 20 Grad im Landkreis sind es, bei euch in Bersenbrück, Bad Essen und in Glandorf und 21 Grad aktuell im Stadtgebiet. Die Sonne kommt gegen Abend vielleicht mal noch so ein bisschen raus. Richtig viel Sonne hat es ja heute nicht gegeben. Dafür war es aber auch nicht so windig. Der Wind kommt dann irgendwann in den nächsten Tagen mal wieder zurück. Aber am Wochenende bleibt es diesbezüglich recht ruhig. In der kommenden Nacht teils wolkenlos, teils leicht bewölkt. Morgen geht es dann auch mit leichter Bewölkung los. Die Sonne ist aber schon ab dem Morgen dabei. Und ab dem Nachmittag übernimmt sie dann auch und hat die Oberhand. Da ist es richtig schön sonnig. Es werden morgen bis 26 Grad.
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4: Vorsicht bitte auf der Autobahn A33, Bielefeld Richtung Osnabrück zwischen Dissen, Bad Rothenfelde und Hiltorf. Da steht nämlich ein defekter Lastwagen auf der Autobahn. Vorsicht, A33, Bielefeld Richtung Osnabrück, ein defekter Lastwagen zwischen Dissen, Bad Rothenfelde und Hiltorf. Im weiteren Verlauf Richtung Osnabrück zwischen Hiltorf und Haderberg, da stockt der Verkehr in der Baustelle, da dauert es aktuell circa 10 Minuten länger. Geblitzt wird im Landkreis heute unter anderem in und um Ankum. Solltet ihr noch weitere Verkehrshinweise haben für Stadt oder Landkreis Osnabrück, sagt uns Bescheid, wir geben das dann weiter. Unsere Telefonnummer 0541 750 40 0. Unsere WhatsApp-Nummer, ihr könnt uns dann natürlich auch eine Nachricht schicken, lautet 0157 88 533 187. Beide Nummern findet ihr auch online.
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4: Und damit gute Fahrt und schönen Nachmittag.
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4: Ja, heute geht's mit den Temperaturen. 21 Grad, da können wir durchatmen. In der nächsten Woche, das heißt am Wochenende jetzt, am Sonntag, da wird's mal wieder richtig heiß. Dann geht's wieder runter, aber es bleibt insgesamt warm. Und wenn's so warm ist, da können wir froh sein, wenn wir grüne Finger haben hier bei uns in der Stadt. Grüne Finger sind nämlich wichtig für das Stadtklima und die gibt es schon länger, als ich persönlich gedacht habe. Das wird in diesem Jahr auch gefeiert in Osnabrück. 100 Jahre grüne Finger. Mehr dazu gleich. Ich bin Markus Oberholthaus. Einen schönen Freitagnachmittag.

0: 16 Uhr und 12 Minuten, einen wunderschönen Nachmittag bei OS Radio am Freitag. Es gibt in diesem Jahr einiges an Jubiläen in Osnabrück zu feiern. 90 Jahre wird der Zoo zum Beispiel, wir haben berichtet. 100 Jahre wird das Moskaubad im Stadtteil Wüste, wir haben berichtet. Und 100 Jahre werden auch die sogenannten grünen Finger. Das sind wichtige Bereiche in der Stadt und für die Stadt. Deshalb wurde und wird in diesem Jahr, vor allem jetzt im Sommer, gefeiert unter dem Motto Grüne Fingerspitzengefühle. Alina Schäfer, hallo erstmal.
1: Hallo.
0: Was sind sie denn eigentlich, diese grünen Finger? 13 gibt es davon. Was steckt dahinter?
1: Mit Finger sind tatsächlich Wälder, Wiesen oder Kleingärten gemeint, also so richtige Naturkorridore. Und diese 13 Grünachsen ragen wie Finger von außen bis tief in die Stadt hinein. Daher kommt dann der Begriff grüne Finger. Und zum Radeln und Spazierengehen eignen sich diese Orte natürlich perfekt. Da wird auch ordentlich frische Luft produziert und sie kühlen die Stadt an heißen Tagen etwas ab. Man könnte also sagen, was in New York der Central Park ist, sind bei uns die grünen Finger.
0: Und die gibt es jetzt eben schon seit 100 Jahren. Da bin ich echt erstaunt gewesen, denn den Begriff grüne Finger habe ich tatsächlich erst vor ein paar Jahren das erste Mal gehört. Wie wird das denn genau gefeiert?
1: Also es ging ja im März bereits mit den ersten Veranstaltungen los und auch jetzt im Sommer gibt es noch einige Angebote. Beim Lauschen Wandern zum Beispiel begleiten einen Musikerinnen und Musiker beim Wandern. Oder man kann auch eine Fledermausführung mitmachen. Dazu kommen dann noch kulturelle Highlights. Beispielsweise fragt das Museum Industriekultur in einer Ausstellung, wie wir in Zukunft wohnen wollen. Stichwort Klimawandel. Im Friedenssaal im Rathaus in Osnabrück findet dann am 13. August ein Festakt statt. Dort wird dann die grüne Fingercharta unterzeichnet.
0: Und dann gab es ja auch noch im Rahmen der Feierlichkeiten das Basislager Piesberg. Das ist allerdings schon zu Ende. Darüber hatten wir aber auch berichtet. Nochmal kurz zum 13. August. Das ist jetzt ja am kommenden Donnerstag. Da wird im Rathaus die grüne Fingercharta unterzeichnet. Sagtest du gerade, was ist das?
1: Im Grunde ist es eine Selbstverpflichtung der Stadt Osnabrück zum Schutz der grünen Finger. Also Leitlinien, wie diese Freiräume langfristig geschützt und weiterentwickelt werden können. Und wenn man mal ehrlich ist, gerade an den heißen Sommertagen merken wir, wie gut so schattige Naturplätze tun. Diese grünen Finger sind Klimaanlage, Rückzugsort und Treffpunkt in einem. Und das seit 100 Jahren. Mit der Unterzeichnung der grünen Fingercharta verpflichtet die Stadt Osnabrück sich selbst, diese grüne Lunge auch zu schützen.
0: 100 Jahre frische Luft, Freiraum und immer mehr auch Fahrradstrecke. Osnabrück feiert seine grünen Finger in diesem Jahr, denn die werden 100 Jahre alt. Es gibt ein Programm aus Kultur und Natur, manchmal auch in der Natur. Am 13. August, nächste Woche da, ist sozusagen der Höhepunkt, da wird im Rathaus die grüne Fingercharta unterzeichnet. All das hat uns gesagt Alina Schäfer. Danke, Alina.
1: Gerne. Tschüss.
0: Tschüss.
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Wir werden heute noch auf das Thema Wasserknappheit zu sprechen kommen. Das Wasser ist so knapp, dass es in Stadt und Landkreis Osnabrück eine neue Verordnung gibt, eine erneute Verordnung gibt, die helfen soll, das Wasser einzuschränken in Stadt und Landkreis Osnabrück. Beide Verwaltungen haben diese Verordnung jetzt erlassen und da müssen wir natürlich in dieser Sendung auch noch drüber sprechen. Das machen wir in der nächsten halben Stunde. Ich schaue mal gerade nach. Nee, da noch nicht. Wir warten noch ein bisschen, aber das kommt auf jeden Fall auch noch vor. Gleich in Nachrichten kommt es auf jeden Fall vor, das Thema, denn das ist wichtig. Gleich um halb.

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1: Mit Hinak Gramm. Kulturnacht in diesem Jahr zum ersten Mal auch im Landkreis. Und VfL Osnabrück startet Mission Klassenerhalt. Unter dem Motto Nature, Culture, Future hat die Stadt Osnabrück das Programm für die Kulturnacht Ende August vorgestellt. Zum ersten Mal gibt es auch im Landkreis Osnabrück Kunst- und Kulturangebote. Osnabrücks Oberbürgermeisterin Katharina Pötter über die Kulturnacht.
2: Ja, es ist die 23. Kulturnacht in der Stadt Osnabrück und das spricht eigentlich ja schon für sich, dass die Kulturnacht in jedem Jahr, wenn sie stattfindet, ein Riesenerfolg ist. Und so hoffen wir auch in diesem Jahr, dieses Jahr wieder 2 Tage, um einmal am Freitag auch die etwas entfernter von der Innenstadt gesehenen Standorte mit einzubeziehen und uns auch in die Region zu öffnen, denn es sind auch mehrere Standorte im Landkreis Osnabrück dabei.
1: Mit dabei sind das Museum und Park in Kalkriese, das Tuchmachermuseum in Bramsche und die Villa Stamer in Georgsmarienhütte. Die Kulturnacht ist am Freitag, den 28. August und am Samstag, 29. August. Kurz vor dem warmen Wochenende gibt es aus dem Freibad in Bohmte eine kleine Hiobsbotschaft. Nur eine Woche nach der Eröffnung muss der Außenbereich wegen technischer Mängel schon wieder schließen. Wann das Freibad wieder öffnet, ist noch unklar. Wer trotzdem schwimmen möchte, kann in Bohmte das Hallenbad benutzen. Das Freibad war in den vergangenen 2 Jahren saniert worden und hatte erst vor einer Woche wieder eröffnet. Der Sommer zeigt sich in der Region weiter von seiner trockenen Seite. Seit Wochen fällt kaum Regen, die Böden werden immer trockener. Deshalb schränken Stadt und Landkreis Osnabrück jetzt die Nutzung von Wasser ein. Ab sofort dürfen Bewässerungsanlagen wie zum Beispiel Rasensprenger nicht mehr zwischen 12 und 18 Uhr laufen. Das gilt für öffentliche und private Flächen, also etwa Gärten, aber auch Sportplätze. Wer seine Grünflächen bewässern möchte, muss das vor 12 Uhr oder nach 18 Uhr tun. Es wird empfohlen, frühmorgens zu gießen. Zu der Zeit nehmen viele Pflanzen das meiste Wasser auf. Mit den Maßnahmen wollen Stadt und Landkreis das Grundwasser und andere wichtige Wasserreserven schützen. Die Einschränkungen gelten bis zum 30. September. Für den VfL Osnabrück beginnt morgen die Mission Klassenerhalt. Zum Auftakt der 2. Bundesliga sind die Lila-Weißen beim Bundesliga-Absteiger 1. FC Heidenheim zu Gast. Anstoß ist um 13 Uhr. Der VfL gilt vor Saisonbeginn als einer der Abstiegskandidaten. Keine Mannschaft hat einen so geringen Kaderwert wie der VfL. Gleichzeitig arbeitet der Verein offenbar weiter an Verstärkungen. Medienberichten zufolge steht Mittelfeldspieler Daniel Kofi-Kiré vor einem Wechsel vom SC Freiburg nach Osnabrück.
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3: Es ist ein bisschen grau heute bei uns in der Region. Es ist wolkig oder bedeckt, fast den ganzen Tag über, erst gegen Abend. Jetzt vielleicht ein bisschen freundlicher, aufgelockerter, mit etwas mehr Sonnenanteilen noch. Die Temperaturen heute maximal 20, 21 Grad. Derzeit so zwischen 19 und 21 Grad. Gerde beispielsweise im nördlichen Landkreis haben wir 19 Grad. 20 Grad sind es in Osnabrück und in Nemden und in Remsede, da sind es 21 Grad. In der Nacht teils wolkenlos bei 10 bis 11 Grad, da ist es dann aber doch recht kühl und morgen werden es bis 26 Grad, also deutlich sommerlicher als heute. Ist aber auch mehr Sonne dabei morgen, bis in den frühen Nachmittag noch mit leichter Bewölkung, dann ohne Wolken.
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3: Autobahn 1 Bremen Richtung Osnabrück, bitte Vorsicht zwischen Bramsche und Osnabrück Nord. Da hat es einen Unfall gegeben. Die Unfallstelle ist noch nicht gesichert. Außerdem liegen da Gegenstände auf der Fahrbahn. Ich sag's nochmal, A1 Bremen Richtung Osnabrück, Vorsicht bitte zwischen Bramsche und Osnabrück Nord. Gefahr durch eine ungesicherte Unfallstelle und es liegen Gegenstände auf der Fahrbahn. Vorsicht bitte auch weiterhin auf der A33 Bielefeld Richtung Osnabrück zwischen Dissen, Bad Rothenfelde und Hilter. Ist ein Lastwagen liegen geblieben und er steht da auf dem Standstreifen. Dann haben wir die A33 in Richtung Osnabrück zwischen Hilter und Haderberg. Stockt der Verkehr, da dauert es etwa 10 Minuten länger. Geblitzt wird im Landkreis heute unter anderem in und um Ankum. Solltet ihr noch weitere Verkehrshinweise haben, sagt uns Bescheid. 0541 750 400. Das ist die OS Radio Telefonnummer. Ihr könnt uns aber auch eine WhatsApp schicken an die Nummer 0157 88 533 187. Beide Nummern findet ihr auch unter osradio.de. Alle weiteren Infos natürlich auch. 16:34 Uhr. Eine gute Fahrt und einen schönen Nachmittag.
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3: Mit Markus Wolthaus und gleich mit meinem Kollegen Hinner Gramm aus der Nachrichtenredaktion. Er hat es euch ja gerade schon in nachrichtlicher Kürze gesagt, dass es eine Bewässerungsverordnung gibt. Für Rasensprenger zum Beispiel, für öffentliche Flächen und private Flächen gilt das. Also es gibt nur noch einen bestimmten Zeitraum, wo gesprengt werden soll, weil das Wasser immer knapper wird. Das gilt für Stadt und Landkreis Osnabrück. Etwas detaillierter werde ich gleich mit Hinner nochmal über dieses Thema sprechen.

0: Es gibt immer mal wieder in den vergangenen Tagen so zwischendurch die Meldung, wenn es so ein bisschen bewölkter ist oder bedeckt wie heute auch. Ja, kann sein, dass es mal regnet, auch hier bei uns in Stadt und Landkreis Osnabrück. In dieser Woche hat es auch mal nachts ein bisschen geregnet, aber das ist der berühmte Tropfen auf den heißen Stein. Seit Wochen und Monaten regnet es auf jeden Fall viel zu wenig. Mal wieder ist die Rede von einer Trockenperiode. Ihr habt es auch in den Lokalnachrichten gerade eben gehört. Heute haben Stadt und Landkreis deshalb Maßnahmen getroffen. Wir sollen und müssen Wasser sparen. Was jetzt erlaubt ist und was nicht, darüber spreche ich mit meinem Kollegen aus der Nachrichtenredaktion, Hinnerk Gramm. Hallo Hinnerk.
1: Hallo.
0: Hinnerk, was steht denn drin in dieser Allgemeinverfügung von Stadt und Landkreis Osnabrück?
1: Ich habe es mir mal angeschaut. Zwei Uhrzeiten sind wichtig. 12 Uhr und 18 Uhr. Zwischen diesen Zeiten darf man keine Flächen beregnen. Umständliches Wort, ich weiß, bedeutet im Grunde, von 12 bis 6 Uhr abends darf man zum Beispiel keinen Rasensprenger benutzen. Das gilt für den Garten, für Rasen, aber auch jegliche Sportanlagen wie zum Beispiel Tennis- oder Fußballplätze. Das sind ja alles Grünflächen, die regelmäßig nass gemacht werden müssen. Und das ist jetzt von 12 bis 18 Uhr nicht erlaubt.
0: Vor 12, nach 18 Uhr darf ich das machen. Da darf ich meinen Rasen bewässern oder den Sportplatz oder den Garten.
1: Ja, richtig. Vormittags und abends ist es erlaubt. Warum? Das hat mit der Sonne zu tun. Zwischen dieser Verbotszeit von 12 bis 18 Uhr verdunstet Wasser super schnell. Pflanzen und Erde trocknen also schnell wieder aus. Vormittags dagegen ist die Sonne noch etwas harmloser. Zu dieser Zeit ist die Erde noch kühl, sodass das Wasser tiefer in den Boden einsickern kann. Man erreicht also mit weniger Wasser ziemlich viel, wogegen man nachmittags deutlich mehr Wasser verbrauchen müsste, um ansatzweise dasselbe zu erreichen. Kurz gesagt, wer vormittags oder bestenfalls frühmorgens seine Flächen gießt, der erreicht mit wenig Wasser wirklich viel.
0: In der Verordnung steht auch drin, dass wir Fließgewässer zweiter und dritter Ordnung, das ist jetzt ein Zitat, in Ruhe lassen sollen. Was bedeutet das? Was hat es damit auf sich?
1: Die zweite und dritte Ordnung beschreibt einfach die Größe der Gewässer. Zur zweiten Ordnung zählen mittlere Flüsse, zur dritten Ordnung kleinere Flüsse und Bäche. Gerade sie sind für die Region wichtig, als Lebensraum für Tiere und Pflanzen, aber auch als Wasserquelle, zum Beispiel für die Landwirtschaft, Unternehmen oder private Haushalte. Wer Wasser von Flüssen oder Bächen der Region entnimmt, der muss das ab sofort lassen. Das gilt auch, wenn ich eigentlich eine Erlaubnis dafür habe. Und ganz wichtig, 12 bis 18 Uhr ist lediglich das Bewässern verboten. Flüsse und Bäche müssen jetzt jederzeit in Ruhe gelassen werden, egal zu welcher Uhrzeit.
0: Okay, und dazu kommt eben auch noch diese andere, vielleicht noch etwas wichtigere Regelung für uns, die wir Gartensprenger haben, also mit dem Schlauch den Garten bewässern. Von 12 bis 18 Uhr sollen wir die nicht mehr anmachen, nicht benutzen und der Natur dazu auch noch kein Wasser klauen. Die Verordnungen gelten bis Ende September, bis zum 30. September. Das war Hinnerk Gramm mit einem kurzen Überblick über die Verordnung, die neue von Stadt und Landkreis zum Wassersparen, die ist ganz aktuell, ist von heute. Was jetzt verboten ist und was erlaubt ist, das hat uns Hinnerk gerade erzählt. Vielen Dank, danke dafür, Hinnerk.
1: Sehr gerne.
0: Tschüss.
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0: 8 Minuten vor 5, Dirk Zeitler, gleich die Nachrichten aus Deutschland und der Welt für euch. Die deutschen Exporte klettern im Juni auf einen Rekordwert, das eine Meldung. Und das Wasser sinkt, neues Rekordtief an den Rheinpegeln, auch eine Meldung. Gleich bei Dirk Zeitler hier bei OS Radio.
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1: Ich bin Dirk Zeitler. Am Rhein fallen die Pegel immer weiter und in Nordrhein-Westfalen gibt es gleich mehrere neue Negativrekorde. In Düsseldorf zeigt der Pegel nur noch 15 Zentimeter, in Köln 60. Das geht aus Daten des Wasserstraßen- und Schifffahrtsamts Rhein hervor.
2: Besonders ungewöhnlich sieht's in Emmerich südwestlich von Kleve aus. Dort liegt der Schwimmer, der normalerweise den Wasserstand misst, inzwischen komplett trocken. Eine Sonde übernimmt deshalb den Job. Auch bei Duisburg hat der Rhein einen neuen Tiefstand erreicht. Schiffe können zwar weiterhin fahren, denn die Fahrrinne ist deutlich tiefer als der Pegel am Ufer. Sie können aber viel weniger Fracht laden als sonst. Und Entspannung ist vorerst nicht in Sicht. Bis Dienstag sollen die Wasserstände höchstens um wenige Zentimeter steigen. Zoe Tessovali, Nachrichtenredaktion.
1: Die Sprengstoffdrohne am Flughafen Leipzig-Halle beschäftigt inzwischen auch den Nationalen Sicherheitsrat. Gleichzeitig wächst die Frage, wie gut kann Deutschland solche Drohnen überhaupt abwehren? Die Grünen im Bundestag sehen da noch gravierende Lücken.
3: Das Zuständigkeitswirrwarr ist ein Sicherheitsrisiko, sagen die Grünen und fordern klare Strukturen, damit zig Behörden bei einem Drohnenvorfall blitzschnell handeln können. Und offenbar schneller als bisher müssen auch alle Flughäfen mit Abwehrtechnik ausgestattet werden. Am Airport in Leipzig sucht die Polizei weiter nach Hinweisen, wer hinter dem geplanten Anschlag mit einer Sprengstoffdrohne steckt. Viele Experten sagen, das ist Russland. Claudia Wächter, Nachrichtenredaktion.
1: Die deutschen Exporte sind trotz aller Belastungen durch den Iran-Krieg im Juni auf einen Rekordwert gestiegen. Kalender- und saisonbereinigt gingen Waren im Wert von gut 139 Milliarden Euro ins Ausland, wie das Statistische Bundesamt mitteilte. Die Exporte sind damit den 5. Monat in Folge gewachsen und erweisen sich als Stütze für die schwächelnde deutsche Wirtschaft. Wegen technischer Probleme ist die beliebte Fernverkehrsverbindung zwischen Berlin und Paris bis auf Weiteres unterbrochen. Grund dafür sind technische Probleme mit dem europäischen Zugsicherungssystem der Firma Alstom. Das teilte die Deutsche Bahn mit. Wer mit dem ICE von Hauptstadt zu Hauptstadt fahren möchte, muss aktuell in Frankfurt oder Mannheim umsteigen.
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4: Weiterhin trocken, also auch keine gute Nachricht für die Wasserfahrt, die Schifffahrt. Wir haben es gerade gehört, die Pegelstände sind niedrig, weiterhin kein Regen. Heute nicht, morgen nicht und in den nächsten Tagen voraussichtlich auch nicht. Die Sonne kommt vielleicht, wenn wir Glück haben, am Abend in der Region Osnabrück noch mal ein bisschen raus. Die Temperaturen liegen aktuell bei 20 bis 21 Grad. Nach oben hin wird sich dahin nichts ändern. 20 Grad haben wir im Landkreis in Belm, Quakenbrück und Bad Rothenfelde und 21 Grad in Osnabrück. In der kommenden Nacht kühlt es ab, merklich auf 10 bis 11 Grad. Und morgen wird es dann wieder wärmer als heute. 26, 25 Grad, das sind die Höchstwerte. Später am Nachmittag. Dann ist die Sonne so richtig da. Vorher ist sie auch schon da. Dann gibt es aber auch noch ein paar Wolken. Am Sonntag hüpft das Thermometer dann auf knapp über 30 Grad. Da gibt es eine Menge Sonne. Und am Montag ist es teils bewölkt. Vielleicht kann es dann ein bisschen Regen geben. Und wahrscheinlich gibt es auch wieder mehr Wind bei maximal 29 Grad. Das ist aber Montag. Da kann sich in Sachen Regen auch noch einiges ändern.
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4: Autobahn 1 in Richtung Bremen zwischen Osnabrück-Hafen und Osnabrück-Nord. Da stockt der Verkehr im Moment, da dauert es 10 Minuten länger. Und damit sind wir schon bei den Blitzern, denn mehr Meldungen habe ich sonst nicht. Die Blitzer im Landkreis, die stehen heute unter anderem in und um Ankum und in Osnabrück im Stadtteil Ebersburg. Auf der Wersener Straße, stadtauswärts etwa in Höhe des Natrupper Holzes, da steht auch ein Blitzer. Wenn ihr noch weitere Verkehrshinweise habt, sagt uns Bescheid. 0157 88 533 187, das ist unsere WhatsApp-Nummer. Ihr könnt uns aber auch anrufen, 0541 750 400. Das ist die OS Radio Telefonnummer. Beide Nummern gibt es auch im Netz.
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4: 17 Uhr und 4 Minuten, schönen Nachmittag.
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4: Mit Markus Oberholthaus. Die Fußball-Weltmeisterschaft ist noch gar nicht so lange vorbei, aber ich habe schon wieder vergessen, was es da alles für neue Regeln gibt. Die Schiedsrichter mussten sich da ja auch einiges merken. Ein paar haben das auch vergessen und haben gar nicht alles angewandt, was es an neuen Regeln gab. Aber es gibt eben diese neuen Regeln und die gibt es dann auch hier bei uns in Deutschland. Heute beginnt die zweite Liga und dann wollen wir uns noch mal gleich kurz ein bisschen dran erinnern lassen, an welche Regeln wir uns jetzt langsam aber sicher mal gewöhnen sollten. Hier sind die Bee Gees, Night Fever, gleich mehr zum Auftakt in der zweiten Liga.

0: am Sonntag, es ist 3 Wochen her, dass wir das letzte Mal live Fußball im Fernsehen serviert bekommen haben. Da war nämlich das Endspiel der Fußball-Weltmeisterschaft. Heute geht es dann wieder weiter.
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0: Das Warten hat ein Ende, der Ball rollt wieder und zwar zunächst mal in der zweiten Liga. Los geht's mit einem echten Traditionsduell. Der VfL Bochum empfängt die alte Dame Hertha BSC Berlin. Nach der Sommerpause dürfte die Vorfreude bei Fans und bei den Mannschaften natürlich groß sein, aber nicht nur sportlich startet die Liga neu. Auch abseits des Rasens gibt es ein paar Veränderungen, das heißt Veränderungen, die die Leute auf dem Rasen schon betreffen. Welche das sind, wer in dieser Saison vielleicht die besten Karten im Aufstiegsrennen in der zweiten Liga hat und worauf die Fans sich freuen können, darüber möchte ich jetzt mal kurz sprechen mit Tine Klimach. Tine, die Sommerpause ist vorbei. Endlich werden viele sagen, ich schätze, mit einiger Vorfreude.
2: Die ist bei den meisten Fans natürlich riesig. Durch das frühe WM-Ausscheiden Deutschlands gab es auch eine lange Durststrecke ohne Mannschaft zum Mitfiebern. Jetzt freuen sich viele, ihren Verein endlich wieder zu haben. Und vielleicht gibt es auch ein paar Fans, die sich heimlich gefreut hatten, mal für ein paar Monate keine Fußballsorgen, also quasi frei zu haben.
0: Ja, da gibt es bestimmt welche, aber selbst die dürften sich langsam freuen, dass es wieder losgeht. Das tut es unter anderem auch mit neuen Regeln und Veränderungen. Dank der WM sozusagen. Kannst du das bitte nochmal zusammenfassen?
2: Die meisten neuen Regeln, die es bei der WM gab, kommen jetzt auch in Bundesliga und zweiter Liga zum Einsatz. Vor allem, um Unterbrechungen zu reduzieren. So können Schiedsrichter bei Abstößen und Einwürfen einen 5-Sekunden-Countdown anzeigen. Wird der überschritten, gibt's Ecke bzw. Einwurfwechsel. Bei Auswechslungen haben Spieler jetzt nur noch 10 Sekunden, um vom Platz zu gehen. Und der VAR darf künftig auch bei eindeutig falschen gelb-roten Karten eingreifen. Also nicht wie bisher, nur bei roten.
0: Ja, da müssen wir uns jetzt auch erstmal ein bisschen dran gewöhnen. Klar, die WM hat da schon ein bisschen geholfen, aber das wird es jetzt eben auch im Fußballalltag geben in Deutschland. Letzte Frage, Tine, wer sind für dich die heißesten Kandidaten auf den Aufstieg?
2: Da muss man ganz klar sagen, der VfL Wolfsburg, der letzte Saison aus der ersten Bundesliga abgestiegen ist. Denn Wolfsburg hat alleine ungefähr so viel Geld ausgegeben wie der ganze Rest der Liga zusammen. Die haben also den teuersten Kader und gelten als absoluter Favorit. Dahinter gibt es eine ausgeglichene Liga, die eine ganze Menge Spannung verspricht.
0: Die neue Zweitligasaison startet heute mit der Partie Bochum gegen Hertha. Für den VfL Osnabrück wird es dann morgen ernst. Zum Auftakt müssen die Lila-Weißen auswärts ran beim ersten FC Heidenheim. Am Pfiff ist um 13 Uhr. Danke, Tine Klimach.
2: Ja, gerne.
0: 17:14 Uhr. Hier sind Bruno Mars.

0: So, wir haben schon relativ ausführlich heute über Fußball gesprochen, auch über die zweite Liga. Gerade eben haben wir nochmal drüber gesprochen, über die Neuerungen, die es auch in der zweiten Liga gibt, die neuen Regeln, dank der Fußballweltmeisterschaft auch. Tine Klimach hat uns dann nochmal upgedatet und heute Abend geht es dann los mit dem Spiel Bochum gegen Berlin. Der VfL greift morgen ein. Mission Klassenerhalt, kann man das tatsächlich nennen? Als Aufsteiger ist das immer das erste Ziel. Was Kalla Wefel, unserem VfL-Experten, dafür so durch den Kopf gegangen ist, das hören wir dann in der nächsten halben Stunde. Jetzt gleich um halb gibt es erst nochmal die Regionalnachrichten mit Hinterkram hier bei OS Radio.
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1: Mit Hinak Gramm. Kulturnacht in diesem Jahr zum ersten Mal auch im Landkreis und VfL Osnabrück startet Mission Klassenerhalt. Unter dem Motto Nature, Culture, Future hat die Stadt Osnabrück das Programm für die Kulturnacht Ende August vorgestellt. Zum ersten Mal gibt es auch im Landkreis Osnabrück Kunst- und Kulturangebote. Osnabrücks Oberbürgermeisterin Katharina Pötter über die Kulturnacht.
2: Ja, es ist die 23. Kulturnacht in der Stadt Osnabrück und das spricht eigentlich ja schon für sich, dass die Kulturnacht in jedem Jahr, wenn sie stattfindet, ein Riesenerfolg ist. Und so hoffen wir auch in diesem Jahr, dieses Jahr wieder 2 Tage, um einmal am Freitag auch die etwas entfernter von der Innenstadt gesehenen Standorte mit einzubeziehen und uns auch in die Region zu öffnen, denn es sind auch mehrere Standorte im Landkreis Osnabrück dabei.
1: Mit dabei sind das Museum und Park in Kalkriese, das Tuchmachermuseum in Bramsche und die Villa Stamer in Georgsmarienhütte. Die Kulturnacht ist am Freitag, den 28. August und am Samstag, 29. August. Kurz vor dem warmen Wochenende gibt es aus dem Freibad in Bohmte eine kleine Hiobsbotschaft. Nur eine Woche nach der Eröffnung muss der Außenbereich wegen technischer Mängel schon wieder schließen. Wann das Freibad wieder öffnet, ist noch unklar. Wer trotzdem schwimmen möchte, kann in Bohmte das Hallenbad benutzen. Das Freibad war in den vergangenen 2 Jahren saniert worden und hatte erst vor einer Woche wieder eröffnet. Der Sommer zeigt sich in der Region weiter von seiner trockenen Seite. Seit Wochen fällt kaum Regen, die Böden werden immer trockener. Deshalb schränken Stadt und Landkreis Osnabrück jetzt die Nutzung von Wasser ein. Ab sofort dürfen Bewässerungsanlagen wie zum Beispiel Rasensprenger nicht mehr zwischen 12 und 18 Uhr laufen. Das gilt für öffentliche und private Flächen, also etwa Gärten, aber auch Sportplätze. Wer seine Grünflächen bewässern möchte, muss das vor 12 Uhr oder nach 18 Uhr tun. Es wird empfohlen, frühmorgens zu gießen. Zu der Zeit nehmen viele Pflanzen das meiste Wasser auf. Mit den Maßnahmen wollen Stadt und Landkreis das Grundwasser und andere wichtige Wasserreserven schützen. Die Einschränkungen gelten bis zum 30. September. Für den VfL Osnabrück beginnt morgen die Mission Klassenerhalt. Zum Auftakt der 2. Bundesliga sind die Lila-Weißen beim Bundesliga-Absteiger 1. FC Heidenheim zu Gast. Anstoß ist um 13 Uhr. Der VfL gilt vor Saisonbeginn als einer der Abstiegskandidaten. Keine Mannschaft hat einen so geringen Kaderwert wie der VfL. Gleichzeitig arbeitet der Verein offenbar weiter an Verstärkungen. Medienberichten zufolge steht Mittelfeldspieler Daniel Kofi Kiré vor einem Wechsel vom SC Freiburg nach Osnabrück.
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3: Wer noch auf Sonne wartet hier bei uns in der Region, der sollte sich noch ein bisschen gedulden. Ich kann da nichts garantieren, aber es könnte sein, dass es vielleicht jetzt so am frühen Abend doch noch ein bisschen auflockert oder etwas freundlicher wird. An den Temperaturen wird sich aber nichts mehr ändern nach oben. 21 Grad ist der aktuelle Wert in Osnabrück und das ist das höchste der Gefühle heute. 20 Grad melden Buhr und Hilter, 19 Grad in Merzen. In der Nacht wird es ja richtig frisch, 10, 11 Grad, die Tiefstwerte, morgen dann bis 26 Grad. Also wieder deutlich wärmer als heute. Das liegt auch daran, dass die Sonne dann auch deutlich präsenter ist, vor allen Dingen in der zweiten Tageshälfte. Bis in den frühen Nachmittag hinein ist es noch leicht bewölkt. Am Sonntag haben wir dann wieder richtig Sommer mit 30, 31 Grad und einer Menge Sonne. Am Montag ist es teils bewölkt. Es gibt eine geringe Wahrscheinlichkeit auf Regen im Laufe des Nachmittags. Es wird auch wieder windiger und es bleibt warm mit 29 Grad. Die Aussichten noch ganz kurz. Bis Mitte der Woche gehen die Werte dann erstmal wieder ein bisschen runter und danach wird es wieder heiß. Da geht es dann deutlich über 30 Grad. Jedenfalls ist das der Stand jetzt. Und was auch nicht ganz wichtig ist zu erwähnen, es bleibt trocken, was nicht unbedingt eine gute Nachricht ist.
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3: Die Blitzer habe ich, die Blitzer im Landkreis, mehr nicht. Die Blitzer im Landkreis stehen unter anderem in und um Ankum, mehr nicht, stimmt nicht ganz. Einen weiteren Blitzer habe ich nämlich noch, ansonsten aber nichts. Dieser Blitzer steht in Osnabrück im Stadtgebiet von Eversburg, also im Stadtteil Eversburg, stadtauswärts an der Wersener Straße, etwa in Höhe des Natruper Holzes. Solltet ihr dann noch weitere Verkehrshinweise haben, schickt uns am besten einfach eine WhatsApp an die Nummer 0157 88 533 187. Die Nummer und alle weiteren Infos findet ihr unter osradio.de. Gute Fahrt und schönen Nachmittag, 17.34 Uhr.
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3: Mit Markus Oberholthaus und gleich endlich mit Kalla Wefel. Wir haben es ja gerade nochmal in den Nachrichten gehört und wir haben auch schon das ein oder andere Mal heute drüber gesprochen. Es geht los mit dem Fußball in der 2. Fußball-Bundesliga und dazu gehört auch in dieser Saison und hoffentlich dann auch in den Saisons danach, der VfL Osnabrück. Ich bin gespannt, mit welchen Erwartungen Kalla Wefel, unser VfL-Experte, so startet in die neue Saison und was er zum Start des VfL Osnabrück

0: Die Fußball-Weltmeisterschaft ist seit 3 Wochen zu Ende und die zweite Fußball-Bundesliga startet heute. Ich kenne mindestens einen Menschen, der beides gut findet.
1: Herzlich willkommen zu Kallas Einwurf am Freitag. So, es geht jetzt wirklich endlich los nach dieser grauenhaften Fußball-WM und diesen langen fußballlosen Zeiten, auf Deutsch gesagt, geht es wieder los. Der VfL startet in Heidenheim. Übrigens 555 Meter über Normal, habe ich gerade entdeckt. Nun, der VfL ist wieder da, wo er nach eigener Einschätzung ja auch hingehört, nämlich in der zweiten Liga. Zum Auftakt geht es ausgerechnet zum ersten FC Heidenheim und die sind ja gerade abgestiegen. Man begegnet sich also gewissermaßen im Treppenhaus. Der VfL geht rauf, Heidenheim geht runter. Osnabrück kommt gut gelaunt von unten, Heidenheim etwas schlechter gelaunt von oben. Und für den VfL beginnt die 9. Zweitligasaison seit der Jahrtausendwende. Heidenheim bringt dagegen 3 Jahre Bundesliga und sogar 10 internationale Spiele mit. Man könnte sagen, die Gastgeber sind weit gereist und nun wieder dort angekommen, wo Osnabrück gerade erst die Koffer auspackt. Und die Vorfreude ist natürlich beim VfL groß. Und was sagt Trainer Timo Schulz zur Vorfreude? Im Interview mit Malik Scherz auf VfL TV dazu.
2: Ja, es wird Zeit, dass es losgeht. Wir sind jetzt fast 6 Wochen dabei, haben eine planmäßige Vorbereitung durchziehen können, haben einige neue Spieler integrieren dürfen. Ich denke, alle haben ihren Platz gefunden, alle sind ready, jeder kennt seine Aufgabe. Wir wissen, dass wir am Wochenende in Heidenheim natürlich direkt einen dicken Brocken vor uns haben, aber das wollten wir und da freuen wir uns jetzt drauf.
1: Vorfreude ist aber auch dringend erforderlich, denn sportlich gibt es durchaus leichtere Reiseziele als ausgerechnet Heidenheim. Trainer Frank Schmidt ist inzwischen seit 19 Jahren im Amt. Andere Trainer halten sich bei ihren Vereinen kaum so lange wie eine Joghurt nach dem Öffnen. Schmidt dagegen hat mit Heidenheim Oberliga, Bundesliga und Europapokal erlebt. Und er ist einfach auch ein super Typ, auch vor der Kamera, in Interviews. Ich mag ihn unglaublich. Nun sind ja die Vorbereitungsspiele nicht ganz so glücklich gelaufen, wie man es vielleicht sich gewünscht hätte. So gab es letzten Samstag unter Ausschluss der Öffentlichkeit ein 0:3 gegen den SV Meppen. Und dann nachmittags vor 4.459 Zuschauern ein 0:2 gegen SC Paderborn. 2 Spiele, 5 Gegentore innerhalb weniger Stunden. Merkwürdiges Prinzip, also mit dem ich auch so irgendwie gar nichts anfangen kann, aber ist egal. Die wissen schon genau, warum sie das gemacht haben. Wenn diese beiden Spiele jedenfalls eine Generalprobe gewesen sein sollen, dann ist sie ordentlich schiefgegangen. Und was sagt Trainer Timo Schulz dazu?
2: Ja gut, das sind Testspiele in der Vorbereitung. Sind Spiele auch, um was auszutesten. Wir haben auch da noch einiges dazugenommen, was nicht zu 100% sitzt. Das wissen wir vorher. Das wird auch am ersten Spieltag wird das noch nicht alles ready sein. Wir waren auch am letztjährigen ersten Spieltag waren wir auch noch nicht bei 100%. Meine Mannschaft ist eingespielt. Meine Mannschaft weiß, was sie zu tun hat. Wir werden nach Heidenheim fahren, wir werden ein gutes Spiel abliefern. Da bin ich mir zu 100% sicher. Und dementsprechend freue ich mich auch drauf.
1: Dass Frank Schmidt als Absteigertrainer auch weiter trainiert, ist ja im deutschen Fußball nicht unbedingt üblich. Aber auch dazu hat Timo Schulz eine Meinung.
2: Wenn man den Rückhalt hat im Verein, im Team, im Umfeld, dann ist das, glaube ich, der bessere Weg, als wenn man alle 2 Jahre 5 Trainer begrüßt. Das führt auf jeden Fall nicht zum Erfolg. Dementsprechend wissen wir, was uns da erwartet, wissen, dass da eine enorme Power auf uns zukommen wird, hohes Pressing, viele Zweikämpfe, gute Standards, aber das sind auch alles Sachen, die uns letztes Jahr ausgezeichnet haben und die wollen wir natürlich auch in die neue Saison mit reinnehmen.
1: Der VfL feiert heute übrigens 25 Jahre vfl.de, also Internetpräsenz, und hat dazu eine fantastische Idee gehabt. In Bochum und Wolfsburg ließ der VfL Plakate in den Farben der jeweiligen Konkurrenz aufhängen. Klingt nach euch, hä? Gehört aber uns, lautete dann die freundliche digitale Besitzanmeldung. Wer den QR-Code öffnete, landete nicht beim VfL Bochum oder Wolfsburg, sondern in Osnabrück, beziehungsweise auf eigens eingerichteten Unterseiten der Osnabrücker Domain, also der VfL-Domain. Den Bochum teilte man zudem mit, dass es woanders nicht immer scheiße sei. Und den Wolfsburgern erklärte man, dass sie vor 25 Jahren zwar in der Bundesliga und im UEFA-Cup gewesen seien, Osnabrück sich in dieser Zeit aber immerhin die richtige Internetadresse gesichert habe. Der VfB ist damit schon vor dem ersten Spieltag Tabellenführer unter allen Vereinen, die ihre Konkurrenz mit einer vernünftigen Webdomain ärgern können. Kommen wir noch kurz zur Startaufstellung. Auch wenn Timo Schulz sich noch sehr bedeckt hält, verständlicherweise.
2: Ja, die meisten Spieler kenne ich ja schon aus der letzten Saison. Unsere Neuzugänge haben jetzt auch 6 Wochen Zeit gehabt, sich zu präsentieren. Von daher hat man schon ein konkretes Bild im Kopf. Aber das ändert sich dann eben auch von Woche zu Woche. Und dementsprechend sind die meisten Startpositionen schon vergeben. Ja, aber so ein paar kleinere Fragezeichen hat man dann doch.
1: Okay, dann wissen wir eben alle überhaupt nicht Bescheid. Aber ist ja egal. Morgen um 13 Uhr ist Anstoß in Heidenheim. Und ich kann euch nur empfehlen, unsere letzten Podcasts von der Rundschau anzuhören. Wer am Donnerstag war mit Joe Enox und am Sonntag, also übermorgen, gibt es eine Sondersendung ab 20 Uhr bei OS Radio, 2 Stunden lang mit Michael Welling und uns im Gespräch. Ich wünsche euch noch einen schönen Tag, ein schönes Wochenende und einen Sieg in Heidenheim. Tschüss!

0: A glass of champagne, Sailor. Ja, lassen Sie uns jetzt anstoßen aufs Wochenende, denn es ist 17.50 Uhr und das war's für uns für heute mit OS Radio am Nachmittag. Hier geht's gleich weiter um 18 Uhr mit den Nachrichten aus Deutschland und der Welt. Ja, Dirk Zeitler und danach mit unserem Radiomacherinnen und Radiomachern heute mit Hafi Forsthausen und Forsthausens Tonstube. Und bei uns aus der Redaktion geht's dann Montag weiter mit einer Sendung namens Startklar.
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2: Der Schulranzen steht vielleicht schon bereit. Die Schultüte ist gepackt und bald geht's für viele Kinder zum allerersten Mal morgens allein Richtung Schule. Für Eltern heißt das natürlich auch ja, so ein bisschen Bauchkribbeln und ganz viele Fragen. Welche Strecke ist sicher? Wo muss mein Kind besonders aufpassen? Reicht einmal üben oder sollte man den Schulweg öfter gemeinsam ablaufen? Genau darum geht's am Montag bei uns mit Tipps von der Deutschen Verkehrswacht. Und während die Erstklässler noch auf ihren großen Tag hinfiebern, ist der VfL Osnabrück schon mittendrin im Fußballfieber. Die Vorbereitung auf das erste Zweitligaspiel morgen, die ist abgeschlossen. Die Mannschaft sitzt schon im Bus Richtung Süden. Es geht ja gegen den ersten FC Heidenheim. Wie sich der VfL beim Zweitliga-Comeback schlägt, das erfahrt ihr Montagmorgen auch in Startklar. Außerdem öffnen wir unsere OS Radio 104,8 Wahlarena. Die Kommunalwahl am 13.

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1: Ich bin Dirk Zeitler. Nach dem Fund der Sprengstoffdrohne am Flughafen Leipzig-Halle fordert Sachsens Innenminister Schuster mehr Schutz für Flughäfen und andere wichtige Infrastruktur. Im Podcast Table Today sagte der CDU-Politiker, gerade Flughäfen spielten auch für Deutschlands Verteidigung eine wichtige Rolle.
2: Auf vielen Airports bei uns fehlt aber offenbar noch die Technik, um Drohnen effektiv abzuwehren. Und was ist mit der Wasser- und Stromversorgung, also generell dem Schutz der kritischen Infrastruktur, fragt der Innenminister. Vermutlich hat sich auch damit heute der Nationale Sicherheitsrat beschäftigt. Kanzler Merz war bei dem Treffen auch dabei und auch er hat sicherlich die Kritiker gehört, die sagen, die Zusammenarbeit der Behörden bei einem Drohnenvorfall, die muss verbessert werden. Claudia Wächter, Nachrichtenredaktion.
1: Am Rhein fallen die Pegel immer weiter und in Nordrhein-Westfalen gibt es gleich mehrere neue Negativrekorde. In Düsseldorf etwa zeigt der Pegel nur noch 15 Zentimeter, in Köln 60. Das geht aus Daten des Wasserstraßen- und Schifffahrtsamtes Rhein hervor. Die deutschen Exporte sind trotz aller Belastungen durch den Iran-Krieg im Juni auf einen Rekordwert gestiegen. Kalender- und saisonbereinigt gingen Waren im Wert von gut 139 Milliarden Euro ins Ausland, wie das Statistische Bundesamt mitteilt.
3: Industrie, Bau- und Energieversorger stellten damit das dritte Mal in Folge mehr her als im Vormonat. Besonders erfreulich nach den Einbrüchen in der Vergangenheit stieg die Produktion in der Autobranche im Juni deutlich, um 3,6%. Auch andere Bereiche im Fahrzeugbau legten zu, wie die Produktion von Flugzeugen, Schiffen, Zügen und Militärfahrzeugen. Ökonomen sehen die Talfahrt der Industrie damit beendet. Viel hängt aber auch davon ab, wie sich die geopolitische Lage und die Energiepreise entwickeln. Und auch das Niedrigwasser sorgt für Probleme. Katrin Müller, Nachrichtenredaktion.
1: Ein Lufthansa-Flugzeug ist auf dem Weg von Johannesburg nach Frankfurt am Main wegen eines undefinierbaren Geruchs in der Kabine in der Republik Kongo zwischengelandet. Alle 363 Passagiere und die Crew seien wohlauf und seien in Hotels untergebracht worden, teilte das Unternehmen nach dem Vorfall mit. Lufthansa werde die Passagiere im Laufe des Tages mit einem Ersatzflugzeug aus Brazzaville abholen und zurück nach Frankfurt fliegen.
0: 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Die Sendung ist von Bürgern für Bürger der Region Osnabrück gemacht. 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Machen auch Sie mit beim Bürgerrundfunk hier bei OS Radio.
4: Sie hören Forsthausens Tonstube. Die Personen in dieser Sendung: Hans-Friedrich Forsthausen, genannt Hafi, dann dessen virtueller Freund und Nachbar Heinz Herbert.
5: Tja, Tag auch. Ich bin Landwirt und mache hier gern im Radio mit.
4: Und gegen Ende der Sendung in der Waldgeschichte die Tiere Bär, Hirsch, Hase, Eule und andere. Alle Personen dieser Sendung werden gesprochen von Wolfgang Meinert. Ich trage auch die redaktionelle Verantwortung.

0: So, Hans Herbert, die Sendung geht los. Womit fangen wir denn an? Ich meine, wir sollen den Hörern einen Überblick geben, was sie denn in dieser Stunde erwartet. Ja, das ist doch ein guter Plan. Was, liebe Hörer, was erwartet Sie in dieser Stunde? Ja, dann fangen wir an, Hans Herbert. Was senden wir denn hier? Ja, wir senden zum Beispiel, ja, du machst, denke ich mal, wieder deine Spontanumfrage. Ja, genau, die Spontanumfrage. Und dann gibt es den Denkanstoß. Ja, da habe ich neulich auch mal mitgemacht. Den Denkanstoß. Und was gibt's noch? Ja, mir gefallen auch immer, das machst du ja dieses Mal bestimmt auch wieder, die Themennachrichten. Das sind so Nachrichten, liebe Hörer, die hören Sie sonst so garantiert nicht. Weil die sind eben ja anders oder sie haben eben eine längerfristige Bedeutung. Das sind die Themennachrichten und sie werden nach Themen sortiert. Ja, genau. Was haben wir noch? Ja, du, Heinz Herbert, erzählst was Absonderliches aus deinem Leben. Hör mal, ich erzähle gern was aus meinem Leben, aber absonderlich, das will ich jetzt mal überhört haben. Gut, Heinz Herbert berichtet aus seinem Leben. Haben wir alles? Ja, die Waldgeschichte haben wir noch. Ja, genau, die Waldgeschichte, da erleben Tiere Menschliches. Gegen Ende der Sendung kommt diese Waldgeschichte. Und ansonsten haben wir viel Musik.
1: Dies ist das Duo The Catch. 25 Years aus dem Jahre 1983.

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1: Der Denkanstoß. In unserer Zeit ist die Zeitungshypnose aufs Höchste gestiegen. Alle Tagesfragen werden von den Zeitungen künstlich aufgebauscht. Das Gefährlichste daran ist, dass die Zeitungen alles in fertigem Zustand präsentieren. Dadurch wird das Selbstdenken erstickt. Nochmal. In unserer Zeit ist die Zeitungshypnose aufs Höchste gestiegen. Alle Tagesfragen werden von den Zeitungen künstlich aufgebauscht. Das Gefährlichste daran ist, dass die Zeitungen alles in fertigem Zustand präsentieren. Dadurch wird das Selbstdenken erstickt. Der Dank für den heutigen Denkanstoß geht an Leo Tolstoi. Der lebte 1828 bis 1910.

Aaron Neville, a change is gonna come. Es wird Veränderungen geben. Gleich gibt es unsere Spontanumfrage. Heute geht es darum, was für Sie das Wichtigste im Leben ist. Was würden Sie eigentlich antworten, wenn ich Sie fragen würde, was ist für Sie das Wichtigste im Leben? Einige Antworten gibt es nach dieser Musik.

0: Johnny Cash, A Thing Called Love. Sie hören Forsthausens Tonstube. Wir kommen jetzt zu unserer Spontanumfrage. Die entsteht so, wenn ich einen interessanten Menschen kennenlerne, hole ich mein Mikrofon aus der Tasche und stelle ihm eine Reihe von Fragen. Die Situationen sind anders, die Menschen sind anders und dadurch auch die Tonqualität. Ich bitte dafür um Nachsicht. Heute geht es um die Frage, was ist für Sie das Wichtigste im Leben?
1: Das ist eine schwierige Frage. Schon Freunde und Familie, würde ich sagen. Dass man so ein Netz an Leuten hat.
0: Und was tun Sie dafür?
1: Kontakte pflegen mit meinen Freunden, auch wenn sie jetzt weiter geografisch entfernt sind und man sich nicht regelmäßig sehen kann. Ja.
0: Was ist für Sie das Wichtigste im Leben?
2: Der Kontakt zu anderen. Der Kontakt zur Natur.
0: Und was tun Sie dafür?
2: Mich verabreden, mit Menschen arbeiten. Ich arbeite viel mit Menschen. Genau.
0: Wie?
2: Ja, ich bin Anwältin für Arbeitsrecht und ich bin Mediatorin und ich bin auch Coach. Das heißt, ich habe verschiedene Situationen, in denen ich mit Menschen sehr intensiv in Kontakt komme.
0: Was ist für Sie das Wichtigste im Leben?
3: Oh, Freiheit. Das ist für mich das Wichtigste im Leben.
0: Und was tun Sie dafür?
3: Ich bin aufmerksam, schaue mir die Welt an und sorge dafür, dass ich viele verschiedene Möglichkeiten habe und mich mit verschiedenen Menschen unterhalte und andere Kulturen mir ansehe. Dass ich das mache, worauf ich gerade auch Lust habe.
0: Was ist für Sie das Wichtigste im Leben?
4: Mit Freude an allem dabei zu sein.
5: Das Wichtigste ist, ein wohliges Gefühl zu haben. Also ich kann das schwer beschreiben, aber dass man irgendwie sich so frei fühlt, nichts drückt, man leicht atmet. Und wenn man das Gefühl hat, dann weiß man irgendwie, es ist alles gut. Manchmal gibt es nur so Momente, dass ich im Auto sitze und denke, das Leben ist irgendwie schön.
0: Und was tun Sie dafür?
5: Meistens nichts. Es einfach so hinnehmen und sagen, ich lasse das alles und so wie es gerade ist, ist gut. Eigentlich tue ich nichts dafür.

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1: Das war Paul McCartney aus 2012. Und hier haben wir Shirley and the Company mit Shame, Shame, Shame aus den 1970er Jahren. Genauer gesagt aus 1975.

0: Wir kommen jetzt zu den Themennachrichten. Das sind Nachrichten, die Sie sonst so nicht hören oder die eine längere Bedeutung haben können. Sortiert nach Themenbereichen. Die Themennachrichten.
1: Umwelt, Erziehung, Sozialbildung,
0: Sport. Recht und Gesetz.
2: Brüssel verbannt E-Scooter. Brüssel verbannt ab 2027 elektrische Mietroller von den Straßen der belgischen Hauptstadt. Zu viele Unfälle, zu viele Störungen, zu viel Missbrauch. Brüssel macht Schluss damit, heißt es aus der Regionalregierung. Die Lizenzen der Unternehmen laufen zum Jahresende aus. Die Regionalregierung verwies auf einen alarmierenden Anstieg der Unfälle. Im vergangenen Jahr wurden demnach 666 Menschen verletzt, das sind 26% mehr als im Vorjahr. Zudem würden die E-Scooter häufig falsch abgestellt und versperrten Gehwege und Straßen.
0: Tierschutz.
2: Chippflicht für Hunde und Katzen. Hunde und Katzen in der EU müssen künftig durch Mikrochips identifizierbar sein. Das hat das Europaparlament beschlossen. Dadurch soll der illegale Handel mit den Tieren eingedämmt werden. Für die Chippflicht gibt es mehrjährige Übergangsfristen. Für Hunde 10 Jahre und für Katzen 15 Jahre, jeweils wenn sie privat gehalten werden. Für Händler gelten die neuen Regeln bereits nach 4 Jahren.
0: Natur.
2: Wald macht zufrieden. Der Aufenthalt in der Natur sorgt über ein positives Körpergefühl für eine höhere Zufriedenheit mit dem eigenen Leben. Zu diesem Ergebnis kommt eine Studie der ARU-Universität in Cambridge auf der Basis einer Befragung von mehr als 50.000 Menschen in 28 Ländern. 250 Forschende waren daran beteiligt. Die Natur wirke dabei nicht direkt auf die Lebenszufriedenheit, sondern über zwei Wege. Erstens, sie fördert das Selbstmitgefühl, da die Natur eine kognitive Ruhepause bietet. Zweitens, sie steigert das Gefühl der Erholung abseits von urbanem Stress, so das Forscherteam um Professor Viren Swamy im renommierten Journal Environment International vom Mai 2026.
0: Erziehung und Bildung.
2: Keine Energiegetränke für Kinder. In England wird im kommenden Jahr der Verkauf von Energydrinks an Kinder und Jugendliche unter 16 Jahren verboten. Das ab April 2027 gültige Gesetz gilt für Getränke, die mehr als 150 Milligramm Koffein pro Liter enthalten, wie die Regierung mitteilte. Koffeinreiche Energydrinks gehören nicht in die Hände von Kindern, sagte die für Fragen der öffentlichen Gesundheit zuständige Abgeordnete Hodgson. Der Körper von Kindern und Teenagern reagiert deutlich empfindlicher auf die Inhaltsstoffe, insbesondere auf die Kombination aus extrem viel Zucker und Koffein. Zu den häufigen gesundheitlichen Folgen gehören Herz-Kreislauf-Probleme mit Herzrasen, Herzrhythmusstörungen und einen gefährlichen Anstieg des Blutdrucks. Psychische Belastungen. Wissenschaftliche Belege zeigen, dass der regelmäßige Konsum bei Kindern nachweislich Angstzustände, starke Nervosität und Unruhe auslösen kann. Schlafstörungen. Da Koffein das vegetative Nervensystem beeinflusst, wird der Schlafrhythmus massiv gestört. Schlaf ist für die Entwicklung des jugendlichen Gehirns jedoch essentiell. Die für öffentliche Gesundheit zuständigen Regierungsmitglieder in England betonen, dass sich der Konsum nachteilig auf die schulischen Leistungen auswirkt. Durch den Schlafmangel und die nervöse Unruhe sinkt die Konzentrationsfähigkeit im Unterricht drastisch. Nach dem ersten Energiekick durch Zucker und Koffein folgt zudem oft ein rapider Leistungsabfall, der die Kinder extrem müde und träge macht.
3: Verbraucherschutz.
2: Goldener Windbeutel an Lavita. Der Negativpreis Goldener Windbeutel der Verbraucherorganisation Foodwatch geht in diesem Jahr an das Unternehmen Lavita. Bei einer Online-Abstimmung wählten 39% der mehr als 66.000 Teilnehmern das Produkt zur 30. Werbelüge des Jahres, so Foodwatch. Lavita besteht zu 70% aus Fruchtsaftkonzentrat und zugesetzten Vitaminen. Ein Liter kostet 100 Euro. Zum Vergleich, ein Liter Multivitaminsaft kostet beim Discounter 1,50 Euro. Dies ist Milo mit Ayo Technology.
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Liebe Hörer, jetzt habe ich einen Leckerbissen für Sie. Das folgende Stück ist von Antonio Carlos Jobim, das ist der Komponist des Girl from Ipanema. In Águas de Março erzählt er keine Geschichte, sondern beschreibt so etwas wie eine Collage von Bildern. 2001 wählten brasilianische Journalisten, Musiker und Künstler das Stück zum besten brasilianischen Lied aller Zeiten. Im Duett vorgetragen von Carlos Jobim und Edis Regina. 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Es ist Holz, es ist Stein, es ist das Ende des Weges, der Rest eines Baumstumpfes, ein wenig Einsamkeit, eine Glasscherbe, es ist Leben, Sonne, es ist Nacht, es ist ein großes Geheimnis, das Ende der Müdigkeit. Es ist der Wind, der über die Tiefe eines Hanges streift. Ein großes Fest, ein Stück Brot, ein Fisch, eine Geste, eine Autopanne, der Plan eines Hauses, ein Gespräch am Flussufer über die Wasser im März. Der Vogel in der Hand, der Vogel am Himmel, der Körper im Bett, der Fußabdruck, das Morgenlicht. Das sind die Wasser im März, die den Frühling beginnen lassen. Es ist das Versprechen des Lebens in deinem Herzen.

0: Heinz Herbert, jetzt kommen wir zu deinem Beitrag. Hast du mal wieder etwas Interessantes aus deinem Leben mitgebracht?
1: Sicherlich habe ich was mitgebracht, aber diesmal ist es nur ganz kurz. Das geht sofort los.
2: Ich habe vorhin einen netten Anruf bekommen von einem Handwerker. Der sagte, nächste Woche Mittwoch den Termin kann ich Ihnen noch nicht bestätigen, aber es wird wohl klappen. Aber am Montag rufe ich Sie an und dann spreche ich das auf Ihren Wahrsager.
3: Worauf?
2: Ja, auf meinen Wahrsager, sagte er. Der meint wohl meinen Anrufbeantworter. Wahrsager finde ich aber lustig.
3: Gut, liebe Hörerinnen und Hörer, wenn Sie bei uns anrufen, sprechen Sie notfalls auch auf den Wahrsager.
0: Dies ist Lauren Field mit Teamwork.

0: Jetzt gibt es unsere Waldgeschichte. Die binden wir ja gerne in diese Sendung ein, denn die Tiere des Waldes erleben Dinge, die uns auch irgendwie passieren könnten. Die Regenhütte. Im Forsthausener Wald sind die Tiere ein wenig unzufrieden. Zwar können sie unter dem von Biber gebauten Unterstand sich erstmal vor dem Regen schützen. Biber hatte ja ursprünglich einen Sonnenunterstand für die heißen Sommermonate gebaut. Der viele Regen hat aber gezeigt, das war gar nicht so hilfreich. Darum hat er nachgebessert und mit großen Laubblättern den Sonnenunterstand jetzt auch noch wasserdicht gemacht, damit die Tiere auch bei schlechtem Wetter einen Unterstand haben. Dies schlechte Wetter ist nun eingetreten. Die Tiere haben den Unterstand aufgesucht, müssen sich aber bei diesem besonderen Regen ganz in die hinterste Ecke verkriechen.
1: Ja, ich als Hase muss sagen, auch hier ist es ganz schön nass. Biber, du hast die Hütte gebaut, damit es trocken ist. Aber der Wind weht ja diesen Sprühregen, den weht er ja richtig rein. Es ist ganz unangenehm, ganz schrecklich.
0: Ja, stimmt. Sprühregen ist der nasseste Regen überhaupt.
1: Kannst du nicht noch irgendwie Abhilfe schaffen?
0: Es ist jetzt zu spät. Das hättet ihr im Sommer sagen sollen. Dann hätte ich eine drei- oder vierwändige Hütte gebaut. Oder gegen den Sprühregen auch mit einem Labyrintheingang.
1: Was für ein Eingang?
0: Ein Labyrintheingang. Wenn du da reinkommst, kannst du nicht geradeaus gehen, dann musst du erst durch einige Winkel. Wenn du so einen Labyrintheingang hast, dann kommt auch der Sprühregen nicht bis in die hinterste Ecke, so wie hier. Das ist jetzt konstruktionsbedingt, aber heute nicht mehr zu ändern.
2: Aber immerhin, selbst ich als Hirsch passe von der Größe her in diese Schutzhütte gut hinein. Von daher ein Lob an Biber, es ist ganz komfortabel. Unabhängig davon wäre es mir doch wichtig zu wissen, wann es denn regnet und wann nicht. Eule, Eule da oben.
3: Hä? Ich bin hier unten.
2: Eule, du bist hier unten?
3: Ja, ich bin auch in den Unterstand geflogen.
2: Eule, sag doch mal das Wetter voraus.
3: Ich habe das Wetter gestern schon vorausgesagt.
2: Und was hast du gesagt?
3: Ich habe gesagt, zu 30% regnet es.
2: Aha. Es regnet doch aber jetzt nicht zu 30%, sondern richtig 100%ig regnet es.
3: Das liegt in der Natur der Sache.
2: Welcher Sache? Überhaupt, wenn du sagst, zu 30% regnet es, was heißt das überhaupt?
3: Das kann heißen, dass es 30% der Zeit regnet. Also von meinetwegen 10 Tagesstunden regnet es 3 Stunden. Es kann auch heißen, dass es auf 30% der Waldfläche hinabregnet. Es kann aber auch heißen, dass es von 3 Tagen an einem Tag regnet. Es kann aber auch heißen, dass, wenn 10 Wettereulen das Wetter vorhersagen, dass 3 Eulen sagen, es regnet, und 7 Wettereulen sagen, es regnet nicht.
2: Ja, was nützt uns das jetzt?
3: Na, immerhin habe ich das Regenwetter vorhergesagt.
2: Ja, das hilft uns jetzt doch nicht wirklich weiter. Aber gut, das Schlimmste können wir hier wenigstens ertragen. Aber Biber, nagel dir doch schon mal in dein Merkbrett für das nächste Jahr, dass du auch einen sprühregensicheren Unterstand baust. Meinetwegen auch mit Labyrintheingang. Aber dann verläuft man sich. Also ein einfacher Eingang wäre mir lieber.
0: Ja gut, notiere ich in mein Merkbrett. Ansonsten kann ich sagen, mir ist es eigentlich egal.
2: Wieso ist dir das egal?
0: Naja, ich lebe größtenteils im Wasser. Mein Fell ist gewohnt, nass zu werden. Der Eingang zu meiner Biberburg liegt unter Wasser. Ich könnte auch einen Unterstand mit Unterwassereingang bauen.
2: Einen Unterwasserregenunterstand?
0: Ja, dann könnt ihr durch den Eingang durchschwimmen, wie wir Biber auch, und dann rein ins Trockene.
2: Ich weiß nicht, ob das so zielführend ist, Biber.
0: Ich mach das schon jahrelang so.
4: Ja, so gibt es verschiedene Ansichten über die Bauweise von Regenunterständen. Wollen wir mal sehen, wie das Biber-Bauwerk gegen den Regen im Frühjahr denn aussehen wird.

Das waren The Lemon Pipers mit Green Tambourine. Das ist die Gruppe Show Waddy Waddy und die behaupten, es gebe nur 3 Schritte zum Himmel. 3 Steps to Heaven. Hören Sie selbst. 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

die Sendung ist vorbei. Das war Forsthausens Tonstube. Am Mikrofon und redaktionelle Verantwortung Wolfgang Meinert. Ich wünsche Ihnen eine schöne Zeit. Bis zum nächsten Mal.

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1: Ich bin Dirk Zettler. Die Sprengstoffdrohne am Flughafen Leipzig-Halle beschäftigt inzwischen auch den Nationalen Sicherheitsrat. Das Gremium unter Vorsitz von Bundeskanzler Merz hat über den Vorfall beraten. Gleichzeitig wächst die Frage, wie gut kann Deutschland solche Drohnen überhaupt abwehren? Die Grünen im Bundestag sehen da noch gravierende Lücken.
2: Das Zuständigkeitswirrwarr ist ein Sicherheitsrisiko, sagen die Grünen und fordern klare Strukturen, damit zig Behörden bei einem Drohnenvorfall blitzschnell handeln können. Und offenbar schneller als bisher müssen auch alle Flughäfen mit Abwehrtechnik ausgestattet werden. Am Airport in Leipzig sucht die Polizei weiter nach Hinweisen, wer hinter dem geplanten Anschlag mit einer Sprengstoffdrohne steckt. Viele Experten sagen, das ist Russland. Claudia Wächter, Nachrichtenredaktion.
1: US-Präsident Trump darf seinen umstrittenen Ballsaal im Weißen Haus laut einer Gerichtsentscheidung nicht eigenmächtig bauen. Stattdessen müsse er die Zustimmung des Kongresses einholen. Der Bau müsse daher bis auf Weiteres eingestellt werden, urteilte ein Berufungsgericht. Der Trump-Regierung bleiben nun 14 Tage Zeit, um gegen die Entscheidung vorzugehen und den Fall vor den obersten US-Gerichtshof zu bringen. Am Rhein fallen die Pegel immer weiter und in Nordrhein-Westfalen gibt es gleich mehrere neue Negativrekorde. In Düsseldorf zeigte der Pegel nur noch 15 Zentimeter, in Köln 60. Das geht aus Daten des Wasserstraßen- und Schifffahrtsamtes Rhein hervor.
3: Besonders ungewöhnlich sieht's in Emmerich südwestlich von Kleve aus. Dort liegt der Schwimmer, der normalerweise den Wasserstand misst, inzwischen komplett trocken. Eine Sonde übernimmt deshalb den Job. Auch bei Duisburg hat der Rhein einen neuen Tiefststand erreicht. Schiffe können zwar weiterhin fahren, denn die Fahrrinne ist deutlich tiefer als der Pegel am Ufer. Sie können aber viel weniger Fracht laden als sonst. Und Entspannung ist vorerst nicht in Sicht. Bis Dienstag sollen die Wasserstände höchstens um wenige Zentimeter steigen. Zoe Tessovali, Nachrichtenredaktion.
1: Unwetter haben in westlichen Bergregionen Österreichs lokale Überflutungen und Muren ausgelöst. Wie die Tiroler Polizei mitteilte, gingen in der beliebten Urlaubsregion Zillertal am Vorabend 3 Muren ab. Straßen waren zeitweise durch den Schlamm blockiert. Auch in Innsbruck und Kitzbühel mussten Feuerwehrleute wegen überfluteter Keller und Straßen ausrücken.
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Hallo liebe Freunde und herzlich willkommen zu dieser Folge von Children of the 80s. Ihr habt es wahrscheinlich der Presse entnommen, Bonnie Tyler ist kürzlich, nämlich am 8. Juli, genau einen Monat nach ihrem 75. Geburtstag, verstorben, nach kurzer, aber heftiger Krankheit. Deswegen hören wir in dieser Sendung eine Reihe von Bonnie Tyler Hits. Den ersten hatten wir gerade eben schon, da werdet ihr vielleicht gedacht haben, nanu, das ist doch Children of the 80s, aber der Song ist aus den 70ern. Das ist richtig, für die ersten zwei Songs, um bei Bonnie Tyler komplett zu bleiben, gehen wir zurück in die 70er. Das gerade war ein Song aus dem Jahr 1976. Zwei Jahre später kam der zweite große internationale Hit, It's a Heartache von 78. Den hören wir jetzt als nächstes.

Damit sind wir nun doch in den 80er Jahren angekommen. Dieser Hit galt als Bonnie Tylers erfolgreichster Titel überhaupt. Total Eclipse of the Heart von 1983 in der Albumversion fast 7 Minuten lang. Apropos The Heart, Bonnie Tyler hat 1983 auch Straight from the Heart aufgenommen. Ein Song, der von Bryan Adams geschrieben und im selben Jahr auch vertont wurde. Die erste Aufnahme stammt allerdings von Ian Lloyd. Da hören wir mal kurz rein und danach geht's direkt weiter mit Bonnie Tylers Version von Straight from the Heart.

Ein für Bonnie Tyler eher ungewöhnlicher Titel vom 83er Album Faster Than the Speed of Night. Das war It's a Jungle Out There mit Reggae-Rhythmen. Kommen wir ein Jahr später zu einem weiteren großen Hit von Bonnie Tyler, nämlich Holding Out for a Hero von 1984, eine Komposition von ihrem alten Spezi Jim Steinman.

Ronnie Thalers 1988er Version von dem Hit Don't Turn Around, der im selben Jahr für die Reggae-Band Aswad ein großer Hit war. Das Original stammt aus 1986 und ist von Tina Turner. Und jetzt kommen wir zu sowas wie Sing meinen Song, das Tauschkonzert. Denn jetzt hören wir als nächstes Bonnie Tylers 1988er Version von The Best. Der ist ein Jahr später für Tina Turner ein großer Hit gewesen.

Das war Bonnie Tylers Version von Save Up All Your Tears von 1988. Das ist auch ein Song, der mehrfach erfolgreich aufgenommen wurde. Ein Jahr später ein Hit für Robin Beck, 1991 nochmal ein Hit für Cher. Bonnie Tyler hat auch gerne Duette gesungen. 1983 zum Beispiel eins mit Shakin' Stevens, A Rockin' Good Way to Mess Around and Fall in Love. Das war ein kleinerer Hit und folgt jetzt.

eben schon erwähnt, Zusammenarbeit mit anderen Künstlern. Viel Bonnie Tyler leicht. Jetzt gerade haben wir gehört Bonnie Tyler und Mike Oldfield und den Titel Islands von 87. Eine weitere Zusammenarbeit hören wir als Rausschmeißer. Das ist Loving You is a Dirty Job, but Someone's Gotta Do It von 1985. Bonnie Tyler featuring Todd Rundgren. Ich darf mich verabschieden und bleibe bis in 4 Wochen. Euer Ulrich J. Jansen. Tschüss.

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1: Ich bin Doc Zeitler. Die Sprengstoffdrohne am Flughafen Leipzig-Halle beschäftigt inzwischen auch den Nationalen Sicherheitsrat. Gleichzeitig wächst die Frage, wie gut kann Deutschland solche Drohnen überhaupt abwehren? Die Grünen im Bundestag sehen da noch gravierende Lücken.
2: Das Zuständigkeitswirrwarr ist ein Sicherheitsrisiko, sagen die Grünen und fordern klare Strukturen, damit zig Behörden bei einem Drohnenvorfall blitzschnell handeln können. Und offenbar schneller als bisher müssen auch alle Flughäfen mit Abwehrtechnik ausgestattet werden. Am Airport in Leipzig sucht die Polizei weiter nach Hinweisen, wer hinter dem geplanten Anschlag mit einer Sprengstoffdrohne steckt. Viele Experten sagen, das ist Russland. Claudia Wächter, Nachrichtenredaktion.
1: Rheinland-Pfalz und das Saarland setzen wegen des anhaltenden Niedrigwassers am Rhein das Sonn- und Feiertagsverbot für bestimmte Lkw-Transporte vorübergehend außer Kraft. Damit können Güter, die aufgrund der niedrigen Pegelstände derzeit nicht oder nur eingeschränkt über die Wasserwege transportiert werden, leichter auf der Straße befördert werden. Die Ausnahmeregelung gilt bereits an diesem Wochenende. Brot, Milch oder Gemüse könnten deutlich teurer werden. Dafür sollen Menschen mit weniger Einkommen Geld vom Staat bekommen. Genau das schlägt IFO-Präsident Füst vor. Politiker von Union und SPD lehnen die Idee allerdings laut dem Tagesspiegel ab.
3: An der Supermarktkasse würde man den Vorschlag des IFO-Präsidenten ziemlich schnell merken. Auf Lebensmittel wären statt 7 künftig 19% Mehrwertsteuer fällig. Menschen mit wenig Einkommen sollen dafür 360 Euro im Jahr vom Staat bekommen. Der SPD reicht das nicht. Wer jede Woche für 100 Euro Lebensmittel kauft, zahlt nach ihrer Rechnung rund 600 Euro mehr im Jahr. Auch die Union sagt deshalb, erst den Einkauf verteuern und dann Geld zurückzahlen, das mache es weder für Familien noch für die Verwaltung einfacher. Zoe Tassovali, Nachrichtenredaktion.
1: Der norwegische Fußballverband um Präsidentin Klaveness fordert FIFA-Boss Infantino zum sofortigen Rücktritt auf. Dies sei das Resultat einer gemeinsamen Sitzung, berichtete Klaveness dem britischen Guardian. Man habe beschlossen, Infantino nicht mehr zu vertrauen. Der Schweizer steht nach dem geplatzten Investorendeal so sehr in der Kritik wie noch nie in seinen gut 10 Jahren als FIFA-Präsident.
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5: Ja, so ist es euch da draußen. Einen schönen Start ins Wochenende. Das Ganze hier mal aus Radio 4,8. Am Mikrofon Detlef bei euer DJ Det. Das Wochenende ist erreicht. Für einige, die noch am Arbeiten sind oder gerade auf dem Weg zur Arbeit, seid getrost. Meine Wenigkeit oder auch gleich nachher Christian Paul. Wir begleiten euch etwas durch die Nacht, dass die Arbeit nicht zu schwer wird. Also dreht an den richtigen Stellen etwas laut, so schön wie ich das immer sag. Heute wieder ein paar Sommerwünsche dabei. Seid gespannt, was ich dabei habe. Auch natürlich unser Battle, unser Duell. Hat sich da was getan? Hat sich nichts getan? Alles erfahrt ihr in dieser einen Stunde. Die Dancing Time am heutigen Freitagabend hier bei uns heute 4,8. Dann wollen wir auch gleich starten mit einer, ja, wie ich finde, der Gruppenname ist etwas außergewöhnlich. Bless You heißen sie. Save Your Ship. Und wir lassen das Schiff jetzt vom Anker und starten ins Wochenende. Viel, viel Spaß. Guten Empfang. Dreht laut.

Ja, ich hatte es vergangene Woche schon gesagt, ich war im Sommerurlaub schon gewesen und habe natürlich auch einige Musikwünsche mitgebracht, die dann sprachlich eingesprochen worden sind und dann auch natürlich hier gespielt worden sind. Einige dieser, ja, wie soll ich sagen, Bekannten, die man da kennengelernt hat, haben gesagt, ja, du, ich habe da auch vielleicht einen Wunsch, aber ich mag den nicht so einsprechen, ich traue mich da nicht und geht das auch dann so? Sag ich, natürlich können wir es machen. Und dann heute mal vermehrt die Wünsche, die ich dann mir notiert habe. So, jetzt zwei hintereinander weg. Und als erstes der Hörerwunsch von Kim aus Solingen. Und sie hatte sich Henry Mendes gewünscht mit Pacula Balla Lettera. Ja, einen richtigen Sommersong. Und danach gibt es was für unsere Kleinen, auch in der Dancing Time. Natürlich kann man das machen und das erinnert natürlich wieder an Clubtänze, Kinderdisco. Und das war jetzt der Hörerwunsch, aufpassen, von Ole, 5 Jahre aus Hannover, Markus Becker mit seinem Piratentanz. Aber erstmal der Wunsch von Kim. Ich hoffe, ihr hört zu. Sommerfeeling, Clubfeeling.

0: 30 Grad draußen. Na, heute ja nicht, aber. Und wir träumen von Kalifornien? Haben wir doch hier. Chris Lawrence. Und das Ganze jetzt in Cage Remix gewesen. Ja, was haben wir gleich Schönes?
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0: Ja, ganz genau. Lass uns die Puppen ein bisschen tanzen. Barbie Girl, neu aufgenommen in DJ Chase Remix.

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0: 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Y'all ready
1: for this? Ja, ganz genau. Ich schaue auf die Uhr. Gewohnterweise um halb starten wir unser Battle, unser Duell. Ja, hat sich da was getan? Ja, es hat sich was getan. Der Hörervorschlag von Hanna aus Belm. Aber mit Dancing Queen hat sich durchgesetzt. Aber bevor ich euch jetzt den Gegner vorstelle, schnell die Mitmachregeln. Kostet nichts. Vielleicht 5 Minuten von eurer Zeit. In der Dancing Time stehen 2 sogenannte Fäden-Hits, One-Hit-Wonder, Oldies, Mainstream-Songs, 60er, 70er, 80er, 90er oder das Beste von heute. Die Sprache ist egal. Das Genre ist egal. Die beiden Songs kommen denn in einem Duell. Ihr habt dann 2 Wochen Zeit zu wählen, welchen Song ich nochmal spielen soll. Aber halt, wenn ihr sagt, nee, die beiden Songs gefallen mir gar nicht, dann schlag bitte selbst was vor. Gar kein Problem. Y'all ready for this? So auch der DJ Army, grüße dich aus Minden. Er schrieb per App, hört ihr uns zu? Er wünscht sich Milk and Sugar. Die sind auch viel unterwegs, jetzt in der Sommerzeit. Mit dem Song Riding High. Das Ganze im Milk und Sugar Remix. Die haben wir nochmal neu aufgenommen. Die beiden Songs an einem Stück. Danach gibt es die Adresse, wo ihr euer Voting hinschickt oder eure Vorschläge. Oder vielleicht eure Musikwünsche. Wenn ihr noch Sommersongs habt, immer her damit. Wir starten das Battle. Weiterhin viel, viel Spaß hier bei Rosa 4 gemacht in der Dancing Time. Am Freitagabend.
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1: Natürlich bin ich auch bei Instagram vertreten unter Detlef Bayer. Schreibt mich einfach an, welchen Song ihr favorisiert und welchen Song ich nächstes Mal wieder spielen soll. Oder wie gesagt, schlagt selber einen Song vor. So, wenn ihr aber mal sagt, nee, die beiden Songs gefallen mir nicht, dann macht auch einen Vorschlag. Und wenn ihr mal sagt, Mensch, können wir dir mal über die Schultern schauen, wie wird Radio gemacht? Auch gerne, das können wir mal vereinbaren. Dann kommt ihr mit ins Studio, schaut euch hier alles an. Und dann nehme ich euch mit in diese Sendung. So, wir lassen die Sonne wieder scheinen. Shine on, Rio. Und wir sind heute etwas ein bisschen jetzt in die, ja, wie soll ich sagen, Festival-Saison abgedriftet. Nein, wollen wir hin, jetzt natürlich. Und ja, dann lassen wir es natürlich jetzt mal so richtig krachen. Shine on. Tiesto Big Room Remix. Danach gibt es Don't Be Shy. Weiterhin viel, viel Spaß, guten Empfang.

0: So, wir reisen nochmal ganz schnell in die 80er zurück und ein Hörerwunsch, ein Sommerwunsch muss ich noch erfüllen heute und zwar von der Maria aus Bochum. Sie wünschte sich Peter Kent mit Luisa Fernandez mit Solo Party.
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Major Lazer, Lean On in Tiesto. Big Room Remix. Er mag die nächste Künstlerin. Auch diesen Song. Und dann spiele ich den Song natürlich auch mal gerne für meinen Sohn. Und zwar Lala Delay mit Summertime Setless. Und das Ganze gibt's im Coffee Afro House Remix. Was ganz Besonderes. Und jetzt mal, es passt zur Sommerzeit natürlich. Und dann für meinen Sohn, Start ab.

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1: Ja, das war sie schon wieder, die 343. Ausgabe heute am Freitagabend. Das Ganze hier bei uns, Radio 4,8 mit eurem DJ Date am Mikrofon. Es geht natürlich nahtlos weiter. Ich hatte es vorhin schon mal gesagt, Christian Paul übernimmt jetzt. Nein, nach den Weltnachrichten, oder Christian?
2: Ja, die Nachrichten kommen natürlich auch mal zwischen uns, ne?
1: Ja, was gibt es gleich Schönes bei dir?
2: Wir blicken natürlich wieder auf die Chart-History vor 20 Jahren. Es geht in die Musikküche. Es geht natürlich auch um Neuvorstellungen internationaler Natur. Also am besten dranbleiben.
1: Christian, was gibt es denn in 20 oder was meinst du, dass es in 20 Jahren nochmal so einen Rückblick gibt für die 20 Jahre?
2: Das meinst du, was wir mal hinkriegen? Also an mir soll es nicht scheitern, ne?
1: Aber gespannt oder überleg mal, was das sein könnte alles, ne?
2: Ja.
1: Also da darf man eigentlich gar nicht dran denken, oder?
2: Nein.
1: Also auf jeden Fall wünsche ich dir gleich eine schöne Sendung. Ich sage tschüss, gehabt euch wohl, bis in 2 Wochen. Ein Song, kurz bis ran an die Nachrichten. Keep on, Dusty ist noch da. Euer Diet sagt tschüss, gehabt euch wohl, ein schönes, angenehmes Wochenende. Ciao, ciao.
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1: Ich bin Dirk Zeitler. Rheinland-Pfalz und das Saarland setzen wegen des anhaltenden Niedrigwassers am Rhein das Sonn- und Feiertagsverbot für bestimmte Lkw-Transporte vorübergehend außer Kraft. Die Ausnahmeregelung gilt bereits ab diesem Wochenende. Derweil fallen am Rhein die Pegel immer weiter.
2: Besonders ungewöhnlich sieht's in Emmerich südwestlich von Kleve aus. Dort liegt der Schwimmer, der normalerweise den Wasserstand misst, inzwischen komplett trocken. Eine Sonde übernimmt deshalb den Job. Auch bei Duisburg hat der Rhein einen neuen Tiefstand erreicht. Schiffe können zwar weiterhin fahren, denn die Fahrrinne ist deutlich tiefer als der Pegel am Ufer. Sie können aber viel weniger Fracht laden als sonst. Und Entspannung ist vorerst nicht in Sicht. Bis Dienstag sollen die Wasserstände höchstens um wenige Zentimeter steigen. Zoe Tassovali, Nachrichtenredaktion.
1: Über einem Militärstützpunkt in Metternich in Nordrhein-Westfalen sind zwei Drohnen gesichtet worden. Am Donnerstagabend habe die Sicherheitszentrale des Bundeswehrstandortes gemeldet, dass über der Liegenschaft zwei Drohnen entdeckt worden seien. Das bestätigte eine Sprecherin des operativen Führungskommandos der Bundeswehr. Feldjäger hätten den Vorfall untersucht. Überraschender Lichtblick für die Wirtschaft. Trotz Iran-Krieg, Ölpreisschock und US-Zöllen sind die deutschen Exporte im Juni auf einen Rekord gestiegen. Auch das verarbeitende Gewerbe hat sich weiter erholt. Vor allem in der Autoindustrie legte die Produktion zu.
3: Industrie, Bau- und Energieversorger stellten damit das dritte Mal in Folge mehr her als im Vormonat. Besonders erfreulich, nach den Einbrüchen in der Vergangenheit stieg die Produktion in der Autobranche im Juni deutlich, um 3,6%. Auch andere Bereiche im Fahrzeugbau legten zu, wie die Produktion von Flugzeugen, Schiffen, Zügen und Militärfahrzeugen. Ökonomen sehen die Talfahrt der Industrie damit beendet. Katrin Müller, Nachrichtenredaktion.
1: Wegen technischer Probleme ist die beliebte Fernverkehrsverbindung zwischen Berlin und Paris bis auf Weiteres unterbrochen. Grund dafür sind technische Probleme mit dem europäischen Zugsicherungssystem der Firma Alstom. Das teilte die Deutsche Bahn mit. Wer mit dem ICE von Hauptstadt zu Hauptstadt fahren möchte, muss aktuell in Frankfurt oder Mannheim umsteigen.
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4: Die 770. Ausgabe hier bei OS Radio 104,8. Ich wünsche viel Spaß und guten Empfang.
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4: Kennt ihr noch die Preluders? I want your time.

0: Das waren zum Auftakt die Preluders, damals aus Popstars hervorgegangen, vor 20 Jahren knapp in den Top 100 in Deutschland, auf der 91 I Want Your Time in neuer Besetzung damals. Und die Pet Shop Boys, 2006 ihr Hit Minimal, hat nichts zu tun mit der elektronischen Musikrichtung, chartete bei uns bis auf Platz 63. Die Pet Shop Boys sind bis heute aktiv und kommen ja gebürtig aus den 80er Jahren. Apropos, morgen Abend in Frankfurt findet 80er Live statt. Präsentiert und moderiert von Peter Illmann mit Holly Johnson von Frankie Goes to Hollywood, The Voice, Boy George, den kennen wir auch von Culture Club, Kim Wilde, Alphaville, Camouflage, ABC, Tony Hadley, das ist Ex-Spando Ballet und F.R. David. Die Pet Shop Boys fingen 1984 an mit ihrer ersten Single und das war damals West End Girls.
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0: Und so klang die Originalversion damals von Bobby Orlando produziert. Beim Release war es ein wenig langsamer. Gibt's jetzt neu von den Black Solanas.
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1: Daisy, die wilde Kim, You Came 1988. Hier in der Version von Carl Clarks und Sam Harris. Soothing You Came 2026.
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0: Arta hat jetzt den ganzen Sommer den Summer of Disco gefeiert. 50 Jahre Disco, da zählt natürlich auch das legendäre Studio 54 aus New York dazu. Der gleichnamige Film, der läuft am Sonntagabend um 7:45 und anschließend eine Dokumentation. Und sie waren sicherlich auch am Start, die Three Degrees Dirty Old Man 1973.
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0: Und aus Dirty Old Man wurde Dirty Old Disco, jetzt von Pinto. Und der kommt aus New York City.

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1: Aus Deutschland. Neu auf der 10. Boom Bang Goodbye. Sinner. Wieder rauf von 19 auf 9. Ein Klassikeralbum. Thriller von Michael Jackson. Von 11 auf 8. Auch wieder aufgestiegen. Trink aus. Wir müssen gehen. Die Toten Hosen. Neu auf der 7, Rock'n'Roll Star, Bibi Zu und Martin Juno, Anomalie Part 2, neu auf der 6. Von 9 auf 5, Ari Wang, BTS und The Rolling Stones, Divine Intervention, von 7 auf 4. Von 0 auf 3, Ich trag den Sarg, du trägst was Buntes, das neue Album von Jupiter Jones. Letzte Woche die 1, diese Woche die 2, Lounge Musik, Passionim.
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1: Von 0 auf 1, Peter, das neue Album von Ariana Grande.
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1: Drei Titel sind in den Top 50 neu. Auf der 41, Animal, Cat's Eye. Wer bist du denn? Jacek und Luciano, neu auf der 19. Und die gleichnamige Single von Ariana Grande, Petal, neu auf der 9.
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1: Und das schon etwas länger. Die Die, Shakira und Burna Boy. Gestern ist bekannt gegeben worden, es ist der offizielle Sommerhit 2026. Und wir hören jetzt auch Shakira, aber zusammen mit Sarah Larsson aus Schweden. Eurosummer, Girls Trip. Und dann nochmal Robin und Sarah Larsson, Talk to Me, Sarah. Das Original Talk to Me hat Robin aus Schweden Anfang des Jahres veröffentlicht.

0: Die Swedish House Mafia ist wieder da, zusammen mit Licky Lee. Die kennt ihr am besten natürlich von ihrem Hit I Follow Rivers. Und das eben gehörte Stück, das hieß Happiness is so sad. Apropos fröhlich sein. Am kommenden Wochenende findet hier in Osnabrück das Schlossgarten um mehr statt. Mit den Top Acts Sarah Connor, Roland Kaiser und Roy Bianco und die Abruzzuti Boys. Und am kommenden Wochenende in Berlin findet die 5. Wave the Planet Parade statt. Als politische Demonstration für Frieden und elektronische Musikkultur zwischen dem Brandenburger Tor und dem Großen Stern. Und es gibt auch eine Hymne von Dr. Motte und Tomahawk. Beides natürlich auch live vor Ort. Hier ist Imagine Love. Ich stell's vor.
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2: 1, 2, Polizei.
3: Diesen Reim kennt ihr noch.
2: 5, 6,
3: ein Nummer 1 Hit, 1, 2, Polizei. Nicht aus Deutschland, sondern aus Italien stammten sie. Modo mit Fabio Fratelli vorneweg. Er wäre 60 geworden. Es gibt ja eine harte Version von Weichei aktuell. So klingt 1, 2, Polizei 2026.
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0: Polizei.
1: Aber gute Nacht sagen wir noch nicht.
2: Zurück in die 90er.
1: Sommerhit 97. Abschlussfahrt München, ich. Und meine Kameraden Samba de Janeiro Bellini. Basierend auf einem Titel der brasilianischen Legende Aito Moreira. Und das wiederum hier stand Pate, Samba de Janeiro, für endlich wieder Sommer. Big Tim und die Atzen sind auch mal wieder am Start.
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2: Wie schon zu Beginn, jetzt nochmal 20 Jahre zurück. In der Chart History noch einmal ein Titel aus Deutschland. Trick and Kubik und Valeska Easy chartete damals bis auf Platz 61. Bis auf Platz 42 chartete damals David Tavares Summer Love. Und das war wiederum ein Nummer 1 Hit in Spanien, denn da kommt er her.
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1: Das war sie, die heutige 770. Ausgabe hier bei US Radio 104,8.
0: Die E-Mail-Adresse usmusicman@yahoo.de.
1: Für Fragen zur Playlist beispielsweise oder wenn ihr mal ein Original in voller Länge hören möchtet, dann schreibt mir doch ganz einfach. Planet Music kommt wieder, immer freitags, 18 Uhr bei den Kollegen von Oldenburg 1 in Oldenburg und in 14 Tagen am 21. August direkt nach der Dancing Time mit DJ Date hier bei US Radio. 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

20 Uhr. Ich wünsche euch ein schönes Wochenende. Genießt das Wetter, cremt euch ein, trinkt ausreichend, denn es bleibt warm. Es ist Sommer und es ist auch Klimawandel. So.

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1: Ich bin Tanja Wagner. Schon wieder sorgen Drohnen an einem sicherheitsrelevanten Ort für Aufsehen. Über einem Bundeswehrstützpunkt im nordrhein-westfälischen Mechernich sind zwei Drohnen gesichtet worden. Das bestätigte die Bundeswehr. Inzwischen ermittelt die Polizei.
2: Was die beiden Drohnen über dem Bundeswehrgelände gemacht haben und wer sie gesteuert hat, ist bislang unklar. Am Anfang haben Feldjäger den Vorfall untersucht, danach übernahm die Polizei. Besonders auffällig ist der Zeitpunkt. Erst vor wenigen Tagen wurde am Flughafen Leipzig-Halle eine Drohne mit Sprengstoff entdeckt. Dort ermittelt inzwischen die Bundesanwaltschaft. Innenminister Dobrindt spricht von einem hybriden Anschlag auf den Flughafen und schließt auch fremde Mächte als Drahtzieher nicht aus. Zoe Tassovali, Redaktion.
1: NRW, Rheinland-Pfalz und das Saarland setzen wegen des anhaltenden Niedrigwassers am Rhein das Sonn- und Feiertagsfahrverbot für bestimmte Lkw-Transporte vorübergehend außer Kraft. Damit könnten Güter, die aufgrund der niedrigen Pegelstände derzeit nicht oder nur eingeschränkt über die Wasserstraße transportiert werden, leichter auf der Straße befördert werden, teilten die Ministerien mit. Die Ausnahmeregelung gilt bereits an diesem Wochenende. In Österreich haben heftige Unwetter im Westen des Landes Straßen überflutet und Schlammlawinen ausgelöst. Laut der Tiroler Polizei trifft es auch Regionen, in denen gerade viele Urlauber unterwegs sind.
3: Im Zillertal sind drei Muren abgegangen und haben Straßen blockiert. Und in Kitzbühel musste die Feuerwehr mit Wasserpumpen ausrücken. Dort waren innerhalb einer Stunde 30 mm Regen gefallen. Auch das Bundesland Salzburg war von schweren Unwettern betroffen. Mehrere Brücken wurden zerstört. Bei Bad Gastein mussten Wanderer wegen einer Mure von einer Berghütte ausgeflogen werden. Früher gab es dort noch einen Gletscher, der den Regen wie einen Schwamm aufsog. Doch mit dem Klimawandel ist das Eis mittlerweile geschmolzen. Aus Wien, Albert Otti.
1: Der Streit um die muslimischen Ganzkörperbadeanzüge spaltet Frankreich weiter. Das Verwaltungsgericht in Nizza hat ein in einem schicken Badeort verhängtes Strandverbot für Burkinis gekippt. Den Richtern zufolge beeinträchtigt das Verbot Grundfreiheiten in schwerwiegender Weise. In Frankreich wird auch schon seit vielen Jahren um ein Kopftuchverbot gestritten.
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0: Das extrem Niedrigwassers können viele Frachtschiffe zurzeit weniger Ladung befördern als üblich. Darunter leiden die Lieferketten. Mit Nordrhein-Westfalen, Rheinland-Pfalz und dem Saarland haben jetzt die ersten Bundesländer das Sonn- und Feiertagsfahrverbot für bestimmte Lkw-Transporte aufgehoben.
1: Erst am Donnerstag hatten Vertreter von Wirtschaftsverbänden mit Bundesverkehrsminister Bilger über Sofortmaßnahmen beraten, um die Lieferketten auf wichtigen Wasserstraßen wie Rhein, Donau und Elbe aufrechtzuerhalten. Denn die anhaltende Dürre stellt viele Unternehmen aktuell vor immense Herausforderungen. Es kommt einfach nicht genug Nachschub an, weil die Frachtschiffe zu wenig Wasser unterm Kiel haben und nur einen Bruchteil der üblichen Ladung transportieren können. Durch die Lockerung des Fahrverbots sollen nun vorübergehend mehr Gütertransporte vom Wasserweg auf die Straßen verlegt werden können. Dirk Zeitler, Nachrichtenredaktion.
0: Die schwarz-rote Koalition diskutiert heftig darüber, ob zwingend eine Frau die Nachfolge von Bundespräsident Steinmeier antreten sollte. Einem Dreiviertel der Bürger ist das laut einer Umfrage im Auftrag von RTL und NTV aber egal. Gerade mal jeder Fünfte wünscht sich nach der Wahl am 30. Januar eine Frau und nur die wenigsten bestehen erneut auf einem Mann. Brot, Milch oder Gemüse könnten deutlich teurer werden. Dafür sollen Menschen mit wenig Einkommen Geld vom Staat bekommen. Genau das schlägt IFO-Präsident Fuß vor. Politiker von Union und SPD lehnen die Idee allerdings laut dem Tagesspiegel ab.
2: An der Supermarktkasse würde man den Vorschlag des IFO-Präsidenten ziemlich schnell merken. Auf Lebensmittel wären statt 7 künftig 19% Mehrwertsteuer fällig. Menschen mit wenig Einkommen sollen dafür 360 Euro im Jahr vom Staat bekommen. Der SPD reicht das nicht. Wer jede Woche für 100 Euro Lebensmittel kauft, zahlt nach ihrer Rechnung rund 600 Euro mehr im Jahr. Auch die Union sagt deshalb, erst den Einkauf verteuern und dann Geld zurückzahlen, das mache es weder für Familien noch für die Verwaltung einfacher. Zoe Tassovali, Redaktion.
0: Hertha BSC ist mit einem Sieg in die neue Saison in der zweiten Fußball-Bundesliga gestartet. Die Mannschaft von Trainer Leitl gewann das wegen eines Fanbanners unterbrochene Eröffnungsspiel beim VfL Bochum mit 1:0.
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1: Ich bin Tanja Wagner. Schon wieder sorgen Drohnen an einem sicherheitsrelevanten Ort für Aufsehen. Über einem Bundeswehrstützpunkt im nordrhein-westfälischen Mechernich sind zwei Drohnen gesichtet worden. Das bestätigte die Bundeswehr. Inzwischen ermittelt die Polizei.
2: Was die beiden Drohnen über dem Bundeswehrgelände gemacht haben und wer sie gesteuert hat, ist bislang unklar. Am Anfang haben Feldjäger den Vorfall untersucht, danach übernahm die Polizei. Besonders auffällig ist der Zeitpunkt. Erst vor wenigen Tagen wurde am Flughafen Leipzig-Halle eine Drohne mit Sprengstoff entdeckt. Dort ermittelt inzwischen die Bundesanwaltschaft. Innenminister Dobrindt spricht von einem hybriden Anschlag.

0: Anschlag auf den Flughafen und schließt auch fremde Mächte als Drahtzieher nicht aus. Zoeta Sovali, Redaktion.
1: NRW, Rheinland-Pfalz und das Saarland setzen wegen des anhaltenden Niedrigwassers am Rhein das Sonn- und Feiertagsfahrverbot für bestimmte Lkw-Transporte vorübergehend außer Kraft. Damit könnten Güter, die aufgrund der niedrigen Pegelstände derzeit nicht oder nur eingeschränkt über die Wasserstraße transportiert werden, leichter auf der Straße befördert werden, teilten die Ministerien mit. Die Ausnahmeregelung gilt bereits an diesem Wochenende. In Österreich haben heftige Unwetter im Westen des Landes Straßen überflutet und Schlammlawinen ausgelöst. Laut der Tiroler Polizei trifft es auch Regionen, in denen gerade viele Urlauber unterwegs sind.
2: Im Zillertal sind 3 Muren abgegangen und haben Straßen blockiert. Und in Kitzbühel musste die Feuerwehr mit Wasserpumpen ausrücken. Dort waren innerhalb einer Stunde 30 mm Regen gefallen. Auch das Bundesland Salzburg war von schweren Unwettern betroffen. Mehrere Brücken wurden zerstört. Bei Bad Gastein mussten Wanderer wegen einer Mure von einer Berghütte ausgeflogen werden. Früher gab es dort noch einen Gletscher, der den Regen wie einen Schwamm aufsog. Doch mit dem Klimawandel ist das Eis mittlerweile geschmolzen. Aus Wien, Albert Otti.
1: Der Streit um die muslimischen Ganzkörperbadeanzüge spaltet Frankreich weiter. Das Verwaltungsgericht in Nizza hat ein in einem schicken Badeort verhängtes Strandverbot für Burkinis gekippt. Den Richtern zufolge beeinträchtigt das Verbot Grundfreiheiten in schwerwiegender Weise. In Frankreich wird auch schon seit vielen Jahren um ein Kopftuchverbot gestritten.
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1: Ich bin Tanja Wagner. Wegen des extrem Niedrigwassers können viele Frachtschiffe zurzeit weniger Ladung befördern als üblich. Darunter leiden die Lieferketten. Mit Nordrhein-Westfalen, Rheinland-Pfalz und dem Saarland haben jetzt die ersten Bundesländer das Sonn- und Feiertagsfahrverbot für bestimmte Lkw-Transporte aufgehoben.
2: Erst am Donnerstag hatten Vertreter von Wirtschaftsverbänden mit Bundesverkehrsminister Bilger über Sofortmaßnahmen beraten, um die Lieferketten auf wichtigen Wasserstraßen wie Rhein, Donau und Elbe aufrechtzuerhalten. Denn die anhaltende Dürre stellt viele Unternehmen aktuell vor immense Herausforderungen. Es kommt einfach nicht genug Nachschub an, weil die Frachtschiffe zu wenig Wasser unterm Kiel haben und nur einen Bruchteil der üblichen Ladung transportieren können. Durch die Lockerung des Fahrverbots sollen nun vorübergehend mehr Gütertransporte vom Wasserweg auf die Straßen verlegt werden können. Dirk Zeitler, Nachrichtenredaktion.
1: Die schwarz-rote Koalition diskutiert heftig darüber, ob zwingend eine Frau die Nachfolge von Bundespräsident Steinmeier antreten sollte. Einem Dreiviertel der Bürger ist das laut einer Umfrage im Auftrag von RTL und NTV aber egal. Gerade mal jeder Fünfte wünscht sich nach der Wahl am 30. Januar eine Frau und nur die

0: Wenigsten bestehen erneut auf einem Mann. Brot, Milch oder Gemüse könnten deutlich teurer werden. Dafür sollen Menschen mit wenig Einkommen Geld vom Staat bekommen. Genau das schlägt IFO-Präsident Fuest vor. Politiker von Union und SPD lehnen die Idee allerdings laut dem Tagesspiegel ab.
1: An der Supermarktkasse würde man den Vorschlag des IFO-Präsidenten ziemlich schnell merken. Auf Lebensmittel wären statt 7 künftig 19% Mehrwertsteuer fällig. Menschen mit wenig Einkommen sollen dafür 360 Euro im Jahr vom Staat bekommen. Der SPD reicht das nicht. Wer jede Woche für 100 Euro Lebensmittel kauft, zahlt nach ihrer Rechnung rund 600 Euro mehr im Jahr. Auch die Union sagt deshalb, erst den Einkauf verteuern und dann Geld zurückzahlen, das mache es weder für Familien noch für die Verwaltung einfacher. Zoe Tassovali, Redaktion.
0: Hertha BSC ist mit einem Sieg in die neue Saison in der zweiten Fußball-Bundesliga gestartet. Die Mannschaft von Trainer Leitl gewann das wegen eines Fanbanners unterbrochene Eröffnungsspiel beim VfL Bochum mit 1:0.
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1: Ich bin Tanja Wagner. Über einem Militärstützpunkt in Mechernich in Nordrhein-Westfalen sind 2 Drohnen gesichtet worden. Das habe die Sicherheitszentrale des Bundeswehrstandortes gemeldet, bestätigte eine Sprecherin des operativen Führungskommandos der Bundeswehr auf Anfrage. Feldjäger hätten den Vorfall untersucht, sagte die Sprecherin weiter. Der Fall sei an die Euskirchener Polizei übergeben worden. Angesichts des Niedrigwassers haben mehrere Bundesländer das Lkw-Fahrverbot an Sonn- und Feiertagen vorübergehend aufgehoben. Weil Binnenschiffe nicht voll beladen oder gar nicht fahren können, sollen wichtige Güter per Lkw an ihr Ziel kommen, und zwar möglichst schnell.
2: Die Ausnahme gilt nur für Transporte, die wegen der niedrigen Pegel nicht wie gewohnt über den Rhein laufen können. Denn dort wird der Platz für Fracht immer knapper. Schiffe können zwar noch fahren, müssen aber deutlich weniger laden. Und das treibt die Transportkosten nach oben. Besonders die Chemie- und Stahlindustrie braucht den Fluss für ihre Lieferungen. Sie warnt bereits davor, ihre Produktion kürzen zu müssen. Die zusätzlichen Lkw sollen helfen, Waren trotzdem ans Ziel zu bringen. Die Ausnahme gilt vorerst bis Ende September. Zoe Tassovali, Redaktion.
1: Überraschender Lichtblick für die deutsche Wirtschaft. Trotz Iran-Kriegs, Ölpreisschocks und US-Zöllen sind die deutschen Exporte im Juni auf einen Rekord gestiegen. Auch das verarbeitende Gewerbe habe sich weiter erholt. Vor allem in der Autoindustrie legte die Produktion zu.
3: Industrie, Bau- und Energieversorger stellten damit das 3. Mal in Folge mehr her als im Vormonat. Besonders erfreulich, nach den Einbrüchen in der Vergangenheit stieg die Produktion in der Autobranche im Juni deutlich, um 3,6%. Auch andere Bereiche im Fahrzeugbau legten zu, wie die Produktion von Flugzeugen, Schiffen, Zügen.